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1: Politiker reagieren skeptisch auf eine Umfrage nach der Abstimmung zur 10-Millionen-Initiative. Turner Wildhut schiesst im Maiental einen Wolf. Die Luzerner Polizei verhaftet ein Päckchen Diebespaar. Und der EVZ-Stürmer Lino Marcini gibt nach einer Verletzung grünes Licht für die nächste Saison. Informiert am Montag mit Radio Zentral. Ich bin Randi Betschert.
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2: Eine Obergrenze für die Schweizer Bevölkerung ist vom Tisch. Das Stimmvolk hat gestern Nein gesagt zur SVP-Initiative gegen eine 10-Millionen-Schweiz. Ja gesagt haben vor allem Leute auf dem Land, Männer und Personen, die keine akademische Ausbildung haben. Das zeigt eine Nachwahlbefragung von Tamedia und 20 Minuten. Diana Baumgartner hat mit den Parteileitungen von der SVP und der SP über die Nachwahlbefragung geredet.
3: Die SVP-Initiative für den Bevölkerungsdeckel ist gescheitert. Stände mehr schafft sie nicht und fast 55% der Stimmberechtigten haben ein Nein in die Urne gelegt. Für den Schweizer Nationalrat und SVP-Präsident Marcel Dettling haben die Städte das Land überstimmt.
4: Was den Einfluss gegeben hat, das ist vor allem der Stadt Langgar. Aber das haben wir stark gemerkt in der Stadt. Da sind die Leute massiv an Turnen und haben das Anliegen verworfen. Und da ist vor allem jetzt das Land, das eigentlich am Schluss sehr, sehr stark für das Anliegen war, ist regelrecht überfahren worden von der Schweizer Grossstädte.
3: Ein bisschen anders sieht das der David Roth, Luzerner Nationalrat und Vizepräsident der SP.
5: Wir können festhalten, die Initiative ist nicht einfach in Stadt-Land-Graben, wie es probiert, die SVP wieder die Schweiz zu spalten, sondern es ist eine breite Ablehnung, insbesondere dort, wo die Herausforderungen am grössten sind, ist auch die Ablehnung am grössten.
3: Laut der Nachwahlbefragung von Tamedia schicke die Städte mit 64% SVP-Initiative klar Bach ab. Auch in den Agglomerationen findet der Bevölkerungsdeckel keine Mehrheit. Das Land stimmt mit einem Ja-Teil von 51% zu. Die Nachwahlbefragung von Tamedia zeigt auch, dass 10 Millionen Initiativen vor allem von Männern, eher jüngeren Menschen und Leuten ohne akademische Ausbildung unterstützt worden sind. Der SVP-Präsident Marcel Dettling betont aber,
4: grundsätzlich gilt es festzuhalten, dass knapp die Hälfte von der Schweizer Stimmbevölkerung, die sind abstimmen, an dem Anliegen zugestimmt hat. Und darum kann ich die Nachwahlbefragung nicht ganz ernst nehmen. Ich kenne jenste Frauen, die da zugestimmt haben, meine Gemeinde in meinem Kanton mit 90% Ja-Anteil, was sie sind. Aber es zeigt, das Anliegen ist wichtig. Wir haben weit über unseren Wähleranteil aus die Leute können mobilisieren für Turnen und Probleme, die bleiben auch in Zukunft.
3: Und bei den Akademikern sind die Partei schon gut vertreten, sagt der SVP-Präsident Marcel Dettling.
4: Ich halte fest, im Parlament haben wir ganz Haufen Gewerbetreibende, Industrielle, wir haben Lehrer dabei. Also wir sind ganz breit, wie die Bevölkerung in der Schweiz auch ist. Und davon gehe ich aus, dass unsere Wählerbasis auch die Breite abdeckt.
3: Für den SP-Vizepräsident David Roth sind die Ergebnisse der Nachwahlbefragung, dass vor allem Männer, eher Jüngere und Menschen ohne akademische Ausbildung für die Initiative waren, nicht überraschend. Es gäbe immer gewisse Tendenzen.
5: Es gibt immer leichte Unterschiede für die verschiedenen Bevölkerungsgruppen. Aber ich möchte da weiterhin, ich will nicht, dass wir uns da auseinander dividieren. Die Initiative ist abgelehnt worden, insbesondere dort, wo die Herausforderungen am grössten sind, weil die Initiative eine Mogelpackung war und entsprechend frage ich auch um das Resultat.
3: Die Medienumfrage zeigt auch, dass es gewisse Tendenzen beim Einkommen gegeben hat. So haben Leute, die weniger als 4'000 Franken im Monat verdienen, eher ein Nein in die Urne gelegt.
2: Der Beitrag von der Diana Baumgartner. Im Maiental hat Turner Wildhut einen Wolf geschossen. Das Tier ist letzte Woche zum Abschuss freigegeben worden, weil es auf einer Alp bei Wasser 6 Schafe getötet hat. Turner Sicherheitsdirektorin Selin Huber sagt,
6: aufgrund der Bestimmungen nach Bundesrecht haben wir mit 6 Rissen die Schadensschwelle erreicht gehabt. Und die Heimkuhweide für Laui, die ist nicht zumutbar schützbar und entsprechend hat man dann die Abschussverfügung erlassen. Und wie sich das zeigt, hat sich das Tier eigentlich wieder genau an der Ort bewegt. Und darum gehen wir davon aus, dass es auch das Tier ist, das die Nutztierrisse vollzogen hat.
2: Der tote Wolf wird jetzt in einem Labor an der Uni Bern untersucht, so wie erklärt, ob die Turner Wildhut wirklich den richtigen Wolf verwünscht hat. Im Muttital sind Diebe in ein Waffengeschäft rein. Die Täter haben in der Nacht auf den Samstag die Türen mit Gewalt aufgemacht und dann unter anderem mehrere Schusswaffen gestohlen. Die Suche nach den Dieben ist noch in der Nacht losgegangen, sagt Pascal Weber, Mediensprecher von der Kantonspolizei Schweiz.
7: Und noch im Verlauf des Morgens hat man im Kanton Zürich 5 Personen können verhaften. Die Festgenommenen, das sind 5 Männer, die aus Frankreich kommen, im Alter zwischen 19 und 21. Und die werden verdächtigt, am Einbruch da in das Waffengeschäft beteiligt gewesen sein.
2: Zum raschen Erfolg hat unter anderem auch der Einsatz von einer Drohne beigetragen. Weitere Ermittlungen sind am Laufen. Die Luzerner Polizei hat am Wochenende ein Päckchen Diebespaar verhaftet. Während fast 3 Jahren sollen die beiden Sachen aus Päckchen gestohlen haben. Der Ehemann hat während der Diebstähle als Lastwagenchauffeur für eine Transportfirma gearbeitet, sagte Simon Kopp von der Luzerner Staatsanwaltschaft. Es sei eine spezielle Geschichte.
8: Also in dieser Art und in diesem Ausmaß ist das, würde ich sagen, ein Einzelfall. Das ist doch eine sehr hohe Deliktsumme von 135'000 Franken. Es sind über 80 Fälle, wo eben so Pakete geöffnet worden sind, teilweise Schmuck rausgenommen worden ist. Die Pakete sind wieder zugetan worden und dann eben gleich zugestellt worden. Wir haben das probiert, das so ein bisschen zu verstecken. Also diese Art und Weise, die ist eher einmalig.
2: Das mutmaßliche Diebespaar ist jetzt in Untersuchungshaft. Die beiden sind 45 und 51. Sie kommen aus Serbien und Kroatien. Wir kommen noch zu weiteren Kurzmeldungen aus der Zentralschweiz. Die Kienzer Sonnenbergbahn schaut auf ein erfolgreiches Jahr zurück. Sie haben mehr eingenommen als im Vorjahr, nämlich 200'000 Franken. Im Vorjahr waren es 173'000 Franken gewesen. Grund fürs Plus sind unter anderem der Verkauf von der sogenannten Goldkarte, schreibt die Stadt Kienz in einer Mitteilung. Das ist ein 2-jähriges Abo für die Kienzer Sonnenbergbahn. Über 41'000 Leute hat die Standseilbahn letztes Jahr transportiert. Grund für die guten Besucherzahlen sind unter anderem die Events, wie zum Beispiel das Musikfestival B-Sides. An diesem Wochenende hat es 3'200 Fahrten gegeben. Das Volksmusikfestival Zaltdorf war ein riesen Erfolg, schreiben die Organisatoren. Sie haben über das Wochenende über 5'000 Besucher gezählt. Im Festzelt und in den Konzertlokalen sind vom Freitagabend bis gestern Nachmittag eigentlich ständig Betrieb gewesen, heisst es in einer Mitteilung. Das Volksmusikfestival Zaltdorf ist alle 2 Jahre. In der Stadt Luzern werden die Bushaltestellen Kantonalbank und Bundesplatz umgebaut. Die Haltestellen werden behindertengerecht gemacht, damit Leute mit einer Einschränkung selber ein- und aussteigen können. Für den Umbau müssen an der Hirschmattstrasse 6 Bäume umgetan werden, schreibt die Stadt Luzern. Geplant sind die Arbeiten in der ersten Hälfte des nächsten Jahres. An den Haltestellen Bundesplatz und Kantonalbank halten jeden Tag etwa 900 Busse. Im Kanton Luzern hat es über das Wochenende 3-mal gebrannt. Dabei hat sich niemand verletzt, schreibt die Luzerner Polizei. Sie meldet, dass gestern am Abend im Goyensee Doppel ein Baumstamm gebrannt hat, der auf dem Doppelweg gelegen ist. Die Polizei geht davon aus, dass Unbekannte den Baumstamm mit einem Brandbeschleuniger angezündet haben, um ihn aus dem Weg zu schaffen. Ebenfalls gestern Abend hat zusätzlich die Hecke von einem Gartenfeuer gefangen. Wahrscheinlich, weil jemand fahrlässig war, schreibt die Luzerner Polizei. Und Zorb hat am Samstagabend einen Gasgrill gebrannt. Die Hausmauer, ein Gartenhaus und eine Pergola sind wegen dem Feuer kaputt gegangen. Die Brandursache ist noch nicht bekannt. Und die Kantonspolizei Schweiz sucht Zeugen. Zeven im Quartier Gardi haben am Samstag vor 2 Wochen mehrere Personen angefangen zu streiten. Ein 52-jähriger Mann ist dabei verletzt worden und musste ins Spital. Es ist noch unklar, wer alles beteiligt war. Die Kantonspolizei Schweiz sucht vor allem ein Auto, das während dem Streit auch im Gardi war.
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1: Passend auch zu dem schönen Wetter. Roger Bere im Wetterstudio. Ein Abend zum Dussenhöckeln, zum den Sonnenuntergang geniessen. 7 Minuten vor der halben Zähne, wo die Sonne heute Abend geht. Und ja, von den Wolken her, das haltet sich in Grenzen.
9: Ja, es wird am Abend doch Richtung Mittelland meistens sonnig sein. In den Alpen hat es ein bisschen mehr Wolken, aber insgesamt ist dort doch auch recht sonnig und warm. Wir haben heute doch verbreitet wieder die Sommermarken, die wir erreicht haben, oder recht verbreitet. Nicht ganz überall, im Glanerland hat es nicht gelangt, aber ja, so ist doch um die 25 Grad umeinander. Mhm. Also jetzt am Abend noch richtig warm. Ein bisschen Wind hat es, aber der stört nicht gross in der Nacht. So teilweise klare Verhältnisse. Morgen beschäftigt uns eine Warmfront. Es gibt dann doch zum Teil recht dichte Wolken. Es ist aber freundlich, meistens trocken und teilweise auch sonnig insgesamt. Temperaturen anspürlich höher als heute. Absolut sommerlich. 27 Grad haben wir am Nachmittag. Bloß dazu ein bisschen Westwind.
1: Und dann, umso weiter, dass wir in die Woche hineingehen, umso heißer wird es. Irgendwann wird dann noch 30 Grad Marke geknackt, hier im Zentralland.
9: Ja, schon Mittwoch verbreitet so um die 30 Grad und nachher bis Anfang der kommenden Woche deutlich, zum Teil über 30 Grad. Es gibt eine erste richtige Hitzewelle, kann man sagen. Es wird viel Sonnenschein geben täglich, Quellwolken auch täglich über den Bergen. Die werden grösser, dann vor allem am Donnerstag. Nachmittag und Abend kann es in den Bergen mal einen Sprutz oder ein Gewitter geben. Am Freitag dann Nachmittag Abend doch recht verbreitet. Schauer und Gewitter zum Teil sind die dann wahrscheinlich doch heftig. Und auch am Samstag in den Bergen auch mal einen Sprutz oder ein Gewitter. Sonst aber doch meistens trocken natürlich, viel Sonnenschein täglich, 0 Grad Grenze auf 4000 bis 4300 Meter und Temperaturen vom Donnerstag bis Anfangswoche zwischen 32 und 35 Grad, wie wir dann so an 35 Grad Marke herkommen, könnte dann durchaus so Sonntag, Montag passieren, sind wir beim absoluten Maximum, was im Juni je gemessen worden ist. In Luzern ist das Maximum bei 34,8 Grad. Vom 27. Juni 2019. Messdaten haben wir seit 1886. Und in diesem Bereich um 35 Grad dürften wir dann auch gehen.
1: Oho. Richtige Hitzetage stehen uns bevor. Sag noch etwas zu der Wetterlage. Von wo kommt denn die Hitze her?
9: Ja, es ist eigentlich ziemlich klar, von wo sie kommt. Nicht von Norden, sondern natürlich von Süden, Südwesten. Wenn man die Luftmassen zurückverfolgt, so kommt man auf Spanien, Nordafrika und von dort kommt halt normal den Titz.
1: Das Wetterupdate von unserem Spezialist vom Mann vom Wetter, vom Roger Perret. Besten Dank.
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10: Habt ihr eure Sommerferien schon durch? Sind ihr vielleicht sogar mit drinnen jetzt? Oder habt ihr vielleicht noch etwas Schönes geplant? Es war ja heuer zum Teil recht durcheinander mit den Ferienbuchen. Dani Küng.
11: Ja, der Krieg im Nahen Osten, der hat einen Haufen Pläne durcheinander gewirbelt. Gewisse Destinationen haben dicht gemacht. Die Airlines haben wegen der teuren Kerosinpreise einzelne Flüge müssen streichen. Und beliebte Ferienorte haben mit den Preisen plötzlich aufgeschlagen. So hat es einmal immer wieder getönt, wenn man sich mal schlau gemacht hat im Internet oder auch in den Medien. Aber hat uns das jetzt wirklich die Sommerferien vermisst? Oder ist es weniger schlimm, als man denkt? Wir fragen nachher bei der Andrea Beffa. Sie ist seit 3 Jahren Geschäftsführerin vom Schweizer Reiseverband. Sie ist fast 20 Jahre in der Branche und hat auch schon die Lehre bei einem Reiseveranstalter gemacht. Guten Morgen, Frau Beffa.
12: Guten Morgen, Herr King.
11: Ich bin mir sicher, es gibt ein paar unter euch, die jetzt gerade am Zulassen sind, irgendwo von einem Strand oder im Wohnwagen auf einem Campingplatz. Frau Beffa, wo sind die Schweizer in den Sommerferien? Was ist am meisten gebucht worden?
12: Ja, das ist ganz unterschiedlich. Also einerseits zieht die Schweizerinnen und Schweizer an die Sonne, ans Mittelmeer. Da haben wir sehr eine hohe Nachfrage, vor allem fürs westliche Mittelmeer verspürt. Die spanischen Inseln, aber auch Portugal, aber auch die griechischen Inseln sind wieder sehr beliebt. Das ist jetzt auch nicht ganz viel Neues. Also das kennt man eigentlich auch schon aus den vergangenen Jahren. Der Norden von Europa ist sehr beliebt, aber auch die Fernstrecke, also südlichen Afrika insbesondere, läuft sehr gut und ist sehr beliebt bei den Schweizerinnen und Schweizern.
11: Ja. Der Konflikt im Nahen Osten, der hat sicher ein paar Pläne durcheinandergewirbelt. Dubai, Ägypten oder auch der Oman und so weiter wären ja eigentlich beliebte Destinationen auch für Sommerferien. Könnte das auch ein Zeichen sein, dass es vielleicht längerfristig dann sich das Reiseverhalten ändert, dass die Golfregion vielleicht dann irgendwann nicht mehr so gefragt ist, wie es ja eigentlich sonst normalerweise ist?
12: Ja, also das hat auf jeden Fall viel durcheinander gewirbelt und hat natürlich Pläne von Kundinnen und Kunden hat betroffen und natürlich auch von uns als Branche sehr beschäftigt. Es kommt natürlich ein bisschen darauf an, wie sich jetzt die Lage auch entwickelt. Es ist halt nach wie vor ein bisschen volatil und wir haben nicht so viel Sicherheit. Was wir sicher merken, ist, dass der Beratungsaufwand sicher steigt. Also es ist eine gewisse Verunsicherung da und Kundinnen und Kunden lassen sich da gerne auch beraten. Was uns aber auch in den letzten paar Jahren gezeigt hat, wenn es wieder eine Krise gegeben hat, es ist meistens, erholt sich sehr relativ schnell wieder.
11: Im Frühling hat es ja noch geheissen, in ein paar Wochen könnten die Flüger am Boden bleiben, der Sprit ausgehen. Ja. Das ist jetzt nicht mehr so ein grosses Thema. Also die Angst ist jetzt nicht mehr so präsent.
12: Das ist es, es hat eine grosse Verunsicherung gegeben und ist natürlich auch sehr, sehr reg darüber berichtet worden. Das haben wir dann auch sehr gemerkt bei unseren Kundinnen und Kunden. Und jetzt ist es definitiv so ein bisschen eine Erleichterung, weil man auch gemerkt hat, dass man gar nicht nur so fest auf die Straße von Hormuz auch angewiesen ist, dass auch Kerosin von anderen Gebieten kommt. Und da hat jetzt zum Beispiel auch die Lufthansa Group hat da in die Warnung gegeben, auch jetzt für die Sommerferien, also dass da der Bedarf gesichert ist. Das war sicher ein bisschen ein Aufatmen gewesen und gibt sicher jetzt auch wieder mehr Sicherheit und mehr Lust, zum in die Ferien gehen.
11: Was sind denn so die Sorgen, die Sie mitbekommen jetzt beim Reiseverband? Unsicherheiten, Fragezeichen von den Reisenden?
12: Ja, ich glaube, es ist einfach generell, dass man Beratung gerne in Anspruch nimmt, wohin kann man gut reisen, wo ist es sicher, wo hat es gute Verbindungen. Preise sind natürlich auch ein Thema. Das ist eben auch natürlich immer ein wenn neu mit für Reisegebiet Nachfrage steigt, dann steigen tendenziell natürlich auch die Preise. Und das wird einfach halt die Beratung auch gerne in Anspruch genommen. Dass man halt an einem schönen Ort kann Ferien machen kann, wo man auch noch ein bezahlbares Angebot bekommt.
11: Reden wir sonst gerade über die Destinationen, die eben vielleicht auch haben können profitieren, die vielleicht sogar günstiger geworden sind oder wo man immer noch zahlbar rennen kann. Gibt es da noch so Last-Minute-Tipps, die Sie haben?
12: Das gibt's absolut. Also es hat auch jetzt für die Sommerferien, es hat noch Verfügbarkeiten, es hat auf den Flügen noch Verfügbarkeiten, es hat auch in Hotels noch Verfügbarkeiten und eigentlich an verschiedenen Orten. Also am Mittelmeer, sei es jetzt in Spanien, auf den spanischen Inseln, aber auch in Griechenland. Es hat wirklich, ich würde sagen, es hat durchwegs noch Verfügbarkeiten, zum Beispiel aber auch in der Südtürkei oder in Ägypten. Ich glaube, da macht sicher Sinn, wenn man da auch mal mit einem Reiseprofi redet und sieht, wo es gute Angebote noch hat oder was vielleicht auch mal Zeiten hat, wo jetzt vielleicht die Flüge noch nicht ganz so gut ausgelastet sind. Da kann man sicher auch noch ein günstigeres Angebot bekommen.
11: Andrea Beffa vom Schweizer Reiseverband. Sie selber haben ja noch Sommerferien geplant. Sie haben ja auch Familie, Kind. Geht es noch neu mit weg?
12: Ja, wir gehen auch noch, sind auch auf die Schulferien jetzt angewiesen. Wir gehen auch noch im Juli auf Kreta.
11: Dann wünsche ich ganz schöne Ferien jetzt schon und gute Zeit auf der griechischen Insel.
12: Danke vielmals.
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Es ist 3 Uhr.

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1: Und das sind Schwerpunkte in dieser Stunde. Politiker reagieren skeptisch auf eine Umfrage nach der Abstimmung zur 10-Millionen-Initiative. Spital Wetzikon kommt eine letzte Gnadenfrist über. Im Zürcher Oberland hat die Polizei mehrere Autos stillgelegt. Mit der Quartierinsel zu Rapperswil-Jona ist gleich Schluss. Und der IVZ-Stürmer Lino Marcini gibt nach einer Verletzung grünes Licht für die nächste Saison.
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1: Am Mikrofon Michelle Grünig. Eine Obergrenze für die Schweizer Bevölkerung ist vom Tisch. Stimmvolk hat gestern Nein gesagt zur SVP-Initiative 10 Millionen Schweiz. Ja gesagt haben vor allem Leute auf dem Land, Männer und Personen, die keine akademische Ausbildung haben. Das zeigt eine Nachwahlbefragung von Tamedia und 20 Minuten. Diana Baumgartner hat mit den Parteileitungen von der SVP und der SP über die Nachwahlbefragung geredet.
2: Die SVP-Initiative für den Bevölkerungsdeckel ist gescheitert. Stände mehr schafft sie nicht und fast 55% der Stimmberechtigten haben ein Nein in die Urne gelegt. Für den Schweizer Nationalrat und SVP-Präsident Marcel Dettling haben die Städte das Land überstimmt.
3: Was den Einfluss gegeben hat, das ist vor allem der Stadt Lanker. Aber das haben wir stark gemerkt in der Stadt. Da sind die Leute massiv an Turnen und haben das Anliegen verworfen. Und da ist vor allem jetzt das Land, das eigentlich am Schluss sehr, sehr stark für das Anliegen war, ist regelrecht überfahren worden von der Schweizer Grossstädte.
2: Ein bisschen anders sieht das der David Roth, Luzerner Nationalrat und Vizepräsident der SP.
4: Ich kann festhalten, die Initiative ist nicht einfach ein Stadt-Land-Graben, wie es probiert, die SVP wieder die Schweiz zu spalten, sondern es ist eine breite Ablehnung, insbesondere dort, wo die Herausforderungen am grössten sind, ist auch die Ablehnung am grössten.
2: Laut der Nachwahlbefragung von Tamedia schicke die Stadt mit 64% SVP-Initiative klar Bach ab. Auch in den Agglomerationen findet der Bevölkerungsdeckel keine Mehrheit. Das Land stimmt mit einem Ja-Teil von 51% zu. Die Nachwahlbefragung von Tamedia zeigt auch, dass 10 Millionen Initiativen vor allem von Männern, eher jüngeren Menschen und Leuten ohne akademische Ausbildung unterstützt worden sind. Der SVP-Präsident Marcel Dettling betont aber,
3: grundsätzlich gilt es festzuhalten, dass knapp die Hälfte von der Schweizer Stimmbevölkerung, die sind abstimmen, an dem Anliegen zugestimmt hat. Und darum kann ich die Nachwahlbefragung nicht ganz ernst nehmen. Ich kenne jenste Frauen, die da zugestimmt haben. Wir haben Gemeinden in meinem Kanton mit 90% Ja-Anteil. Sind. Aber es zeigt, das Anliegen ist wichtig. Wir haben weit über unseren Wähleranteil aus die Leute können mobilisieren für die Turnen und Probleme. Die bleiben auch in Zukunft.
2: Und bei den Akademikern sind die Partei schon gut vertreten, sagt der SVP-Präsident Marcel Dettling.
3: Ich halte fest, im Parlament haben wir ganz Haufen Gewerbetreibende, Industrielle, wir haben Lehrer dabei. Also wir sind ganz breit, wie die Bevölkerung in der Schweiz auch ist. Und davon gehe ich aus, dass unsere Wählerbasis auch die Breite abdeckt.
2: Für den SP-Vizepräsident David Roth sind die Ergebnisse der Nachwahlbefragung, dass vor allem Männer, eher Jüngere und Menschen ohne akademische Ausbildung für die Initiative waren, nicht überraschend. Es gäbe immer gewisse Tendenzen.
4: Es gibt immer leichte Unterschiede für die verschiedenen Bevölkerungsgruppen. Aber ich möchte da weiterhin, ich will nicht, dass wir uns da auseinander dividieren. Die Initiative ist abgelehnt worden, insbesondere dort, wo die Herausforderungen am grössten sind, weil die Initiative noch Mogelpackung war und entsprechend froh bin ich um das Resultat.
2: Die Medienumfrage zeigt auch, dass es gewisse Tendenzen beim Einkommen gegeben hat. So haben Leute, die weniger als 4'000 Franken im Monat verdienen, eher ein Nein in die Urne gelegt.
1: Der Bericht von Diana Baumgartner. Das Spital Wetzikon kommt noch einmal Zeit über, um einen Konkurs zu verhindern. Aktuell sind zwei Angebote für Gläubiger auf dem Tisch. Eins vom Spital selber und eins von einem externen Investor. Die definitive Nachlassstundung von der GZO AG Spital Wetzikon wird um 6 Monate verlängert. Der Direktor Hans-Jürg Wern ist zuversichtlich, dass die Sanierung gelingt. Das Spital Wetzikon sei momentan gut unterwegs.
5: Das ist sicher das grosse Glück eigentlich in dieser ganzen Geschichte, dass es gelungen ist, dass Mitarbeitende dem Spital treu halten und wir einen vollen Betrieb haben und da weiter gut unterwegs sind. Wir haben 3% mehr stationäre Patienten als im Vorjahr, Stand Ende Mai. Und das ist, zeigt, dass auch von den zuweisenden Ärztinnen und Ärzten aus der Region das Vertrauen da ist ins Spital. Sie weisen Patienten zu.
1: Bis Ende Jahr muss es klappen mit der Sanierung vom Spital Wetzikon. Laut dem Bezirksgericht in Wil gibt es keine weitere Fristverlängerung. Im Zürcher Oberland hat die Polizei mehrere Autos stillgelegt. Kapo Zürich hat an den letzten beiden Wochenenden die Autofahrer kontrolliert, die beim Fahren unnötig Lärm gemacht haben. Knapp 60 Leute sind angezeigt worden. Außerdem sind 25 Fahrzeuge technisch so abgeändert gewesen, dass die Polizei sie stillgelegt hat. Unter anderem sind Abgasanlagen verändert und Motorsteuergeräte manipuliert worden, schreibt die Kantonspolizei Zürich. Im Oberibrig hat die Kantonspolizei Schweiz einen mutmaßlichen Autodieb verhaftet. Der Mann aus Guinea ist ohne Licht Auto gefahren und nach einer kurzen Verfolgung gestoppt worden. Der 19-Jährige wird verdächtigt, dass er gerade zweimal ein Auto genommen hat und ohne gültigen Ausweis gefahren ist. Die Kantonspolizei Schweiz klärt ab, ob der junge Mann noch andere Sachen gepostet hat. Der Zürcher Kantonsrat stimmt am Gegenvorschlag zu von der Nachtruhe-Initiative beim Flughafen. Damit könnte der Gegenvorschlag ohne Volksabstimmung in Kraft treten. Die Initianten wollen die Initiative zurückziehen, wenn kein Referendum ergriffen wird. Der Zürcher Kantonsrat hat dem Gegenvorschlag in zweiter Lesung zugestimmt, gegen die Stimmen von der SVP und der FDP. Die Initiative selber hat das Parlament deutlich abgelehnt. Der Gegenvorschlag fordert unter anderem höhere Gebühren für Flüge, die nach um 11 Uhr am Abend startet oder landet, oder auch eine Informationspflicht vom Flughafen über die Gründe von Verspätungen. Die Initiative hat die strengere Vorgaben gefordert. Trautkam Bartel von der Gemeinde hat von der Gemeinde Glarus die Ehrennadel bekommen. Trautkam Bartel miechen Haufen für die Jugendförderung im Kanton, würdigt die Gemeinde Glarus. Ihre Stiftung unterstützt jedes Jahr jugendliche Vereine und Organisationen mit bis zu 150'000 Franken. Ihr jahrelanges Engagement hat die Entwicklung von zahlreichen jungen Menschen positiv beeinflusst, schreibt die Gemeinde Glarus weiter. Trautkam Bartel geht auch mit 87 immer noch regelmässig an Kultur- und Sportveranstaltungen. Im Mudittal sind Einbrecher in ein Waffengeschäft hinein. Sie haben in der Nacht auf einen Samstag Türen mit Gewalt aufgemacht und dann unter anderem mehrere Schusswaffen gestohlen. Die Suche nach den Tätern ist nur in der Nacht losgegangen, sagt Pascal Weber von der Kantonspolizei Schweiz.
6: Und noch im Verlauf des Morgens hat man im Kanton Zürich 5 Personen können verhaften. Die Festgenommenen, das sind 5 Männer, die aus Frankreich kommen, im Alter zwischen 19 und 21. Und die werden verdächtigt am Einbruch da in das Waffengeschäft beteiligt gewesen sein.
1: Zum schnellen Erfolg hat unter anderem auch der Einsatz von einer Drohne beigetragen. Die Ermittlungen zu dem Einbruch im Ried im Mudittal laufen. Mit der Quartierinsel von Rapperswil-Jona ist es gleich vorbei. Aus Kostengründen gibt es das mobile Begegnungsangebot in Zukunft nicht mehr. Momentan steht die Quartierinsel zu Kempraten auf dem Belsito-Platz ab Mitte August zu wagen. Bis im Oktober kann man die mobile Anlage noch geniessen und dort Fest feiern oder Leute treffen, schreibt die Stadt Rapperswil-Jona. Der St. Galler Blasmusikverband ist nächstes Jahr Ihre Gast an der Olma. Das geben die Verantwortlichen bekannt. An der Messe für Landwirtschaft und Ernährung will ich mir zeigen, wie vielfältig und lebendig die Blasmusik heute ist, steht in einer Mitteilung. Die Olma-Besucher sollen an der Sonderschau mit der Musik in Berührung kommen. Sie können Instrumente ausprobieren und mit Musikerinnen und Musikern reden. Der St. Galler Blasmusikverband ist also nächstes Jahr Ihre Gast an der Olma. Das Jahr ist es der Kanton Schweiz. Und für das Kontrollschild ZH26 sind schon über 70'000 Franken geboten. Der Kanton Zürich versteigert die Nummern wegen dem außergewöhnlichen Sportjahr 2026 mit der Eishockey-WM in der Schweiz und der Fußball-WM. Die Auktion läuft seit dem Donnerstag, bieten kann man noch bis am Mittwoch am Abend um 7 Uhr. Die Namen gehen in die Zürcher Staatskasse.
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7: Passend auch zu dem schönen Wetter, Roger Beret im Wetterstudio. Ein Abend zum draussen höckeln, zum den Sonnenuntergang geniessen. 7 Minuten vor der halben Zähne, wo die Sonne heute Abend geht. Und ja, von den Wolken her, das haltet sich in Grenzen.
8: Ja, es wird am Abend doch Richtung Mittelland meistens sonnig sein. In den Alpen hat es ein bisschen mehr Wolken, aber insgesamt ist dort doch auch recht sonnig und warm. Wir haben heute doch verbreitet wieder die Sommermarke, die wir erreicht haben, oder recht verbreitet. Nicht ganz überall, im Glanerland hat es nicht gelangt, aber ja, so ist doch um die 25 Grad umeinander. Mhm. Also jetzt am Abend noch richtig warm. Ein bisschen Wind hat es, aber der stört nicht gross in der Nacht. So teilweise klare Verhältnisse. Morgen beschäftigt uns eine Warmfront. Es gibt dann doch zum Teil recht dichte Wolken. Es ist aber freundlich, meistens trocken und teilweise auch sonnig insgesamt. Temperaturen anspürlich höher als heute. Absolut sommerlich, 27 Grad haben wir am Nachmittag. Bloß dazu ein bisschen Westwind.
7: Und dann, umso weiter, dass wir in die Woche hineingehen, umso heißer wird es. Irgendwann wird dann noch 30 Grad Marke geknackt, hier im Zentralland.
8: Ja, schon Mittwoch verbreitet so um die 30 Grad und nachher bis Anfang der kommenden Woche deutlich, zum Teil über 30 Grad. Es gibt eine erste richtige Hitzewelle, kann man sagen. Es wird viel Sonnenschein geben täglich, Quellwolken auch täglich über den Bergen. Die werden grösser, dann vor allem am Donnerstag. Nachmittag und Abend kann es in den Bergen mal einen Sprutz oder ein Gewitter geben. Am Freitag dann Nachmittag Abend. Doch recht verbreitet, Schauer und Gewitter zum Teil sind die dann wahrscheinlich doch heftig. Und auch am Samstag in den Bergen auch mal einen Sprutz oder ein Gewitter. So ist aber doch meistens trocken natürlich, viel Sonnenschein täglich, 0 Grad Grenze auf 4000 bis 4300 Meter und Temperaturen vom Donnerstag bis Anfangs Woche zwischen 32 und 35 Grad, wie wir dann so an 35 Grad Marke herkommen. Könnte dann durchaus so Sonntag, Montag passieren, sind wir beim absoluten Maximum, was im Juni je gemessen worden ist. In Luzern ist das Maximum bei 34,8 Grad. Vom 27. Juni 2019. Messdaten haben wir seit 1886. Und in diesem Bereich um 35 Grad dürften wir dann auch gehen.
7: Oho. Richtige Hitzetage stehen uns bevor. Sag noch etwas zu der Wetterlage. Von wo kommt denn die Hitze her?
8: Ja, es ist eigentlich ziemlich klar, von wo sie kommt. Nicht von Norden, sondern natürlich von Süden, Südwesten. Wenn man die Luftmassen zurückverfolgt, so kommt man auf Spanien, Nordafrika und von dort kommt halt wie normal den Titz.
7: Das Wetterupdate von unserem Spezialist vom Mann vom Wetter, vom Roger Perret. Besten Dank.
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9: Habt ihr eure Sommerferien schon durch? Sind ihr vielleicht sogar mit drinnen jetzt? Oder habt ihr vielleicht noch etwas Schönes geplant? Es war ja heuer zum Teil recht durcheinander mit den Ferienbuchen. Dani Küng.
10: Ja, der Krieg im Nahen Osten, der hat einen Haufen Pläne durcheinandergewirbelt. Gewisse Destinationen haben dicht gemacht. Die Airlines haben wegen der teuren Kerosinpreise einzelne Flüge müssen streichen. Und beliebte Ferienorte haben mit den Preisen plötzlich aufgeschlagen. So hat es einmal immer wieder getönt, wenn man sich mal schlau gemacht hat im Internet oder auch in den Medien. Aber hat uns das jetzt wirklich die Sommerferien vermisst? Oder ist es weniger schlimm, als man denkt? Wir fragen nachher bei der Andrea Beffa. Sie ist seit 3 Jahren Geschäftsführerin vom Schweizer Reiseverband. Seit fast 20 Jahren in der Branche und hat auch schon die Lehre bei einem Reiseveranstalter gemacht. Guten Morgen, Frau Beffa.
11: Guten Morgen, Herr King.
10: Ich bin mir sicher, es gibt ein paar unter euch, die jetzt gerade am Zulassen sind, irgendwo von einem Strand oder im Wohnwagen auf einem Campingplatz. Frau Beffa, wo sind die Schweizer in den Sommerferien? Was ist am meisten gebucht worden?
11: Ja, das ist ganz unterschiedlich. Also einerseits zieht die Schweizerinnen und Schweizer an die Sonne, ans Mittelmeer. Da haben wir sehr eine hohe Nachfrage, vor allem fürs westliche Mittelmeer verspürt. Die spanischen Inseln, aber auch Portugal, aber auch die griechischen Inseln sind wieder sehr beliebt. Das ist jetzt auch nicht ganz viel Neues. Das kennt man eigentlich auch schon aus den vergangenen Jahren. Der Norden von Europa ist sehr beliebt, aber auch die Fernstrecke, also südlichen Afrika insbesondere, läuft sehr gut und ist sehr beliebt bei den Schweizerinnen und Schweizern.
9: Ja.
10: Der Konflikt im Nahen Osten, der hat sicher ein paar Pläne durcheinander gewirbelt. Dubai, Ägypten oder auch der Oman und so weiter wären ja eigentlich beliebte Destinationen, auch für Sommerferien. Könnte das auch ein Zeichen sein, dass es vielleicht längerfristig dann sich das Reiseverhalten ändert, dass die Golfregion vielleicht dann irgendwann nicht mehr so gefragt ist, wie es ja eigentlich sonst normalerweise ist?
11: Ja, also das hat auf jeden Fall viel durcheinander gewirbelt und hat natürlich Pläne von Kundinnen und Kunden hat's betroffen und natürlich auch von uns als Branche sehr beschäftigt. Es kommt natürlich darauf an, wie sich jetzt die Lage auch entwickelt. Es ist halt nach wie vor ein bisschen volatil und wir haben nicht so viel Sicherheit. Was wir sicher merken, ist, dass der Beratungsaufwand sicher steigt. Also es ist eine gewisse Verunsicherung da und Kundinnen und Kunden lassen sich da gerne auch beraten. Was uns aber auch in den letzten paar Jahren gezeigt hat, wenn es wieder eine Krise gegeben hat, es ist meistens, erholt sich sehr relativ schnell wieder.
10: Im Frühling hat es ja noch geheißen, in ein paar Wochen könnten die Flüger am Boden bleiben, der Sprit ausgehen. Ja. Das ist jetzt nicht mehr so ein grosses Thema. Also die Angst ist jetzt nicht mehr so präsent.
11: Das ist es, es hat eine grosse Verunsicherung gegeben und ist natürlich auch sehr, sehr reg darüber berichtet worden. Das haben wir dann auch sehr gemerkt bei unseren Kundinnen und Kunden. Und jetzt ist es definitiv so ein bisschen eine Erleichterung, weil man auch gemerkt hat, dass man gar nicht nur so fest auf die Straße von Hormuz auch angewiesen ist, dass auch Kerosin von anderen Gebieten kommt. Und da hat jetzt zum Beispiel auch die Lufthansa Group hat da Entwarnung gegeben, auch jetzt für die Sommerferien, also dass da der Bedarf gesichert ist. Das war sicher ein Aufatmen und gibt sicher jetzt auch wieder mehr Sicherheit und mehr Lust, zum in die Ferien gehen.
10: Was sind denn so die Sorgen, die Sie mitbekommen jetzt beim Reiseverband? Unsicherheiten, Fragezeichen von den Reisenden?
11: Ja, ich glaube, es ist einfach generell, dass man Beratung gerne in Anspruch nimmt, wohin kann man gut reisen, wo ist es sicher, wo hat es gute Verbindungen. Preise sind natürlich auch ein Thema. Das ist eben auch natürlich immer ein wenn neu mit für Reisegebiet Nachfrage steigt, dann steigen tendenziell natürlich auch die Preise. Und das wird einfach halt die Beratung auch gerne in Anspruch genommen, dass man halt an einem schönen Ort kann Ferien machen kann, wo man auch noch ein bezahlbares Angebot bekommt.
10: Reden wir sonst gerade über die Destinationen, die eben vielleicht auch können profitieren können, die vielleicht sogar günstiger geworden sind oder wo man immer noch zahlbar rennen kann. Gibt es da noch so Last-Minute-Tipps, die Sie haben?
11: Das gibt's absolut. Also es hat auch jetzt für die Sommerferien, es hat noch Verfügbarkeiten, es hat auf den Flügen noch Verfügbarkeiten, es hat auch in Hotels noch Verfügbarkeiten und eigentlich auch verschiedenen Orten. Also am Mittelmeer, sei es jetzt in Spanien, auf den spanischen Inseln, aber auch in Griechenland. Es hat wirklich, ich würde sagen, es hat durchwegs noch Verfügbarkeiten, zum Beispiel aber auch in der Südtürkei oder in Ägypten. Ich glaube, da macht es sicher Sinn, wenn man da auch mal mit einem Reiseprofi redet und sieht, wo's gute Angebote noch hat oder was vielleicht auch mal Zeiten hat, wo jetzt vielleicht die Flüge noch nicht ganz so gut ausgelastet sind. Da kann man sicher auch noch ein günstigeres Angebot bekommen.
10: Andrea Beffa vom Schweizer Reiseverband. Sie selber haben ja noch Sommerferien geplant. Sie haben ja auch Familie, Kind. Geht es noch neu mit weg?
11: Ja, wir gehen auch noch, sind auch auf die Schulferien jetzt angewiesen. Wir gehen auch noch im Juli auf Kreta.
10: Dann wünsche ich ganz schöne Ferien jetzt schon und gute Zeit auf der griechischen Insel.
11: Danke vielmals.
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0: Schönen guten Morgen miteinander. 5 Uhr ist es jetzt. In Luzern haben wir schon milde 16 Grad. In Lachen sind es 14 Grad.
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2: Der Nationalrat will vorerst nichts von neuen Atomkraftwerken wissen. Die Schweiz hilft mit bei der Waffenruhe im Nahen Osten und Kap Verde schafft an der Fußball-WM eine Sensation. Im Nachrichtenstudio der Lukas Wedekind. Der Nationalrat will vorerst nichts wissen von neuen Atomkraftwerken. Die Grosse Kammer hat beschlossen, den Gegenvorschlag zur sogenannten Blackout-Initiative an den Bundesrat zurückzuweisen. Sie verlangt insbesondere Klarheit über die Finanzierung möglicher AKW-Projekte. Eine Mehrheit aus SP, Grünen, GLP und Teilen der Mitte setzte sich damit durch. Der Ständerat hatte sich bereits für die Aufhebung des Neubauverbots ausgesprochen. Nun muss die Kleine Kammer entscheiden, ob sie die Rückweisung akzeptiert. Bundespräsident Guy Parmelin hat die Vereinbarung zwischen den USA und dem Iran für eine Waffenruhe begrüßt. Bei einem Auftritt in Genf lobte er die Arbeit der Vermittlerstaaten. Neben Pakistan und Katar habe auch die Schweiz auf eine Einigung hingearbeitet, sagte Parmelin. Die Vereinbarung soll Ende Woche in Genf unterzeichnet werden. Der Bundespräsident betonte zudem, dass die Schweiz auch bei der Umsetzung der Vereinbarung eine Rolle übernehmen könnte. Das Abkommen soll als Grundlage für weitere Verhandlungen dienen. Fluggäste in der EU bekommen mehr Rechte. Darauf haben sich EU-Parlamentarier und Mitgliedstaaten geeinigt. Künftig können Familien kostenlos Sitzplätze nebeneinander reservieren. Ticketpreise müssen übersichtlich gestaltet sein und standardmäßig soll der Preis mit Handgepäck angezeigt werden. Außerdem bleibt es dabei, dass Fluggäste bei Verspätungen von mindestens 3 Stunden Anrecht auf eine Entschädigung haben. Die Einigung muss noch vom EU-Rat und dem Europaparlament bestätigt werden. Dies gilt aber als Formsache. Fußball. Kap Verde überrascht an der Fußball-WM. Der WM-Neuling holt gegen amtierenden Europameister Spanien ein 0:0 unentschieden. Weiter trennen sich Belgien und Ägypten 1:1 unentschieden. Und ebenfalls ein 1:1 gibt es bei Saudi-Arabien gegen Uruguay.
0: Und ja, auf den Strassen in Zentrallanden und jetzt seid ihr in der freien Fahrt. Ja, gemütliche Fahrt wünsche ich euch und dass ihr da sicher ans Ziel kommt. Sonne und Wolken, das ist der heutige Dienstag mit Temperaturen am Nachmittag bei 27 Grad. Von Mittwoch bis mit Freitag, da ist meistens sonnig, weil am Nachmittag haben wir über den Bergen Quellwolken und am Donnerstag Nachmittag und Abend kann es in den Bergen Regen oder Gewitter geben. Am Freitag gibt es in der zweiten Tageshälfte zuerst in den Bergen, später auch im Flachland zum Teil Gewitter bei heissen 30 Grad.
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0: 3 Minuten ab 5 ist es, der 16. Juni. Dienstagmorgen, schön sind wir bei uns. Auch heute können wir wieder das Gesicht an die Sonne haben, einfach geniessen und Vitamin D tanken. Die 9 und Mittagspause am besten gerade an der frischen Luft machen. Das tönt doch schon mal noch etwas. Ja, apropos noch etwas im Tönen. Die ABBA, die machen die beste Stimmung heute Morgen bei uns. Madonna ist mit dabei im breitesten Musikmix. Und Musik aus der Schweiz, das ist Zina. Am Mikrofon wünsche ich einen guten Morgen, der Thomas Berger.

Radio mit Herz und der ABBA. Radio Zentral begleitet euch an diesem Dienstagmorgen. Schön sind ihr bei uns. Es ist jetzt gerade 14 Minuten ab 5 Uhr geworden. Ich hoffe, ich komme da gut aus dem Bett heute am Morgen. Es gibt wieder einen herrlichen Sommertag. Das motiviert doch. Gehen wir im breitesten Musikmix des Jahres 2000. It's My Life, Bon Jovi. Seine eigene Band ist das natürlich vom John Bon Jovi. Ja, sein Cousin hat ihn ja damals in jungen Jahren entdeckt und im 1983 hat John Bon Jovi dann seine eigene Band Bon Jovi gegründet und privat ist genauso spannend wie in seiner musikalischen Bilderbuchkarriere. Seit über 40 Jahren ist er nämlich mit seiner Jugendliebe zusammen, sind geheiratet und haben 4 Kinder. Ja, was will man da noch sagen? It's my life.

0: Einen guten Dienstag, morgen wünsche ich euch. Es ist 5:30.
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2: Im Studio der Lukas Wedekind. Bundespräsident Guy Parmelin hat die Vereinbarung zwischen den USA und dem Iran für eine Waffenruhe begrüßt. Bei einem Auftritt in Genf lobt er die Arbeit der Vermittlerstaaten. Neben Pakistan und Katar habe auch die Schweiz auf eine Einigung hingearbeitet, sagte Parmelin. Die Vereinbarung soll Ende Woche in Genf unterzeichnet werden. Die Hilfsorganisation Ärzte ohne Grenzen hat 18 Angestellte entlassen, wegen sexuellen Missbrauchs von Flüchtlingen. In einem Bericht hat die Hilfsorganisation 59 Fälle dokumentiert, die sich in den letzten 2 Jahren im Tschad an der Grenze zum Sudan ereignet haben sollen. Dabei wurden teils minderjährige Mädchen zu Sex gezwungen, oft im Tausch für Lebensmittel oder Arbeitsplätze. Ärzte ohne Grenzen sprach von einem schweren Vertrauensmissbrauch und bedauerte die Vorfälle. Auch einen Tag nach der Bekanntgabe einer Einigung über eine Waffenruhe zwischen den USA und dem Iran gehen die Kämpfe im Süden des Libanon weiter, allerdings weniger intensiv als zuvor. Laut libanesischen Angaben wurde eine Person bei einem israelischen Drohnenangriff getötet. Die mit dem Iran verbündete Hisbollah-Miliz erklärte, sie habe mit Drohnen und Raketen israelische Militärfahrzeuge beschossen, die weiter in den Süden Libanons hätten eindringen wollen.
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2: Der Iran und Neuseeland trennen sich an der WM 2:2 unentschieden. Ein 1:1 gibt es bei Saudi-Arabien gegen Uruguay und bei Belgien gegen Ägypten heisst das Endresultat ebenfalls 1:1. Eine dicke Überraschung schafft Kap Verde gegen Spanien. Der WM-Neuling spielt gegen Europameister 0:0 unentschieden.
0: Ja, da sieht es gut aus auf der Strasse im Zentralland. Da könnt ihr gemütlich und ganz ohne Stress zufahren. Und der Blick auf das Wetter, ja, das ist genauso gut. Viel Sonne, ein bisschen Wolken am Himmel und 27 Grad am Nachmittag. Vom Mittwoch bis mit Freitag, da bleibt sonnig, jeweils am Nachmittag. Da hat es über den Bergen Quellwolken und am Donnerstag Nachmittag und Abend kann es in den Bergen Regen oder Gewitter geben. Am Freitag, da gibt es in der zweiten Tageshälfte zuerst in den Bergen, später auch im Flachland zum Teil Gewitter, Temperaturen schwitzige 30 Grad. Ich wünsche euch einen guten Dienstagmorgen.

0: 17 Minuten, dann ist es 6 Uhr. Ich hoffe, ihr seid gut gestartet bis jetzt in den Dienstag. Morgen, Ian, sind wir mal ehrlich, die meisten von uns haben ja nur eins im Kopf und das ist auch richtig so. Das Jutten, die Weltmeisterschaften, die im Moment stattfinden, und die spanische Nationalmannschaft ist schon mit einer Blamage in die WM gestartet. Der Weltmeister von 2010 und mehrfache Europameister spielt gegen Kap Verde nur ein 0:0. So hat es auf SRF tönt.
1: Noch eine spanische Ecke, noch ein Kopfball! Und jetzt wartet hier ein Großteil des Stadions auf den Schlusspfiff und wir haben die erste Sensation an diesem Turnier. Die Kapverden luchsen Spanien ein Punkt ab.
0: Ja, der Inselstaat Kapverde ist zum ersten Mal an einer WM-Endrunde dabei und schafft also die Sensation an dieser WM gegen Spanien.
1: Etwas mehr als 500.000 Menschen leben auf den Kapverden und da wird das Erdbebencenter jetzt seismografische Bewegungen feststellen auf dieser Erde. Bin ich mir sicher.
0: Ja, begeistert die Schweizer Nazi Andonci gegen Bosnien auch so wie Kap Verde gegen Spanien gibt es auch ein Erdbeben. Drei junge Seetaler sind jetzt gerade unterwegs über einen grossen Teich rein, damit sie genau bei diesem Spiel können mitjubeln können. Am 10 ab 7 heute Morgen erzählen sie uns von ihren Erwartungen denn zu dem Spiel.

0: Mit dem Don Henley wird es 6. 13 Grad haben wir im Moment in Kriens und ebenfalls 13 Grad sind es in Kaltbrunn.
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2: Heinz Dendler kritisiert das Tempo des Bevölkerungswachstums. Der Nationalrat will vorerst nichts von neuen Atomkraftwerken wissen und beim WM-Spiel Neuseeland gegen Iran gibt es keinen Sieger. Im Studio Lukas Wedekind. Das Nein zur 10-Millionen-Initiative ist für den Zuger SVP-Finanzdirektor Heinz Tendler kein Ja zum Status quo bei der Zuwanderung. Die Stimmberechtigten hätten einen Bevölkerungsdeckel zwar verworfen, sagte Tendler gegenüber der NZZ, aber erleichtert zu sein und weiter kutschieren wie bisher, das wäre unverantwortlich. Das Wachstum könne nicht in diesem mordschnellen Tempo weitergehen, vielmehr sei eine sanfte Entschleunigung angezeigt. Der Nationalrat will vorerst nichts wissen von neuen Atomkraftwerken. Die Grosse Kammer hat beschlossen, den Gegenvorschlag zur sogenannten Blackout-Initiative an den Bundesrat zurückzuweisen. Sie verlangt insbesondere Klarheit über die Finanzierung möglicher AKW-Projekte. Eine Mehrheit aus SP, Grünen, GLP und Teilen der Mitte setzte sich damit durch. Der Ständerat hatte sich bereits für die Aufhebung des Neubauverbots ausgesprochen. Nun muss die Kleine Kammer entscheiden, ob sie die Rückweisung akzeptiert. Beim Absturz eines Bombers vom Typ P-52 im US-Bundesstaat Kalifornien sind alle 8 Besatzungsmitglieder ums Leben gekommen. Das Unglück ereignete sich kurz nach dem Start, teilte das US-Militär mit. Uli Reitinger berichtet.
3: Mit dem Flug sollte ein neues Radarsystem getestet werden. Unmittelbar nach Start stürzte der Langstreckenbomber von Boeing, der auch Stratofortress genannt wird, ab und ging in Flammen auf. Die Ursache ist noch völlig unklar. Eine Kommission soll den Fall untersuchen. Die B-52-Bomber sind seit mehr als 60 Jahren Teil des US-Arsenals. Sie dienen der nuklearen Abschreckung, kamen zuletzt aber auch immer wieder im Iran-Krieg zum Einsatz. Sie können auch besonders schwere, bunkerbrechende Bomben abwerfen.
2: Und außerdem belegt US-Popstar Taylor Swift mit dem Song I Knew It, I Knew You aus dem Soundtrack von Toy Story 5 zum 15. Mal den ersten Platz der Billboard Hot 100. Dies teilt das Branchenblatt Billboard mit. Taylor Swift steht nun in der Rangfolge der Künstler mit den meisten Nummer 1 Hits bei den Billboard Hot 100 an dritter Stelle. Hinter den Beatles mit 20 und Mariah Carey mit 19 Spitzenplatzierungen.
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2: Der Iran und Neuseeland trennen sich an der WM 2:2 unentschieden. Es 1:1 geht es bei Saudi-Arabien gegen Uruguay und bei Belgien gegen Ägypten heisst das Endresultat ebenfalls 1:1. Eine dicke Überraschung schafft Kap Verde gegen Spanien. Der WM-Neuling spielt gegen Europameister 0:0 unentschieden.
0: Der Blick auf die Strassen, ja alles im grünen Bereich, da kommen wir pünktlich ans Ziel.
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0: Einen herrlichen Sommertag gibt es heute. Viel Sonne, auch ein bisschen Wolken am Himmel, aber warme 27 Grad sind es. Die weiteren Aussichten Mittwoch bis und mit Freitag. Es bleibt sonnig. Jeweils am Nachmittag haben wir über den Bergen so ein bisschen Quellwolken. Und am Donnerstag Nachmittag und am Abend kann es in den Bergen Regen oder Gewitter geben. Der Freitag, dort haben wir vor allem dann in der zweiten Tageshälfte zuerst in den Bergen, später auch im Flachland zum Teil Gewitter bei heissen 30 Grad.
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0: 4 Minuten ab 6 ist es geworden, steht gut auf. Ja, auch heute können wir die Mittagspause an der frischen Luft geniessen. So schmeckt das Essen doch gerade deutlich besser. Wir reden heute Morgen über Zwiebelsuppe, Käseschnitten, Ofentori oder über Schlurzifladen. Das gibt es alles im Zivilschutz-Kochbuch zum Orangen Gnägi. Geschrieben hat die Rezept ein Mann mit viel Erfahrung in Orange.
5: Guten Morgen miteinander, das ist der Samuel vom Erlebnisrestaurant Rosweid in Söhrberg. Nach der 8. bin ich heute euer Zentralgast. Und ich freue mich darauf, euch etwas über Kulinarik und Zivilschutz erzählen zu können.
0: Ja, was ist wichtig, wenn er für Zivilschützer kocht? Und sind die Rezepte auch gut, wenn er nicht nur im Zivilschutz ist? Das und mehr, wie gesagt, nach der 8. Ich freue mich, sind über uns. In dieser Stunde hat Eduardo Benato seinen Auftritt. Baltimora mit Tarzan Boy. Ja, und wieder ein bisschen träumen mit dem Klassiker von Reinhard May, über den Wolken. Ich bin der Thomas Berger. Einen guten Start in den Tag wünsche ich.

0: 12 Minuten ab 6 ist es geworden. Radio Zentral, euer Radio mit Herz, das euch begleitet in diesem Dienstag. Morgen hier ein milder Morgen schon mit Temperaturen so um die 15 Grad und uns erwartet einen richtigen heissen Sommertag. Der amerikanische Präsident, der Donald Trump, ist gestern in die Schweiz geflogen wegen dem G7-Gipfel im französischen Evian. Und viele Schweizer haben aber den umgekehrten Weg gemacht. Drei Freunde aus dem Luzerner Seetal sind nämlich am Donnerstag über einen grossen Teich geflogen, um die Schweiz zu anführen, San Francisco an der Fußball-WM. Ja, wer sind die drei Fans? Guten Morgen zusammen.
1: Ja, schönen guten Morgen. Ich bin der Pascal, komme von Baubu.
2: Ich bin der Paddy, komme von Hofferen.
3: Und ich bin der Silvan und wohne in Ermisee.
0: Ja, Amerika, das ist ja nicht gerade um eine Ecke genommen. Warum habt ihr euch entschieden, an die WM zu reisen?
2: Ja, also wir sind vor 2 Jahren schon an der EM gesehen, das 4. Hoch in Deutschland 3 Wochen lang. Jedes Spiel schauen und jetzt haben wir uns wieder entschieden, auf Amerika zu reisen und die Gruppenphase zu schauen.
1: Also, es ist nicht nur der Fußball, der uns hier zu Amerika interessiert, auch die ganze Reise, die wir hier machen, von San Francisco auf LA, aber nachher auf Las Vegas und auf Vancouver, ist natürlich ein riesiger Erlebnis. Und das verbinden mit unserem grössten Hobby Fußball, das ist wunderschön.
0: Ja, was wollt man mehr? Und jetzt haben wir zwar einen mühsamen Start verwünscht, ein paar sind vor dem Fernsehen fast eingeschlafen während dem Match gegen Katar. Wie habt ihr das Ganze so verdaut?
1: Ja, das ist uns genau gleich gegangen. Auch die Stimmung im Stadion selber, in unserem Schweizer Fanblock, es ist mega ruhig zu und her gegangen. Das war ein ganz schlechtes Spiel gewesen. Es ist nie die Euphorie aufgekommen auf dem Platz, auf der Ränge. Ja, es war ganz schade gewesen. Für uns unerklärlich. Es gleich fast an Arbeitsverweigerung, aber wie man gesehen hat, es geht auch anderen gleich. Holland hat gestern noch 2-2 gespielt gegen Japan. Deutsche haben die ersten 30 Minuten auch Mühe gehabt. Es war ein Auftaktspiel gewesen und vielleicht war das der Weckruf gewesen, jetzt das 1-1.
0: Ja, eben Weckruf Hopp Schweiz. Ihr macht da fast 3 Wochen Ferien in Übersee. Vielleicht eine kurze Zusammenfassung. Wie habt ihr so die ersten Tage zu Amerika erlebt?
1: Ja, die ersten 2-3 Tage sind wir in San Francisco oben gesehen. Es gibt natürlich vieles gesehen in dieser schönen grossen Stadt. Nach dem Spiel sind wir den Highway Wander abgefahren, die Küste wunderschön. Also, so etwas erleben können mit der WM zusammen ist richtig, richtig schön gewesen. Richtig schöner Tag. Jetzt gehen wir weiter auf Santa Barbara ab. Und dann sind wir 2 Tage dort unten und dann 4 Tage in L.A. Ja, es ist immer schön Wetter. Wir können immer etwas machen. Uns wird es nie langweilig. Morgen etwa einmal aus den Federn. Etwa einmal zu zweiten gegessen, ein Bierli nehmen. Und dann gut gegessen am Abend.
0: Ja, und wir bleiben natürlich am Ball. Wie ist eigentlich die WM-Stimmung in den USA? Und stimmt das mit den horrenden Bierpreisen im Stadion? Das fragen wir dann den Pascal, den Paddy und den Silvan nach den 7.
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0: 19 Minuten ab 6 Uhr ist es geworden, wenn ihr gerade am Käfeln sind, am Mörgeln. Dann wünsche ich recht einen guten, es ist ein perfekter Start, so in Tag rein, natürlich auch mit der tollen Morgenstimmung, die wir auch heute wieder haben. Ich würde sagen, Garten und Blumen tränken, nicht vergessen, es gibt wieder einen warmen Tag, Quirinbeck.
1: Heute starten wir einen recht sonnigen Tag rein, dann erreicht uns im Laufe vom Vormittag eine Warmfront. Die Wolken die nehmen ein bisschen zu, tagsüber gibt es dann einen freundlichen Mix und meist trockenen Mix aus Sonne sowie hohen und mittelhohen Wolkenfeldern. Höchstens in den Alpen kann es mal lokal einen Regensprutz geben. Die Temperatur heute so um die 27 Grad. Das Ganze mit ein bisschen Westwind und dann vom Mittwoch bis am Freitag geht es mit dem meist sonnigen Wetter weiter. Jeweils am Nachmittag haben wir über den Bergen Quellwolken. Die werden wohl am Donnerstag auch zum einen oder anderen Schauer oder Gewitter führen. Am Freitag wird es wohl verbreitet blitzen und donnern auch im Mittelland. Temperaturen ab Mittwoch dann zwischen 30 und 33 Grad.
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3 Minuten und dann ist es 6:30. Schönen guten Morgen miteinander. Ich wünsche eine gute und unfallfreie Fahrt. Im Moment gibt es noch keine Staumeldungen bei uns im Zentralland.

0: Dienstag, der 16. Juni ist es. Guten Morgen, wir haben 6:30.
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3: Im Studio der Lukas Wedekind. Nach dem Nein zur 10-Millionen-Initiative hat der Wirtschaftshistoriker Tobias Straumann eine Diskussion über neue Instrumente zur Steuerung der Zuwanderung gefordert. In den TH Media Zeitungen verwies er unter anderem auf Modelle aus Kanada und Australien oder auf die Asylpolitik Dänemarks. Beispielsweise könne ein Punktesystem eingeführt werden oder eine Zuwanderungsabgabe für Unternehmen. Laut Straumann brauche es keinen radikalen Zuwanderungsstopp, aber sanftere Massnahmen für eine gesteuerte Zuwanderung. Die EU hat die Beitrittsverhandlungen mit der Ukraine offiziell begonnen. In Luxemburg haben Vertreter beider Seiten gestern Abend die Gespräche zum ersten Verhandlungskapitel gestartet. Dies sagte ein Sprecher des Rates der Mitgliedstaaten der deutschen Presseagentur. Tine Klimach berichtet.
4: Es geht jetzt erstmal um grundlegende Fragen wie Rechtsstaatlichkeit, Justiz, Sicherheit und den Schutz von Grundrechten. Die Ukraine muss dabei nachweisen, dass sie die Standards der Europäischen Union erfüllt. Bundesaußenminister Wadephul spricht von einem historischen Zeitpunkt für Europa und die Ukraine. Der Verhandlungsbeginn sei mehr als Symbolik. Bis zu einem möglichen EU-Beitritt dürfte es trotzdem noch Jahre dauern. Dafür sind weitere Reformen nötig, etwa im Kampf gegen Korruption.
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3: Der Iran und Neuseeland trennen sich an der WM 2:2 unentschieden. Es heisst 2:1 gibt es bei Saudi-Arabien gegen Uruguay und bei Belgien gegen Ägypten heisst das Endresultat ebenfalls 1:1. Eine dicke Überraschung schafft Kap Verde gegen Spanien. Der WM-Neuling spielt gegen den Europameister 0:0 unentschieden.
0: Der Morgenverkehr zieht langsam auf der Autobahn A2, zumindest mal zwischen Emmen-Nord und der Verzweigung Rotsee-Stocken. Sonst gibt es noch keine Meldungen, kommt sicher vorwärts.
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0: Ja, einen sonnigen Sommertag gibt es. Wir haben zwar auch Wolken am Himmel, aber sonst einfach nur geniessen für alle, die können. Temperaturen bis 27 Grad am Nachmittag und die weiteren Aussichten. Der Mittwoch bis und mit Freitag, es bleibt recht sonnig, weil es am Nachmittag da gibt es über den Bergen Quellwolken und am Donnerstag Nachmittag und am Abend kann es über den Bergen regnen und gewittern. Am Freitag, dort haben wir dann vor allem in der zweiten Tageshälfte zuerst in den Bergen, später auch im Flachland. Und Gewitter, Temperaturen bis 30 Grad.
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3: Der Kanton Schweiz entwarnt. Im Lauerzer See hat es keine Blaualgenblüten mehr. Das schreibt heute der Bot der Urschweiz. Entdeckt worden sind Blaualgen vor rund 3 Wochen. Der Kanton Schweiz hat darauf aber gewarnt, dass es vor allem für Hunde und Kleinkinder gefährlich sein könnte, wenn sie dort baden gehen. Laut dem Bot hat sich die Warnung auf die Besucherzahlen am See ausgewirkt. Zum Beispiel sind weniger Leute in die Badisee gegangen. Trotz der Entwarnung sollen die Leute immer noch die Augen offen behalten. Ansammlungen von Algenteppichen auf der Oberfläche soll man dem Kanton melden. Im Meiental hat die Urner Wildhut den Wolf geschossen. Das Tier ist letzte Woche zum Abschuss freigegeben worden, weil es auf einer Alp bei Wassen 6 Schafe getötet hat. Die Urner Sicherheitsdirektorin Selin Huber sagt,
6: aufgrund der Bestimmungen nach Bundesrecht haben wir mit 6 Riss die Schadensschwelle erreicht gehabt. Und die Heimkuhweide für Laue, die ist nicht zumutbar schützbar und entsprechend hat man dann die Abschussverfügung erlassen. Und wie sich das zeigt, hat sich das Tier eigentlich wieder genau an der Ort bewegt. Und darum gehen wir davon aus, dass es auch das Tier ist, das die Nutztierriss vollzogen hat.
3: Der tote Wolf wird jetzt in einem Labor an der Uni Bern untersucht. So wird klar, ob die Urner Wildhut wirklich den richtigen Wolf verwünscht hat. Die Luzerner Polizei hat am Wochenende ein Päckchen Diebespaar verhaftet. Während fast 3 Jahren sollen die beiden Sachen aus Päckchen gestohlen haben. Die Hema hat während der Diebstähle als Lastwagenchauffeur für eine Transportfirma gearbeitet, sagt Simon Kopp von der Luzerner Staatsanwaltschaft. Es sei eine spezielle Geschichte.
7: Also in dieser Art und in diesem Ausmass ist das, würde ich sagen, ein Einzelfall. Das ist doch eine sehr hohe Deliktsumme von 135'000 Franken. Es sind über 80 Fälle, wo eben so Pakete geöffnet worden sind, teilweise Schmuck rausgenommen worden ist. Die Pakete sind wieder zugetan worden und dann eben gleich zugestellt worden. Man hat das probiert, das so ein bisschen zu verstecken. Also diese Art und Weise, die ist eher einmalig.
3: Das mutmaßliche Diebespaar ist jetzt in Untersuchungshaft. Die beiden sind 45 und 51. Sie kommen aus Serbien und Kroatien. Im Oberrheinberg hat die Kantonspolizei Schweiz einen mutmaßlichen Autodieb verhaftet. Der Mann aus Guinea ist ohne Licht Auto gefahren und nach einer kurzen Verfolgung gestoppt worden. Der 19-Jährige wird verdächtigt, dass er gerade 2-mal ein Auto genommen hat und ohne gültigen Ausweis gefahren ist. Die Kantonspolizei Schweiz klärt ab, ob der junge Mann noch andere Sachen gepostet hat. Die Pädagogische Hochschule Luzern zögelt in ein paar Jahren Campus Horb. Wenn es nach der Regierung geht, soll der Kanton Luzern 20 Millionen Franken an die Einrichtung und Ausstattung am neuen Ort zahlen. Insgesamt kostet es knapp 50 Millionen. Die Luzerner Regierung bringt den 20 Millionen Franken Kredit jetzt zum zweiten Mal ins Parlament. Im letzten Herbst hat der Luzerner Kantonsrat den Kredit für die PH abgelehnt. Er hat damals mehr Transparenz verlangt und keinen Schnellschuss via Nachtragskredit. Und die Horver Seebadi soll für Familien mehr bieten. Und das schon vor einem geplanten Neubau. Der Gemeinderat soll prüfen, bei der Badi zum Beispiel ein Wasserspiel hinzukommen können. Das fordert das Mitglied vom Horber Einwohnerrat.
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0: 19 Minuten, dann ist es 7. Ich hoffe, ihr seid alle gut aufgestanden. Wir können uns freuen heute auf einen Tag mit viel Sonne, warmen Temperaturen. Sommertag also zum richtig geniessen. 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Und jetzt gehen wir ein bisschen über die Wolken. Das ist der Reinhard May.
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0: Radio Zentrales Radio mit Herz begleitet euch in den Dienstagmorgen rein. 11 Minuten und dann ist es 7.
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0: Ja, sie liegt bereit, die 50 Franken Geschenkkarte vom Mietencenter Schweiz. Vielleicht geht sie nach Schütz im Briefkasten von René Kronenberg. Guten Morgen, René.
2: Guten Morgen, Zentralland.
0: Ja, René, du bist unterwegs zum Arbeiten, hast aber schnell angehalten, selbstverständlich, damit wir in Ruhe miteinander können spielen können. Ja, spielen, shooten, Weltmeisterschaft, inwiefern ist das für dich so ein Thema?
2: Ja, ich schaue gerne zwischendurch, aber Schweizer Match sicher, aber alle anderen, so wie es eben passt. Mhm. Aber kommt gut.
0: Also, du sprichst jetzt schon den Match vom Donnerstag an gegen Bosnien.
2: Genau.
0: Der Druck ist ja nicht nur bei der Mannschaft gross. Ich meine, alle Fans erwarten jetzt einen klaren Sieg. Ist das bei dir denn auch so?
2: Ich denke schon, ja. Hätten ein 2-0 drinlegen.
0: Gut, da haben wir gerade den Spieltipp, ein 2-0. Mal schauen, ob er richtig liegt und ob auch jetzt richtig Tipps im Schlaumeier werden wir gerade erfahren. Da gibt es zwei Kategorien, die ich dir anbieten kann, René, nämlich Midsommer und WM in der Schweiz. Das sind unsere neuen Themen von heute. Welche hättest du da gern?
2: Und dann nehmen wir die WM in der Schweiz.
0: Mhm, gut. Die 5. Fußball-Weltmeisterschaft war bei uns. 1954 haben 16 Mannschaften zu Genf, zu Lausanne, zu Zürich, zu Lugano und zu Bern um den goldenen Pokal geschüttet. Sie war die erste WM nach dem Krieg und gilt als erste richtige WM. Der Christian Stempfli hat dazu eine Frage.
3: Ja, und da schauen wir auf den 4. Juli 1954. Dann war der grosse Final in Bern, Deutschland gegen Ungarn.
4: Das ist eine Riesensensation. Das ist ein echtes Fußballwunder.
3: Über 60'000 Fans haben das neue Wankdorf-Stadion gefüllt an diesem regnerischen Sonntagabend. Mein Grossvater hat am Nachmittag im Radio gehört, dass es noch Billett hat zu einem Sonderpreis für einen 5-Liber, einen Stehplatz. Da ist er spontan ins Stadion gegangen und hat das Wunder von Bern live erlebt. Jetzt möchte ich aber wissen, was das teuerste Billett gekostet hat. A. 30 Franken, B. 50 Franken oder C. 100 Franken. Und da meine ich die regulären Preise. Ein Schwarzmarkt hat es auch schon gegeben, aber von dort habe ich keine Infos.
0: Also 30, 50 oder 100 Franken für ein Finalbillett vor 2 Jahren, was stimmt echt? 10 Sekunden hast du? Sag mir etwas.
2: 100.
0: Mit 100 Franken. Ja, es sind 30 Franken. Fast nicht zum Glauben. Ja, im offiziellen Verkauf hat man das teuerste Sitzplatzbillett für 30 Franken bekommen. Zum Vergleich, für diese Summe hat man etwa 10 Stunden müssen arbeiten damals. Ja, Hopp Schweiz, wünsche dir einen spannenden Match am Donnerstagabend. Ciao, René.
2: Ich wünsche euch auch danke vielmals und grüße alle zusammen.
0: Dann tun wir die 50 Franken oben drauf und spielen morgen um eine Geschenkkarte im Wert von 100 Franken.
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0: Am 7 Minuten vor 7 schauen wir auf die Autobahn A2. Ja, da brauchen wir schon recht Geduld. Und zwar zwischen Sempach und der Verzweigung Rotsee stocken. Dann auf der A2 zwischen Emmen Nord und der Verzweigung Rotsee. Ich wünsche euch eine sichere Fahrt.

0: Dienstagmorgen am 7 Uhr zu Ennepbürgen, da sind es 16 Grad, ein bisschen kühler zu Elm, im Moment 10 Grad.
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2: Heinz Tändler kritisiert das Tempo des Bevölkerungswachstums. Das Vertragspaket mit der EU kommt beim Schweizer Volk gut an und der Ständerat debattiert heute über die Armee. Im Studio der Lukas Wedekind. Das Nein zur 10-Millionen-Initiative ist für den Zuger SVP-Finanzdirektor Heinz Tändler kein Ja zum Status quo bei der Zuwanderung. Die Stimmberechtigten hätten einen Bevölkerungsdeckel

0: Spektakel zwar verworfen, sagte Tendler gegenüber der NZZ, aber weitermachen wie bisher wäre unverantwortlich. Das Wachstum könne nicht in diesem Tempo weitergehen, vielmehr sei eine sanfte Entschleunigung angezeigt. Die bilateralen drei haben gute Chancen, vom Volk angenommen zu werden. In einer Umfrage des Levas-Instituts befürworten 46% das Vertragspaket mit der EU. Tina Colatrella berichtet.
1: Am grössten ist die Befürwortung bei über 65-Jährigen und Hochschulabsolventen. Das Ja-Lager ist eher städtisch und politisch hat das EU-Vertragspaket bei den Linken am meisten Zustimmung. Das Nein-Lager sympathisiert in der Regel mit der SVP, ist eher ländlich und hat eine tiefere Schulbildung. 40% der Befragten sind gegen das EU-Vertragspaket.
0: Aktuell wird im Parlament diskutiert, ob für die Annahme des Vertragspakets ein Volksmehr reicht oder auch das Ständemehr erforderlich ist. Der Ständerat debattiert heute Vormittag über die Armee. Die zuständige Kommission begrüßt die vom Bundesrat gesetzten Prioritäten bei der Aufrüstung und will die Armeebotschaft unverändert durchwinken, inklusive Zusatzkredit für die Beschaffung von 30 F-35 Kampfjets. Insgesamt geht es um Verpflichtungskredite von rund 3,4 Milliarden Franken. Angesichts der verschärften sicherheitspolitischen Lage erachtet es die Kommission als unabdingbar, dass die Verteidigungsfähigkeit der Armee erhöht wird. Anträge auf einzelne Beschaffungen zu verzichten wurden in der Kommission deutlich abgelehnt.
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0: Der Iran und Neuseeland trennen sich an der WM 2-2 unentschieden. Es 1-1 gibt es bei Saudi-Arabien gegen Uruguay und bei Belgien gegen Ägypten heisst das Endresultat ebenfalls 1-1. Eine dicke Überraschung schafft Kap Verde gegen Spanien. Der WM-Neuling spielt gegen den Europameister 0-0 unentschieden.
3: Es stockt auf der Autobahn A2 zwischen Rotenburg und der Verzweigung Rotsee und von dort weg, ja, Emmenort bis mit Rotsee, da haben wir gerade zweimal das Gleiche bekommen. Also dort hinter Stau brauchen ein bisschen länger. Wir gehen auf die A14 Luzern Richtung Zug zwischen Giesikerrot und der Verzweigung Rüttihof-Stelz. Kommt sicher vorwärts.
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3: Somit der Blick auf das Wetter für diesen Tag mit dem Quirin im Beck.
4: Heute starten wir einen recht sonnigen Tag rein. Dann erreicht uns im Laufe des Vormittags ein Warmfront. Die Wolken die nehmen ein bisschen zu. Tagsüber gibt es dann einen freundlichen Mix und meist trockenen Mix aus Sonne sowie hohen und mittelhohen Wolkenfeldern. Höchstens in den Alpen kann es mal lokal einen Regensprutz geben. Die Temperatur heute so um die 27 Grad. Das Ganze mit ein bisschen Westwind und dann vom Mittwoch bis am Freitag geht es mit dem meist sonnigen Wetter weiter. Jeweils am Nachmittag haben wir über den Bergen Quellwolken. Die werden wohl am Donnerstag auch zu dem einen oder anderen Schauer oder Gewitter führen. Am Freitag wird es wohl verbreitet blitzen und donnern auch im Mittelland. Temperaturen ab Mittwoch dann zwischen 30 und 33 Grad.
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3: Es ist gerade 4 Minuten ab 7 geworden. Schönen guten Morgen miteinander. Ja, Sie sind optimistisch.
5: Das war das Auftaktspiel und vielleicht war das der Weckruf, jetzt das 1-1.
3: So tönt es bei Schweizer Fußballfans an der WM. Wie nehmen der Paddy, der Pascu und der Silvan aus dem Seetal die Stimmung wahr in den USA und ist das Bier wirklich so teuer im Stadion? Das werden wir alles erfahren, natürlich mehr über die WM. Und bin ich dann gespannt, was da für Antworten kommen. Ich bin der Thomas Berger und ich wünsche euch ganz einen guten Start in Tag.

0: Einen zufriedenen Dienstagmorgen wünsche ich euch. Es ist 11 Minuten ab 7. Ja, die Schweizer Fußballherzen schlagen langsam aber sicher wieder höher. Am Donnerstag hat die Schweiz ihr zweites WM-Spiel in Los Angeles gegen Bosnien-Herzegowina. Unter anderem 3 Fußballfans aus dem Luzerner Seetal reisen den Nazi nachher. Der Pascu aus Balwil, der Paddy von Hofteren und der Silvan von Ermisee. Ja, wie sind ihr unterwegs? Wie tönt ihr die vielen Kilometer zurücklegen?
1: Wir sind eben geflogen auf San Francisco, haben dort ein Airbnb gehabt und jetzt sind wir mit dem Auto unterwegs Richtung LA. Aber ein Zwischenstopp diverse und dann gehen wir via Vegas auf Vancouver mit dem Flieger wieder, genau aufs letzte Gruppenspiel.
0: Und wenn ihr dann mit dem Auto auf die berühmte Strasse zu Kalifornien so rumcruiset, läuft auch Radio Zentral, habe ich gehört sagen.
2: Ja, das war gestern der Fall. Wir haben einen Wander-Up, haben wir Radiozentral eingeschaltet, so lange, dass wir Empfang hatten. Es ist manchmal ein bisschen mühsam hier mit dem Internet, aber ja, wir haben das Zentral hören auf dem Weg hier oben. Was am lautesten gelaufen ist gestern, der Paddy hat schnell den Radio aufgedreht, wo Mon Amour gekommen ist von Hecht. Ja, genau.
0: Ja, schönes Stück Heimat in den Staaten. Wie erlebt ihr die WM-Atmosphäre im Land von den unbegrenzten Möglichkeiten?
1: In Amerika merkt man das eigentlich nicht gross, die Euphorie von dieser WM. Wir haben mit dem Taxifahrer noch darüber geredet. Und da ist der Fußball relativ weit hinten, also nicht mal unter den Top 10. Und das merkt man auch ein bisschen hier.
0: Mhm. Also Amerika ist gross und hat andere Vorlieben. Aber werdet ihr jemanden angesprochen, wenn ihr mit Schweizer Liebli hier umeinander lauft?
2: Ja, wir selber werden angesprochen. Damit sind wir eh mega offen. Wir werden immer gefragt, von wo wir kommen. Sonst gibt es doch das ein oder andere Gespräch. Aber die Euphorie ist sehr, sehr, sehr gering. Auch in den Beizerinnen. Man sieht hier nicht wie in der Schweiz, wo Fähnen aufgehängt wird, wo Public Viewing veranstaltet wird. Das sucht man hier vergebens. Also ja, ich kann mir von einem Beispiel erzählen. Wir sind am Tag vor dem Schweizer Match mit einem ausgewanderten Schweizer in San Francisco in ein Pöppi, ein gutes Pöppi, also ein regional ansässiges, ein bisschen ausserhalb der Stadt. Ein Bier nehmen. Und der hat die USA gespielt. Und in der Pause ist der Kommentar abgeschaltet worden über die Lautsprecher und die Liveband davon spielen. Also das zeigt ja alles, wie gross das dort eine Euphorie bei den Amis ist über ihre Nationalmannschaft, wenn der eine Liveband in einem Pöppi spielt, der recht auf Sport ausgelegt ist.
0: Noch eine Frage zu den Preisen. Man hört von horrenden Ticketpreisen und auch das Bier in den Stadien. Das sei mega teuer.
3: Ja, also wir haben das Ticket für den Verband bekommen, wir sind schon viel Fußball schauen und sind so an die $60-Tickets gekommen für jedes Gruppenspiel, wo wir hier sind. Und das mit dem Bier, ja, das ist sicher obere Grenze bis 12. Vor dem Stadion war etwa 3 Dezibier Bier die $23 und im Stadion war es immerhin etwa eine 7 Deziliter Dose für die $23, das ist noch okay.
2: Es ist schon nicht das Gleiche wie in Europa oder wie in Deutschland. Das ist überhaupt nicht zu vergleichen. Aber es hat uns überhaupt nicht gefällt, dass wir hier noch 2-3 Bierli mehr haben müssen. Ja. Also das Spiel selber hat es durchaus gebraucht, aber ja, kann man gerne verzichten darauf.
0: Ja, es kann nur besser werden. Hopp Schweiz in dem Sinn. Wir wünschen euch eine gute Weiterreise und danke für ein paar Eindrücke für Radio Zentral.
2: Wir hören ja auch gerne auch Radio Zentral und die Reportage darüber. Und ich nehme an, daheim in der Schweiz sind es auch freut, ein paar Eindrücke von hierhin dürfen zu hören.
3: Hopp Schweiz.
0: Ja, dann dürfen wir also daheim übermitteln. Daumen rauf. Euch geht's gut.
1: Ja. Das ist definitiv so. Sind alle gesund und das Essen haben wir sicher genug daheim. Die Portionen sind genug gross. Also kommt gut. Muss die Schweizer Nazi nur noch ein bisschen den Töff fallen und dann kommt das sehr gut.
0: Der Pascu, der Paddy und der Silvan haben wir hier gehört. Das Foto übrigens von diesen 3 könnt ihr bei uns auf Facebook anschauen, bei Radio Zentral natürlich mit Schweizer Liebli im grossen Stadion.
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Michelle von den Beatles. Ja, da kann man ein bisschen träumen. Gehen wir es doch ruhig an, den Dienstagmorgen. Es ist 18 Minuten ab 7 Uhr. Auf der Autobahn A2 Stau zwischen Rotenburg und der Verzweigung Rotsee. Und auf der A14 Luzern Richtung Zug. Auch dort geht es länger heute Morgen zwischen Giesikenrot und der Verzweigung Rüttihof. Mehr Staumeldungen gibt es nicht. Und das ist gut so.

0: 9 Minuten oder ist es 7:30 Uhr?
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0: Da, wenn wir genauer hinschauen, wie sich das Wetter so entwickelt, die Tage, dann gehen wir ins Wetterstudio zum Quirinbeck. Guten Morgen, Quirin.
2: Salut, Thomas. Hoi, salut.
0: Ja, heute der schöne Sommertag. Es wird auch warm. Es gibt aber auch immer mehr Wolken. Es ist vielleicht ein bisschen speziell, als wenn wir irgendwie etwas sagen wollen, was vielleicht ein bisschen anders ist als in den letzten paar Tagen.
2: Ja, das kann man schon so sagen. Ja. Es ist ein recht sonniger Start und dann haben wir eigentlich einen Warmfront, der vor der Tür steht. Nehmen wir dann im Laufe des Vormittags die Wolken Schritt für Schritt ein bisschen zu. Unfreundlich wird es aber auch heute nicht werden. Es ist dann so ein Mix aus Sonnenschein und hohen und mittelhohen Wolken. Auch nass wird es grundsätzlich nicht werden. Höchstens in den Bergen kann es lokal mal wenige Tropfen geben. Das ist aber definitiv die Ausnahme. Und ja, die Temperaturen hast du schon kurz angetönt. Die werden jetzt Schritt für Schritt auch wieder höher. Jetzt am Morgen haben wir noch etwa 14 bis 16 Grad. Am Nachmittag gibt es einen Höchstwert von um die 27 Grad. Das Ganze bis ein bisschen Westwind unter einer 0-Grad-Grenze auf etwa 3.500 Meter.
0: Es ist die Zeit, wo sich da über den Bergen die Quellwolken bildet. Was sind das eigentlich für Wolken? Wie sagt man denen?
2: Also in der Fachsprache nennt man die Cumuluswolken und also gut deutsch gesagt, sind das dann Haufenwolken. Also sind einfach die Wolken, die sich eben durch die Sonnenstrahlung, durch die Hitze, die Feuchtigkeit wie aufströmt oder aufsteigt und dort kondensiert und das dann eben in Form von Wolken man sieht.
0: Ich kenne jetzt so den Begriff so Schöfli. Wolken sind sehr schön zum Anschauen und ich glaube, von denen gibt es dann ein paar mehr, so ab dem Mittwoch. Stimmt das?
2: Ja, das kann man schon so sagen. Donnerstag dann schon eher. In den nächsten Tagen wird es eben an dem Wettercharakter nicht viel ändern. Es geht sommerlich weiter, sonnig und heiß auch weiter. Jeweils haben wir dann ein paar Schleierwolken. Die Schleierwolken nennt man dann eher Schöflewolken. Das sind dann Cumuluswolken, sind dann eher die Quellwolken. Und es geht dann eben mit den Schleierwolken weiter, mit den Quellwolken über den Bergen. Die sind dann vor allem am Donnerstag und am Freitag dann sagen wir zahlreicher und aus denen kann sich dann auch mal ein Hitzegewitter bilden. Vor allem am Freitag wird es dann wohl verbreitet und auch im Flachland kräftige Gewitter mit dabei haben. Ab Wochenende ist es dann schon wieder ruhiger und die Temperaturen jetzt in den nächsten Tagen, die gehen Tag für Tag darauf, erreichen morgen etwa 30 Grad, am Donnerstag 32, am Freitag 33 und am Wochenende sogar bis zu 35 Grad. Momentan liegt der Juni-Rekord bei 34,8 Grad, also es kann gut und gern so sein, dass wir am Wochenende sogar den Allzeit-Juni-Rekord brechen werden.
0: Gut, das haben wir noch ein bisschen Zeit, reden wir aber dann natürlich, wenn es noch ist. Quirinbeck, ich wünsche dir einen guten Tag.
2: Wünsche dir auch. Ciao,
1: danke.
2: Thomas.
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2: Jetzt ist es 7:30 Uhr.
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2: Im Studio der Lukas Wedekind. Der Ständerat debattiert heute Vormittag über die Armee. Die zuständige Kommission begrüßt die vom Bundesrat gesetzten Prioritäten bei der Aufrüstung und will die Armeebotschaft unverändert durchwinken, inklusive Zusatzkredit für die Beschaffung von 30 F-35 Kampfjets. Insgesamt geht es um Verpflichtungskredite von rund 3,4 Milliarden Franken. Nach dem Nein zur 10-Millionen-Initiative hat der Wirtschaftshistoriker Tobias Straumann eine Diskussion über neue Instrumente zur Steuerung der Zuwanderung gefordert. In den TH-Media-Zeitungen verwies er unter anderem auf Modelle aus Kanada und Australien. Beispielsweise könne ein Punktesystem eingeführt werden oder eine Zuwanderungsabgabe für Unternehmen. Laut Straumann brauche es keinen radikalen Zuwanderungsstopp, aber sanftere Massnahmen für eine gesteuerte Zuwanderung. Fluggäste in der EU bekommen mehr Rechte. Darauf haben sich EU-Parlamentarier und Mitgliedstaaten geeinigt. Künftig können Familien kostenlos Sitzplätze nebeneinander reservieren. Ticketpreise müssen übersichtlich gestaltet sein und standardmäßig soll der Preis mit Handgepäck angezeigt werden. Außerdem bleibt es dabei, dass Fluggäste bei Verspätungen von mindestens 3 Stunden Anrecht auf eine Entschädigung haben.
4: Auf der Autobahn A2 zwischen Rotenburg und der Verzweigung Rotsee staut es im Moment und auf der A14 Luzern Richtung Zug zwischen Buri und der Verzweigung Rüthihof. Wir schauen auf die Gegenrichtung von dieser A14 Zug Richtung Luzern, dort stocken es ab Buri. Kommt unfallfrei vorwärts.
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4: Es ist ein sonniger Tag heute. Es gibt zwar im Verlauf des Nachmittags immer mehr Wolken in den Bergen. Vielleicht da und dort der ein oder andere Regentropfen, also wirklich wenig. 27 Grad sind es am Nachmittag. Der Mittwoch bis und mit dem Freitag, da bleibt es sonnig. Jeweils am Nachmittag gibt es über den Bergen Quellwolken. Und dann am Donnerstag, Nachmittag und Abend kann es über den Bergen regnen und gewittern. Den Freitag schauen wir auch noch an. Dort vor allem in der zweiten Tageshälfte. Die Sonne vereist immer mehr und es wird dann regnen und gewittern bei höchstens 30 Grad.
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2: Der Kanton Schweiz entwarnt. Im Lauerzersee hat es keine Blaualgenblüte mehr. Das schreibt der Bot von der Urschweiz. Entdeckt worden sind die Blaualgen vor rund 3 Wochen. Der Kanton Schweiz hat darauf aber gewarnt, dass es vor allem für Hunde und Kleinkinder könnte gefährlich sein, wenn sie dort gehen baden. Laut der Zeitung hat sich die Warnung auf die Besucherzahlen am See ausgewirkt. Zum Beispiel sind weniger Leute in die Badesee gegangen. Trotz der Entwarnung sollen die Leute immer noch die Augen offen behalten. Ansammlungen von Algenteppichen auf der Oberfläche soll man im Kanton melden. Im Meiertal hat Urner Wildhut einen Wolf geschossen. Das Tier ist letzte Woche zum Abschuss freigegeben worden, weil es auf einer Alp bei Wassen 6 Schafe getötet hat. Die Urner Sicherheitsdirektorin Selin Huber sagt:
5: Aufgrund der Bestimmungen nach Bundesrecht haben wir mit 6 Rissen die Schadensschwelle erreicht. Und die Heimkuhweide für Laue, die ist nicht zumutbar schützbar und entsprechend hat man die Abschussverfügung erlassen. Und wie sich das gezeigt hat, hat sich das Tier eigentlich wieder genau an der Ort bewegt. Und darum gehen wir davon aus, dass es auch das Tier ist, das die Nutztierrisse vollzogen hat.
2: Der tote Wolf wird jetzt in einem Labor an der Uni Bern untersucht. So wird geklärt, ob die Urner Wildhut wirklich den richtigen Wolf verwünscht hat. Im Oberrheinberg hat die Kantonspolizei Schweiz einen mutmasslichen Autodieb verhaftet. Der Maus Guinea ist ohne Licht gefahren und nach einer kurzen Verfolgungsjagd gestoppt worden. Der 19-Jährige wird verdächtigt, dass er gerade zweimal ein Auto genommen hat und ohne gültigen Ausweis gefahren ist. Die Kantonspolizei Schweiz klärt jetzt ab, ob der junge Mann noch andere Sachen gepostet hat. Im Monat ist Schluss, dann geht das Rot im Kanton Luzern, die Traditionsbäckerei Müller, für immer zu. Das nach 115 Jahren Firmengeschichte. Das bestätigt der Geschäftsführer Christoph Müller gegenüber der Luzerner Zeitung. Familie Müller hat die Bäckerei der vierten Generation geführt. Seit mehreren Jahren haben aber Aufwand und Ertrag nicht mehr gestimmt. Seit der Corona-Pandemie hat sich die Situation verschlechtert. Ab im September übernimmt die Bäckerei Brunner aus Thieriken den Laden und eröffnet dort eine neue Filiale. Für den Luzerner Regierungsrat hat der Heimatschein ausgedient. Wer in einer Luzerner Gemeinde einzieht, soll bei der Einwohnerkontrolle nicht mehr einen physischen Heimatschein hinterlegen müssen. Neu soll das nationale Personenregister die Grundlage für das Einwohnerregister der Gemeinde sein. Dafür legt der Luzerner Regierungsrat dem Kantonsparlament ein neues Gesetz für die Verwaltung der Einwohnerdaten vor. Und in Luzern im KKL gibt es für das Orchester neue Stühle im Wert von 100'000 Franken. Das Geld dafür kommt vom Club of Lucerne. Der Club of Lucerne ist ein Netzwerk, das KKL in den letzten 8 Jahren schon mit knapp 1,3 Millionen Franken unterstützt hat. Das heisst in einer Mitteilung von der Organisation.
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0: Mit der Supertramp wird es 17 Minuten vor 8 Uhr. 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Bleiben noch schnell der Blick auf die Strasse, auf die A2 zwischen Rotenburg und dem Rüss-Porttunnel Stauz, auf der A14 Luzern Richtung Zog zwischen Buri und der Verzweigung Rütihof. Und länger geht es auf der Gegenrichtung von der A14 Zog Richtung Luzern, stocken ab Buri.
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0: Ja, Lukas Palmer im Sportstudio, schönen guten Morgen.
2: Ja, guten Morgen.
0: Mir fällt auf, jetzt so bei den letzten WM-Spielen hat es nur unentschieden gegeben.
2: Ja, das ist ja so. Ja, schauen wir auf die letzten paar Matches. Der Iran und Neuseeland trennen sich an der WM 2:2 unentschieden. Ein 1:1 gibt es bei Saudi-Arabien gegen Uruguay. Und bei Belgien gegen Ägypten heisst das Endresultat ebenfalls 1:2. Eine dicke Überraschung geschafft, Kap Verde gegen Spanien. Der WM-Neuling spielt gegen den Europameister 0:0 unentschieden. Und so gehen wir zu der Schweizer Nazi. Ja, bei der Schweizer Nazi ist nach dem 1:1 im Startspiel gegen Katar vom Samstag immer noch Wundenlecken angesagt. Der Luzerner Ruben Vargas weiss, dass die Chancenauswertung übermorgen gegen Bosnien viel besser muss werden. Und das sagt er selbstkritisch gegenüber dem SRF.
3: Dass im Spiel vielleicht auch zwei Chancen, die ich gehabt habe, wo ich sicher auch mehr daraus machen kann. Ich denke, das ist mir am meisten geblieben für mich selber. Einfach, dass ich, ja, aus meinen Chancen, die ich kann, einfach mehr kann daraus machen.
2: Sie ziehen ihre Lehre vom Katar-Spiel, erklärt Ruben Vargas.
3: Wenn man einfach auch kämpft und das Goal nicht schießt, muss man den Sieg irgendwie einfach über die Bühne bringen und einfach dort auch vielleicht ein bisschen cleverer sein in den letzten Minuten und dort vielleicht auch ein bisschen aufs Zeitspiel gehen oder einfach ja, bessere Entscheidungen treffen, einfach, dass man vielleicht auch das Spiel einfach 1-0 gewinnt.
2: Ja, für das Bosnien-Spiel sieht der Ruben Vargas drum, aber nicht schwarz.
3: Ich denke einfach, dass wir positiv bleiben müssen. Also nach dem Spiel so wie es ein bisschen das Gefühl gewesen, als hätten wir das Spiel verloren. Natürlich auch, weil es einfach in den letzten Minuten das Gegengol gekommen ist. Aber ja, wie gesagt, wir haben schon immer bewiesen, dass wir auch gegen gute Gegner können bestehen können. Und von dem her sind es immer noch zwei Spiele, wo alles möglich ist.
2: Das zweite Gruppenspiel von der Schweizer Nazi gegen Bosnien geht übermorgen Abend um 9 Uhr Schweizer Zeit los. Der Schweizer Nazi-Stürmer Cedric Itten steht vor seiner Rückkehr in die deutsche Bundesliga. Laut verschiedenen Medienberichten wechselt der 29-jährige Ex-FCL-Spieler vom Zweitliga-Absteiger Fortuna Düsseldorf zu Werder Bremen. Der Cedric Itten hat schon vor 5 Jahren eine halbe Saison in der Bundesliga gespielt, für Greuther Fürth. Eine offizielle Bestätigung von Werder Bremen zu dem Transfer fehlt noch. Und so gehen wir zum Schwingen. Der Luzerner Eidgenoss Sven Schurtenberger meldet sich per Instagram zu Wort. Am Stossschwingen hat er am Sonntag nach einem Zwischenfall im vierten Gang von der Riga müssen abgeholt werden. Die Riga hat ihn auf Luzernisches Spital gebracht. Auf Instagram schreibt der Sven Schurtenberger jetzt, dass es Abklärungen am Halswirbel gibt wegen einem Sturz im Gang gegen den Kilian Kolb. Vorher ist er sehr gut dran und hat 2 Siege und 1 Gestellten auf seinem Notenblatt gehabt. In der nächsten Zeit wird der Sven Schurtenberger mitteilen, ob und wenn es mit seiner Saison weitergeht. Der Zuger Eidgenoss Marco Reichmuth verpasst die nächste Kranzschwingfest. Wegen einer muskulären Verletzung muss er eine Pause einlegen, schreibt der Marco Reichmuth auf Instagram. So gehen wir noch zum Eishockey. Gute Neuigkeiten vom Lino Marcini. Nächste Saison kann der 33-jährige Stürmer vom EV Zug wieder auf Punktejagd gehen. Er ist gut im Aufbau und es sieht gut aus, dass er Anfang August auch beim ersten richtigen Training vom EVZ auf dem Eis dabei sein kann. Ende Oktober hat er sich das Knie vertreibt und sich am Kreuzband und am Meniskus verletzt, dann ist er die ganze Saison ausgefallen. Die letzten Monate zeigen nicht einfach gewesen, sagte Lino Marcini gegenüber Radio Zentral.
4: Mental nicht einfach gewesen, aber man hat probiert, das Beste daraus zu machen. Ja, wir müssen halt viele Physiostunden, viele Kraftstunden, viel auch Geduld müssen an den Tag legen. Und darum bin ich jetzt froh, dass ich eben auch jetzt wieder ein bisschen mehr. Ich bin ja nicht angefangen aufs Eis zu gehen. Ich darf mehr Sachen machen und ich sehe langsam das Ende von dem Weg und darum bin ich jetzt voller Freude und voller Energie, um den letzten Schritt noch zu machen.
2: Mit dem EV Zug hat Lino Marcini in seiner Karriere schon 2 Meistertitel und einen Göpsig können feiern. Jetzt hat er Lust auf weitere Titel und auch in Sachen Skorerpunkte hat er noch ein paar Ziele. Der Lino Marcini ist von den Spielern, die noch aktiv sind, in der ewigen Skorerbestenliste der National League am höchsten klassiert. Er ist mit seinen 518 Punkten im Moment auf dem 21. Platz.
4: Das ist etwas, was ich gerne mache. Ich liebe es, Goal schiessen. Ich liebe es, der Mannschaft mit eben Goals, mit Assists können zu helfen. Und das ist das, was ich am besten mache. Und ja, habe ich sicher schon ein oder andere Mal von dieser Liste oder von den Goals und Assists habe ich schon mal gesehen und gehört. Das denkt natürlich noch nicht so weit, aber klar, da will ich natürlich oder hoffe, dass ich da noch ein, zwei Sachen oder ein, zwei Punkte dazukommen. Und darum freue ich mich jetzt schon wieder ein bisschen aufzuklettern in den nächsten Jahren.
2: Ja, da kann man sich also drauf freuen auf sein Comeback. Der Lino Marcini hat in seiner Karriere fast nur für den EV Zug gespielt. Er hat aber noch einen Vertrag nur noch für die nächste Saison. Jetzt ist er voller Tatendrang und will mit starken Leistungen dann auch für eine Vertragsverlängerung kämpfen.
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0: 7 Minuten noch, dann ist es 8 Uhr, Radio Zentral. 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
6: Schattdorf sind es 14 Grad und Reichenburg 16 Grad. Guten Morgen, es ist 8 Uhr.
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6: Das Vertragspaket mit der EU kommt beim Schweizer Volk gut an. Der Ständerat debattiert über die Finanzen der Armee und der Volodymyr Zelensky ist heute am G7-Gipfel dabei. Im Studio der Lukas Wedekind. Die bilateralen drei haben gute Chancen vom Volk angenommen zu werden. In einer Umfrage des Levas-Instituts befürworten 46% das Vertragspaket mit der EU. Tina Golatrella berichtet.
8: Am grössten ist die Befürwortung bei über 65-Jährigen und Hochschulabsolventen. Das Ja-Lager ist eher städtisch und politisch hat das EU-Vertragspaket bei den Linken am meisten Zustimmung. Das Nein-Lager sympathisiert in der Regel mit der SVP, ist eher ländlich und hat eine tiefere Schulbildung. 40% der Befragten sind gegen das EU-Vertragspaket.
6: Aktuell wird im Parlament diskutiert, ob für die Annahme des Vertragspakets ein Volksmehr reicht oder auch das Ständemehr erforderlich ist. Der Ständerat debattiert heute Vormittag über die Armee. Die zuständige Kommission begrüßt die vom Bundesrat gesetzten Prioritäten bei der Aufrüstung und will die Armeebotschaft unverändert durchwinken, inklusive

0: Zusatzkredit für die Beschaffung von 30 F-35 Kampfjets. Insgesamt geht es um Verpflichtungskredite von rund 3,4 Milliarden Franken. Angesichts der verschärften sicherheitspolitischen Lage erachtet es die Kommission als unabdingbar, dass die Verteidigungsfähigkeit der Armee erhöht wird. Das Nein zur 10-Millionen-Initiative ist für den Zuger SVP-Finanzdirektor Heinz Tändler kein Ja zum Status quo bei der Zuwanderung. Die Stimmberechtigten hätten einen Bevölkerungsdeckel zwar verworfen, sagte Tändler gegenüber der NZZ, aber weitermachen wie bisher wäre unverantwortlich. Das Wachstum könne nicht in diesem Tempo weitergehen. Vielmehr sei eine sanfte Entschleunigung angezeigt. Am Genfersee starten heute die G7-Staaten in den zweiten Tag ihres Gipfeltreffens. Die Staats- und Regierungschefs beraten unter anderem über gemeinsame Positionen, was den Welthandel sowie den Iran- und Ukraine-Krieg angeht. Auch der ukrainische Präsident Volodymyr Zelensky soll bei der Arbeitssitzung im französischen Evian dabei sein. Michael Evers berichtet.
1: Bislang galten die USA als alleiniger Vermittler im Ukraine-Krieg. Nun will man hier in Evian mit US-Präsident Trump über Vorschläge sprechen, die Deutschland, Frankreich und Großbritannien mit Zelensky beraten haben. Die Europäer wollen mit am Verhandlungstisch sitzen, sollte es zu neuen Gesprächen zwischen Russland und der Ukraine kommen. Das Problem, sie sind sich untereinander nicht einig, wer in Sachen Ukraine für sie sprechen soll. Außerdem ist die Initiative bei osteuropäischen EU-Mitgliedern wie Polen auf Skepsis gestoßen.
2: Auf der Autobahn A2 Stau zwischen der Verzweigung Rotsee und dem Rüss-Bortunnel. Allerdings dort Stau abnehmend. Wir schauen auf die A14, Luzern Richtung Zug zwischen Buri und der Verzweigung Rüttihof stockt. Und auf der A14 Zug Richtung Luzern mit Stau zwischen Buri und der Verzweigung Rotsee.
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2: Und das ist der Blick ins Wetterstudio zum Quirinbeck.
4: Heute starten wir einen recht sonnigen Tag rein. Dann erreicht uns im Laufe des Vormittags eine Warmfront. Die Wolken die nehmen ein bisschen zu. Tagsüber gibt es dann einen freundlichen Mix und meist trockenen Mix aus Sonne sowie hohen und mittelhohen Wolkenfeldern. Höchstens in den Alpen kann es mal lokal einen Regensprutz geben. Die Temperatur heute so um die 27 Grad. Das Ganze mit ein bisschen Westwind. Und dann vom Mittwoch bis am Freitag geht es mit dem meist sonnigen Wetter weiter. Jeweils am Nachmittag haben wir über den Bergen Quellwolken. Die werden wohl am Donnerstag auch zu dem einen oder anderen Schauer oder Gewitter führen. Am Freitag wird es wohl verbreitet blitzen und donnern auch im Mittelland. Temperaturen ab Mittwoch dann zwischen 30 und 33 Grad.
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2: 4 Minuten ab 8 ist es ja, ich hoffe, wir sind gut aus dem Bett gekommen und sind jetzt mitten drin am Arbeiten oder vielleicht zuhause am Haushalten. Wir reden auch vom Essen heute Morgen. Wisst ihr, was die Vielschützer am liebsten essen? Der Samuel Bernhard, er weiss es. Er ist selber ein erfahrener Koch im Zivilschutz und hat die Favoriten gesammelt im Rezeptbüchli zum Orangen-Gnägi. Was ist dort drin? Sind die Rezepte auch etwas für unsere Küche, wenn wir kein oranges Gnägi haben? Wir fragen nachher in der Küche Zürnberg. Der Samuel Bernhard ist dann unser Zentralgast. Mit dem Antonello Venditti geht es in die Stunde rein. Es ist der breiteste Musikmix, natürlich mit Ottawa. Oder der Spider-Murphy-Gang. Ich bin der Thomas Berger. Ich wünsche euch einen guten Vormittag.

0: Räumigen wir miteinander durch den Dienstagmorgen. Radio Zentrals Radio mit Herz sind ihr eingeschaltet. 12 Minuten ab 8 ist es.
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0: Könnt ihr das Militärkochbuch? Da gibt es verschiedene Ausgaben und es wird auch im Zivilen eingesetzt, zum Beispiel in Lager oder für Anlässe mit vielen Gästen. Und so ein besonderes Kochbuch, das hat auch den Zivilschutz. Zum Orangen Gnägi heisst es. Untertitel Kulinarisches aus den Küchen des Zivilschutzes. Es ist ein Büchli mit 36 Rezepten und kreiert hat es ein Mann, der im Sürenberg wirtet. Christian Stempfli.
2: Ja, genau, im Erlebnisrestaurant und Berghotel Roswaith. Dort steht Samuel Bernhard in der Küche. Und er hat für das Rezeptbüchli die Auszeichnung Zivilschützer des Jahres bekommen, letzten Monat. Zum Orangen Gnägi. Über das reden wir jetzt. Guten Morgen, Samuel oder Sam, steht einmal bei deinen Rezepten.
3: Guten Morgen, ja. Die meisten nennen mich Sam. Ja.
2: Wie ist das? Morgenstund hat Gold im Mund. Das gilt, glaube ich, in der Küche, oder?
3: Ja, auf jeden Fall. Die Morgenstunden sind wirklich Gold wert. So gestehe ich wie morgen um 5 Uhr auf. So morgen um 6 Uhr sind die ersten Gipfel im Ofen. Und dann gehen die weiteren Vorbereitungen los, wie für den Tagesteller die regionalen Produkte müssen zubereitet werden. Und dann auf die 8 Uhr ist der Betrieb schon offen und wir empfangen die ersten Gäste.
2: Du bist gerade vor kurzem gewechselt vom Eisee in die Roswaith. Viele Wanderer und Ausflügler kommen zum Zivilschützer des Jahres essen. Ich sehe dich hier auf einem Foto von der Preisverleihung, strahlend mit dem Preis in der Uniform, im Overall und im orangen Gnägi. Jetzt muss ich fragen, bist du noch aktiv oder hast du einfach die Kluft behalten?
3: Nein, ich bin effektiv noch aktiv. Ich mache einen Überalter, gehöre sozusagen zur Silberstaffel und bin auch in der Schnelleinsatzgruppe vom Zivilschutz.
2: In der Küche?
3: In der Küche, selbstverständlich, bei der Verpflegung und auch in der Logistik. Das gehört alles zusammen.
2: Was bringt dich dazu, so lange das orange Gnägi zu behalten?
3: Das ist eine gute Frage. Ich denke, es ist Kollegialität und auch die Möglichkeiten im Zivilschutz, wirklich ohne Einschränkungen gewisse Produkte auch zu testen.
2: Produkttesten?
3: Ja, also neue Rezepturen oder angepasste Rezepturen. Es sind etwa 130 Zivilschützer, die wir da jeweils bekochen. Und wenn sie alles aufgegessen haben, habe ich gefunden, das kann ich übernehmen. Und wenn die halben Teller zurückgekommen sind, habe ich es gehört. Ja.
2: Aber die Menü, die es keine Reste gegeben hat, hast du in deinem Kochbuch versammelt. Schauen wir kurz rein. Es hat diverse Dessert, Küchen, Cakes, Mohrenkopfcreme oder Delisida Kevins Herdöpfelsuppe, Christians Zwiebelsuppe, Rudis Burger, Sams Kalbsbrustschnitte, Pattys Teigtaschen. Also da hat es auch sehr aufwendige Sachen drunter.
3: Ja, in der Vorbereitung sind es aufwendig. Aber nachher im Dienst, meistens haben wir sehr viel Zeit zum Vorbereiten und nachher muss es dann schnell gehen beim Machen. Und die Produkte sind wirklich gemacht zum Transportieren, zum Vorbereiten, zum Warmhalten. Gewisse sind einfach in der Zubereitung und die anderen brauchen ein bisschen mehr Vorbereitung, dafür gehen sie nachher schneller.
2: Hast du einen persönlichen Favorit?
3: Unbedingt. Das sind die Teigtaschen mit der Sauramsauce.
2: Teigtaschen mit Sauramsauce?
3: Die haben sie mir einfach da getan. Jedes Mal, wenn ich esse, ist sie zwei zu viel. Und nachher mag ich nicht mehr arbeiten.
2: Um ein bisschen lustig machen, es hat Tinus Wurst-Kässalat drin.
3: Ja, es ist jetzt gerade lustig, weil der Tino ist der Rettungschef der Bergbahnen. Er hat auch lange Zivilschutz geleistet. Und ich habe ihn gefragt, was ist dein Lieblingsrezept im Zivilschutz gewesen und wieso? Und dann hat er mir gerade auf Anhieb den Wurst-Kässalat erzählt plus Geschichte. Also es ist eine Acht-Entlebucher Zivilschutzrezeptur. Ja.
2: Alle Rezepte haben den Namen vom Rezeptspender. Und im Kochbuch erfahrt man auch Geschichte, wie sie auf das Rezept gekommen sind. Eine Schlorziflade zum Beispiel ist noch drin.
3: Ja, da sind wir auch im Dienst mit der Schnelleinsatzgruppe im Appenzelt gelandet und dort haben wir den Schlorziflader entdeckt. Und dann hat uns die Dame ganz genau erklärt, wie das gemacht werden muss. Dann sind wir zurückgegangen, haben versucht, haben alles aufgegessen, haben nochmal versucht, nochmal alles aufgegessen und die dritte Version haben wir dann für die Mannschaft gegeben.
2: Yeah, zuerst mehrfach getestet, bevor das die Mannschaft bekommt. Und gewisse Rezepte kommen dann auch in die zivile Küche. Zum Beispiel Sams Birchermüsli. Das hat es dir, glaube ich, auch angetan, oder?
3: Ja, das ist so. Also jedes Wochenende für den Sonntagsbrunch oben machen wir Sams Birchermüsli. Und ich muss sagen, ich muss immer mehr machen. Wow. Und ich esse das also selber sehr, sehr gerne. Ich esse es nicht zum Morgen, sondern tendenziell eher zum Nacht.
2: Was ist das Spezielle an Sams Birchermüsli?
3: Also eigentlich ist es grundsätzlich ein Klassiker, aber es ist einfach so frisch gemacht mit den Zitronen und den frischen Äpfeln. Es ist erfrischend. Viele sagen, Haferflocken einweichen. Ich selber mische die Haferflocken eigentlich am Schluss dazu. So ziemlich am Schluss und warte nur eine halbe Stunde. Mhm. Dann habe ich auch noch ein bisschen Biss.
2: Und Sams Käseschnitte?
3: Die ist mir sehr vorbehalten. Da habe ich Leute gehabt, die sind aufgepilgert, weg den Käseschnitten. Und da muss ich fair bleiben, dass ich meinem Nachfolger auch die Rezeptur und die Käseschnitten im Eisen überlasse.
2: Du hast mir gesagt, frisch, saisonal und regional muss deine Küche sein. Das ist auch ein Grundsatz von der Zivilschutzküche. Die Ernährungspyramide ist dort wichtig. Und Essen soll nicht nur physisch, sondern auch psychisch stärken.
3: Das ist so. Also gutes Essen erhöht Moral sehr, sehr stark. Falls irgendwas Essen mal nicht so gut war, merkt man, dass die Leistung abnimmt. Und wenn das Essen gut ist, nimmt man Gespräch zu und die Leistung eben auch.
2: Mit welchem Essen ist das? Was zeigt deine Erfahrung?
3: Also es ist natürlich wetterbedingt und auch was machen müssen. Wenn sie auf dem Feld am Arbeiten sind, haben sie lieber etwas Herzhaftes zum 9, etwas Deftiges zum Mittag und etwas Leichtes zum Dessert. Und wenn sie tendenziell eher Führungsunterstützungsarbeiten machen, haben sie am liebsten ganz viele Kleinigkeiten, die sie den ganzen Tag durchknabbern können.
2: Das heisst, in der Küche ist man auch mit denen, die am Arbeiten sind, in Gedanken verbunden. Also man schaut, was jetzt gerade das Richtige könnte sein.
3: Unbedingt. Und man fragt auch die Mannschaft am Abend, was wollen wir morgen essen? Ich sage ganz familiär, ganz normal.
2: Sam, du bist in der Rosweit, das ist ein klingender Name. Dort hat vor Jahren, glaube ich mal, ein Wirt das Pommes frites-Gewürz erfunden, das in der ganzen Schweiz bekannt worden ist.
3: Das ist so, das ist ein Stückchen Gewürz. Also das brauchen wir heute nach wie vor in der gleichen Rezeptur. Und das ist ein Markenzeichen von Rosweit. Also wenn wir einmal das Stückchen Gewürz nicht hätten, dann haben wir verloren. Ja. Und die ehemalige Wirt, das ist Hans und Marie-Therese. Der Hans ist heute noch mit seinen Ross unterwegs, macht Pferdetracking. Früher hat er Kind um die Rosweit herumgeführt. Und Marie-Therese, die Gute, die haben wir ihr Lebkuchenrezept vermacht. Ja.
2: So gehen die Rezepte weiter und weiter. Von einer Küche in die nächste. Sam, allzeit viel Freude mit deinen Gästen. Ja, jetzt auch in einer strengen Zeit mit vielen, die in die schöne Natur rausgehen. Ganz eine gute Saison.
3: Danke vielmals. Ich freue mich auf alle die Begegnungen und die vielseitigen kulinarischen Herausforderungen.
2: Wer weiss, vielleicht hockt mal einen auch mit einem orangen Knäcki am Tisch.
3: Unbedingt, ja, sind alle willkommen. Ja.
0: Sagt der Zivilschützer vom Jahr, der Sam Bernhard vom Berghotel Rosweit im Sörenberg. Übrigens, er sammelt auch laufend neue Zivilschutzrezepte auf der Homepage rezeptarchiv.ch.
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0: 10 Minuten und dann ist es 8:30. Ich wünsche euch eine gute Fahrt. Da könnt ihr schon fast ganz entspannt drauf losfahren. Ausser auf der A14 Zug Richtung Luzern. Stocken dort noch ein bisschen zwischen Buri und der Verzweigung Rotsee.

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2: Jetzt ist es 8:30 Uhr.
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2: Im Studio der Lukas Wedekind. Nach der Brandkatastrophe von Gromontana stellt sich Gemeindepräsident Nicolas Ferro heute erstmals den Fragen der Bevölkerung. An der Gemeindeversammlung will er über die Folgen des Unglücks für den Ferienort informieren. Gegen Ferro läuft ein Strafverfahren wegen des Verdachts auf Amtspflichtverletzung im Zusammenhang mit dem Brand in der Bar Le Constellation. Er hält dennoch an seinem Amt fest. Beim Unglück in der Neujahrsnacht kamen 41 Menschen ums Leben, mehr als 100 wurden verletzt. Am Genfersee starten heute die G7-Staaten in den zweiten Tag ihres Gipfeltreffens. Die Staats- und Regierungschefs beraten unter anderem über gemeinsame Positionen, was den Welthandel sowie den Iran- und Ukraine-Krieg angeht. Auch der ukrainische Präsident Volodymyr Zelensky soll bei der Arbeitssitzung im französischen Evian dabei sein. Michael Evers berichtet.
4: Bislang galten die USA als alleiniger Vermittler im Ukraine-Krieg. Nun will man hier in Evian mit US-Präsident Trump über Vorschläge sprechen, die Deutschland, Frankreich und Großbritannien mit Zelensky beraten haben. Die Europäer wollen mit am Verhandlungstisch sitzen, sollte es zu neuen Gesprächen zwischen Russland und der Ukraine kommen. Das Problem, sie sind sich untereinander nicht einig, wer in Sachen Ukraine für sie sprechen soll. Außerdem ist die Initiative bei osteuropäischen EU-Mitgliedern wie Polen auf Skepsis gestoßen.
2: Und somit der Blick auf die Strasse noch. Ja, es ist die gute Nachricht, dass sich alle Staus aufgelöst haben. Ich wünsche euch eine gute Fahrt.
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2: Heute warmer Sommertag mit 27 Grad. Wir haben ab und zu auch so ein bisschen Wolken am Himmel, vielleicht mehr im Verlauf von heute Nachmittag. Der Mittwoch bis mit der Freitag, es bleibt sonnig, wie es am Nachmittag über den Bergen mit Quellwolken. Vor allem am Donnerstag, Nachmittag und Abend kann es dann über den Bergen regnen und gewittern. Und auch am Freitag in der zweiten Tageshälfte Regen und Gewitter. Zuerst in den Bergen, später dann auch im Flachland. Temperaturen bis 30 Grad.
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2: Der Kanton Schweiz entwarnt, im Lauerzer See hat es keine Blaualgenblüte mehr. Das schreibt der Bot von der Urschweiz. Entdeckt worden sind die Blaualgen vor rund 3 Wochen. Der Kanton Schweiz hat darauf aber gewarnt, dass es vor allem für Kleinkinder und Hunde könnte gefährlich sein, wenn sie dort gehen baden. Laut der Zeitung hat sich die Warnung auf die Besucherzahlen am See ausgewirkt. Zum Beispiel sind weniger Leute in die Badisee gegangen. Trotz der Warnung sollen die Leute immer noch die Augen offen behalten. Ansammlungen von Algenteppichen auf der Oberfläche soll man im Kanton melden. Die Gemeinde Oberägeri kann die Planung für ein neues Pflegezentrum vorantreiben. Die Gemeindeversammlung hat gestern dafür einen Kredit von 800'000 Franken gutgeheissen. Ein Antrag von der SVP, das Geschäft wegen offener Fragen zum Hochwasserschutz zu verschieben, ist abgelehnt worden. Weiter hat die Gemeindeversammlung 500'000 Franken freigegeben, um eine Aktiengesellschaft für ein Pflegezentrum zu gründen. Außerdem hat die Versammlung noch fast 20'000'000 Franken bewilligt, damit an der Poststrasse einen neuen Busumstiegsplatz gebaut werden. Dazu soll es ein Gebäude mit Alterswohnungen geben. Die Luzerner Polizei hat am Wochenende ein Päckli-Diebespaar verhaftet. Während fast 3 Wochen sollen die beiden Sachen aus Päckli gestohlen haben. Der Ehemann hat während der Diebstähle als Lastwagenchauffeur für eine Transportfirma gearbeitet, sagte Simon Kopp von der Luzerner Staatsanwaltschaft. Es ist eine spezielle Geschichte.
5: Also in dieser Art und in diesem Ausmaß ist das, würde ich sagen, ein Einzelfall. Das ist doch eine sehr hohe Deliktsumme von 135'000 Franken. Es sind über 80 Fälle, wo eben so Pakete geöffnet worden sind, teilweise Schmuck rausgenommen worden ist. Die Pakete sind wieder zugetan worden und dann eben gleich zugestellt worden. Wir haben das probiert, das so ein bisschen zu verstecken. Also diese Art und Weise, die ist eher einmalig.
2: Das mutmaßliche Diebespaar ist jetzt in Untersuchungshaft. Die beiden sind 45 und 51. Sie kommen aus Serbien und Kroatien. Die Pädagogische Hochschule Luzern zügelt in ein paar Jahren in Campus Horb. Wenn es nach der Regierung geht, soll der Kanton Luzern 20 Millionen Franken an die Einrichtung und Ausstattung am neuen Ort zahlen. Insgesamt kostet es knapp 50 Millionen. Die Luzerner Regierung bringt den 20 Millionen Franken Kredit jetzt zum zweiten Mal ins Parlament. Im letzten Herbst hat der Luzerner Kantonsrat den Kredit für die PH abgelehnt. Er hat damals mehr Transparenz verlangt und keinen Schnellschuss via Nachtragskredit. Torber Seebad soll für Familien mehr bieten und das schon vor dem geplanten Neubau. Der Gemeinderat soll prüfen, bei den Badi zum Beispiel ein Wasserspiel hinkommen könnte. Das fordert ein Mitglied vom Horber Einwohnerrat. Und in der Stadt Luzern werden die Bushaltestellen Kantonalbank und Bundesplatz umgebaut. Die Haltestelle wird in die Behinderten gerecht gemacht, damit die Leute mit der Einschränkung selber können ein- und aussteigen können. Für einen Umbau müssen an der Hirschmattstrasse 6 Bäume umgetan werden, schreibt die Stadt Luzern. Geplant sind die Arbeiten in der ersten Hälfte des nächsten Jahres. An den Haltestellen Bundesplatz und Kantonalbank halten jeden Tag rund 900 Busse.
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0: 16 Minuten vor 9 Uhr. Ja, es hat sich auch heute wieder gelohnt, früh aufzustehen. Bei dieser Morgenstimmung, die wir hier haben, dürfen erleben. Ja, es gibt einen Tag heute wieder mit viel Sonne und 27 Grad. Uiuiui, Ende Woche wird sogar noch viel heißer. Ist denn gut möglich, dass da bis auf 34 Grad raufgeht? Also, frage ich mich schon, was ist mir zum Beispiel definitiv zu heiss, wenn ich gehe duschen, die erlösende Dusche und nachher was passiert, man schwitzt genau gleich weiter. Wann ist es denn euch zu heiss?
1: Wenn ich draussen nichts mache und einfach anfange zu schwitzen tun, dann ist mir zu heiss.
2: Ich habe mega gerne heiss, mir kann es fast nie zu heiss sein. Aber wenn es dann so 35 Grad ist, finde ich es doch auch ein bisschen heiss.
3: Heute wird es richtig hot, hot, hot, hot, hot. Sind ihr ready?
0: Man kann es auch so sagen. Ja, und sonst kann man sich immer noch im Keller unten gemütlich machen, ein bisschen rausräumen, Liegestuhl rein und ja, gut kommt es in dem Sinn. Wünsche ich allen einen schönen Sommertag.

8 Minuten und dann ist es 9 Uhr. Schönen guten Morgen miteinander. Wir spielen für euch den breitesten Musikmix. Das sagen wir nicht einfach so, sondern das versprechen wir. Und da gehören natürlich auch Sie dazu. Spider Murphy Gang mit Shikaria aus dem Jahr 1981. Spider Murphy Gang aus München. Wir kennen auch einen Skandal im Sperrbezirk. Mit dem Song haben sie sich die Parade sogar auf Platz Nummer 1 geschafft. Jetzt also aufdrehen und mit vollem Schwung in den Dienstagmorgen hinein.

0: Sarnen, da sind es 17 Grad und Samstag schon 19 Grad. Schönen guten Morgen, es ist 9 Uhr.
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2: Der Gemeindepräsident von Gromontana stellt zum ersten Mal sich der Bevölkerung. Das Vertragspaket mit der EU kommt beim Schweizer Volk gut an und der Ölpreis geht noch mehr runter. Im Studio der Lukas Wedekind. Nach der Brandkatastrophe von Gromontana stellt sich Gemeindepräsident Nicolas Ferro heute erstmals den Fragen der Bevölkerung. An der Gemeindeversammlung will er über die Folgen des Unglücks für den Ferienort informieren. Gegen Ferro läuft ein Strafverfahren wegen des Verdachts auf Amtspflichtverletzung im Zusammenhang mit dem Brand in der Bar Le Constellation. Er hält dennoch an seinem Amt fest. Beim Unglück in der Neujahrsnacht kamen 41 Menschen ums Leben, mehr als 100 wurden verletzt. Die bilateralen drei haben gute Chancen, vom Volk angenommen zu werden. In einer Umfrage des LEWAS-Instituts befürworten 46% das Vertragspaket mit der EU. Tina Colatrella berichtet.
3: Am grössten ist die Befürwortung bei über 65-Jährigen und Hochschulabsolventen. Das Ja-Lager ist eher städtisch und politisch hat das EU-Vertragspaket bei den Linken am meisten Zustimmung. Das Nein-Lager sympathisiert in der Regel mit der SVP, ist eher ländlich und hat eine tiefere Schulbildung. 40% der Befragten sind gegen das EU-Vertragspaket.
2: Aktuell wird im Parlament diskutiert, ob für die Annahme des Vertragspakets ein Volksmehr reicht oder auch das Ständemehr erforderlich ist. Die Ölpreise haben sich nach dem jüngsten Rückgang stabilisiert. Ein Barrel Rohöl der Marke Brent kostete am Morgen gut $82 und lag damit nochmals ein halbes Prozent tiefer als am Vortag. Hintergrund ist die Annäherung zwischen den USA und dem Iran. Händler hoffen, dass wieder mehr Öl über die wichtige Schifffahrtsroute durch die Straße von Hormuz transportiert werden kann. Weil wichtige Details des geplanten Abkommens noch offen sind, bleibt die Unsicherheit an den

0: dann aber gross.
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0: D'Hervé Genard ist der neue Trainer bei Tunesien, der 57-Jährige, und übernimmt bis zum Ende des Turniers, bestätigt der Präsident des tunesischen Fußballverband. D'Hervé Genard folgt auf Sabri Lamouchi, wo nach der 1-5-Niederlage zum WM-Auftakt gegen Schweden entlassen worden ist.
2: Der Nikkei schließt im Minus knapp 0,2%. Der Euro gibt es für 92,11 €. Der US-Dollar hat einen Wert von 79,53 €. Da ist nichts mehr auf dem Bildschirm. Kein Staus im Zentralland. Ich wünsche euch eine gemütliche Fahrt.
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2: Da können wir heute viel Sonne geniessen und auf den Nachmittag hin kommen dann immer mehr Wolken dazu. Das heisst, in den Bergen könnte es vielleicht dann dort ganz wenig Regen geben. Es wird auf jeden Fall warm mit diesen 27 Grad und es bleibt weiterhin sonnig, Mittwoch bis und mit am Freitag. Aber am Nachmittag über den Bergen, ja, da gibt es immer mehr Quellwolken und vor allem am Donnerstag Nachmittag kann es dann über den Bergen das ein oder andere Gewitter geben. Am Freitag, vor allem in der zweiten Tageshälfte, zuerst über den Bergen. Gewitter, später auch im Flachland, Temperaturen bis 30 Grad.
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2: Ja, einen guten Dienstag wünsche ich euch, einen gemütlichen Ganz ohne Stress. Das erste goldige Ticket, das haben wir gestern Peter Schwender von Nürnsdorf im Kanton Zürich dürfen schenken.
3: Ja, danke vielmals, das finde ich aber super, sensationell, freue mich drauf.
2: Radio Zentral schickt euch an euer Lieblings-Open-Air-Konzert diesen Sommer. Was müsst ihr da machen? Wir erklären das sich gerne erklären in ein paar Minuten. Da können wir uns ein bisschen einstimmen auf die nächste Stunde bei Radio Zentral mit dem Bob Marley. Es ist der breiteste Musikmix mit der Gianna Nannini. Oder auch Neil Diamond. Am Mikrofon begleitet weiterhin Thomas Berger.

0: Radio mit Herz, Radio Zentral begleitet euch heute Dienstagmorgen und das ist sehr gut so. Es ist 16 Minuten nach 9 Uhr.
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0: Was ist ein Sommer, ohne irgendwo an ein Open Air zu gehen? Das Feeling, die Musik erleben, die Leute erleben, mit ein bisschen Glück unter blauem Himmel. Ja, was gibt es Besseres? Zum Beispiel die Hecht, auch sie sind unterwegs am Open Air St. Gallen, zum Beispiel 25. bis 28. Juni oder an den Summer Days in Arbon Ende Juni. Gerade jetzt, wo es so heiß wird, auf Ende Woche zu mit 34 Grad. Und ja, es geht dann auch mit dem Stil weiter. Der Stefan von der Hecht.
2: Also ich versuche wirklich fast nicht in der Sonne zu sein, bevor es losgeht. Also wirklich, ich versuche im kalten Container zu sein, damit es einfach nicht schon so aufgewärmt ist.
0: Ja, wie war das früher so gewesen, was so in der Anfang mit der Hitze und genug trinken?
2: Wenn wir selber ein Festival gespielt haben, sind wir selber aufs Gelände
3: umgelaufen,
2: und haben Bier getrunken. Und jetzt müssen wir gleich auf die Bühne. Aber wenn du so wirklich eine Show hast, wo darauf abkommt, dass man wirklich ready ist, dann muss man einfach ein bisschen zurückheben mit dem Bier und der Sonne.
0: Ja, aber etwas fehlt ganz sicher noch auch bei den Jungs von Hecht.
2: Und auch Sonnencreme darf ich ja nicht vergessen. Also, das ist wirklich etwas, was also Künstler manchmal völlig vergisst. Ja, komm, jetzt spielen wir einfach.
0: Ja, nicht nur Künstler, auch alle, die gehen schauen. Hecht den Sommer also unterwegs an den Open Airs. Und wir schicken euch an euer Lieblingskonzert. Es sind über 50 Veranstaltungen. Gestern hat Peter Schwender von Nürnsdorf im Kanton Zürich das erste goldige Ticket gewonnen.
4: Ja, danke vielmals. Das finde ich aber super, sensationell. Freue mich drauf.
3: Ja, bist du denn auf unserem Internet schon ein bisschen schneuken? An welches Konzert, an welches Sommerfestival das du gehen willst?
4: Nein, noch nicht gross. Das ist jetzt gerade ein bisschen eine Überraschung. Wie sagt man denn? Überrascht, ja. Aber wahrscheinlich vielleicht Rapperswil.
0: 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Dort habt ihr die perfekte Übersicht von den Open Airs. Welches gelustet euch denn am meisten? Wir schenken euch das goldige Ticket, genau dann, wenn das Geräusch da läuft. Und wenn es dann soweit ist, dann habt ihr ein Lied lang der Zeit geschickt, während dem Songs Wort Gold per WhatsApp direkt ins Studio. Nummer schon mal zum Aufschreiben 078 933 44 20 und die sind mit im Lostopf. Es geht also nicht um den schnellsten, wer da gewinnt, sondern das wird dann ausgelost. 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
3: Eine Minute über halb zehn ist es. Ja, ich hoffe, ihr seid gestärkt aus der 9. Pause rausgekommen mit einem guten Nussgipfel oder einem Vollkornbrötli und eben einem Kaffee dazu. Genau so soll es sein. Und wir schicken euch so ein bisschen Motivation, entweder an Arbeitsplatz oder vielleicht zu Hause, um gemütlich zu sein. Der breiteste Musikmix in dieser halben Stunde, das sind Pegasus. CCR haben wir für euch ausgesucht. Und die ABBA für ein bisschen die ruhigeren Momente haben weiterhin einen guten Dienstagvormittag.

Viertel vor 10 ist es jetzt geworden. Radio Zentral spielt für euch die grössten Klassiker wie hier CCR oder Ricky Epoveri zum Beispiel, der Boy George, der Peter Räber, der Mark Knopfler, FR David und viele mehr. Sie alle sind Hitparadenstürmer von an und dazumal und sind unsere Ohrwürmer heute zwischen 10 und 11 in den Zentral Classics. Mich würde interessieren, bei welchem Lied aus den letzten paar Jahrzehnten könnt ihr noch eins so richtig eintauchen und geniessen? Euren Song zwischen 10 und 11 sagen Sie mir in einer WhatsApp-Sprachnachricht mit der Radiozentral-App oder direkt ins Studio schicken eure Sprachnachricht auf 078 933 44 20 und zum Anwärmen hier die ABBA.

0: 20 Grad, so viel haben wir im Moment zu Elisberg und 21 Grad zu Bonstetten. Jetzt ist es 10 Uhr.
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2: Der Ständerat will keine Zusatzschlaufen bei der Aufhebung des AKW-Neubau-Verbot. Der Verkehrsverbund VVL schreibt rote Zahlen und der Ölpreis geht weiter runter. Im Studio der Lukas Wedekind. Der Ständerat will bei der Aufhebung des AKW-Neubauverbots keine Verzögerung. Er hat einen Antrag abgelehnt, die Vorlage nochmals an den Bundesrat zurückzuschicken. Damit bleibt das Geschäft im Parlament. Der Nationalrat hatte sich zuvor knapp für eine Rückweisung ausgesprochen. Nun muss die Grosse Kammer erneut entscheiden. Der Verkehrsverbund Luzern VVL schließt das letzte Jahr mit einem Verlust von 4 Millionen Franken ab. Dies, obwohl der Verkehrsverbund mit 122 Millionen Fahrgästen 3% mehr Passagiere transportiert hat. Der VVL begründet das Defizit unter anderem mit höheren Beiträgen an Transportunternehmen und Investitionen in klimafreundliche Antriebe im öffentlichen Verkehr. Auch in den nächsten Jahren rechnet der Verkehrsverbund mit steigenden Kosten. Der Discounter Denner baut sein Projekt gegen Lebensmittelverschwendung deutlich aus. Inzwischen beteiligen sich 300 Filialen daran, so auch in den Regionen Luzern und Zug. Fleisch wird kurz vor Ablauf des Verbrauchsdatums eingefroren und an Caritas-Märkte gespendet. Dort wird es mit starkem Rabatt verkauft. Laut Denner können so Lebensmittel gerettet und Menschen mit kleinem Budget entlastet werden. Die Ölpreise haben sich nach dem jüngsten Rückgang stabilisiert. Ein Barrel Rohöl der Marke Brent kostete am Morgen gut $82 und lag damit nochmals ein halbes Prozent tiefer als am Vortag. Hintergrund ist die Annäherung zwischen den USA und dem Iran. Händler hoffen, dass wieder mehr Öl über die wichtige Schifffahrtsroute durch die Straße von Hormuz transportiert werden kann. Weil wichtige Details des geplanten Abkommens noch offen sind, bleibt die Unsicherheit an den Märkten aber gross.
3: Es ist gerade gäbig zum Losfahren. Es gibt nämlich keine Staus im Zentraland. Da wünsche ich euch eine sichere Fahrt.
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3: Einen schönen Sommertag gibt es, allerdings im Verlauf des Nachmittags kommen da immer mehr Wolken, Temperatur bei 27 Grad. Der Mittwoch bis und mit der Freitag, es bleibt Sommer, viel Sonne, die wir geniessen können. Jeweils am Nachmittag aber gibt es vor allem dann über den Bergen Quellwolken und am Donnerstag Nachmittag und auf der Abend kann es dann in den Bergen auch Regen und Gewitter geben. Am Freitag haben wir

Gleiche Bild, am Morgen viel Sonne, am Nachmittag kommen die Wolken und bringen zuerst über den Bergen, später auch im Flachland zum Teil Gewitter. Das Thermometer steigt weiter an bis auf 30 Grad. Es ist gerade 3 Minuten ab 10 Uhr geworden. Wir verwöhnen euch in der nächsten Stunde mit den Zentral Classics und ihr dürft mitmachen bei uns. Ich freue mich auf eure WhatsApp-Sprachnachricht. Schickt die mir auf 078 933 44 20. Da haben wir auch eure Stimme. Dazu sagen wir, welchen Oldie von Anno Dazumal, dass ihr gerne wieder einmal hören wollt. Eure Sprache auf 078 933 44 20 oder ganz einfach geht das auch mit der Radiozentral-App. Machen wir euch ein bisschen lustig auf die Stunde mit Ricky E. Poveri. Der Boy George ist mit dabei. Und natürlich Musik aus der Schweiz, das ist der Peter Reber. Am Mikrofon begleitet. Der Thomas Berger hat wieder einen guten Morgen.

Ja, guten Morgen, da ist Liliane Skalgen. Ich würde gerne wieder mal One Way Wind von den Cats hören und allen einen schönen Tag wünschen.

Ich hab's Radio Zentral. Ich wünsche mir gern etwas von Ricky Epoveri. Etwas Schönes von Ricky Epoveri. Danke vielmals und euch einen schönen sonnigen Tag. Und Gesundheit ist immer das Wichtigste. Ich wohne aus Krems.

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Hallo miteinander, da ist Rahel. Und zwar habe ich einen Musikwunsch für meinen Papi. Und zwar ist das Manhattan oder nicht vom Blick. Ich wünsche allen einen ganz guten Arbeits- oder Freitag.

0: Der Vormittag um 11 Uhr, das Brunnen, da sind es im Moment 21 Grad und das Netzl 20 Grad.
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2: Hotels sollen in Zukunft wieder mehr Mehrwertsteuer zahlen. Der Ständerat will keine Zusatzschlaufe bei der Aufhebung des AKW-Neubauverbot und Vogelgezwitscher macht Menschen offenbar glücklich. Im Nachrichtenstudio der Lukas Wedekind. Hotels sollen künftig mehr Mehrwertsteuer bezahlen. Der Nationalrat hat sich dafür ausgesprochen, den reduzierten Satz von 3,8% abzuschaffen. Für die Beherbergungsbranche würde damit künftig der normale Mehrwertsteuersatz von 8,1% gelten. Eine Mehrheit begründete den Entscheid mit den guten Geschäftszahlen der Hotellerie. Der Bundesrat unterstützt die Abschaffung ebenfalls. Für den Bund würden dadurch jährlich rund 300 Millionen Franken zusätzliche Einnahmen entstehen. Die Vorlage geht nun zurück in den Ständerat. Der Ständerat will bei der Aufhebung des AKW-Neubauverbots keine Verzögerung. Er hat einen Antrag abgelehnt, die Vorlage nochmals an den Bundesrat zurückzuschicken. Damit bleibt das Geschäft im Parlament. Der Nationalrat hatte sich zuvor knapp für eine Rückweisung ausgesprochen. Nun muss die Grosse Kammer erneut entscheiden. Fast jeder dritte junge Mann in der Schweiz hat ein problematisches Männerbild. Dies zeigt eine Studie der Universität Zürich. Gemeint sind Vorstellungen von Männlichkeit, die mit einer höheren Akzeptanz von Gewalt sowie Frauen- und querfeindlichen Einstellungen verbunden sind. Besonders betroffen sind Männer zwischen 18 und 24 Jahren. In dieser Altersgruppe vertritt laut Studie rund ein Drittel solche Ansichten. Jeder zweite junge Mann gab zudem an, besorgt zu sein, dass richtige Männer zunehmend an den Rand der Gesellschaft gedrängt würden. Und außerdem macht der Gesang der Vögel die Menschen entspannter und glücklicher. Darauf weist die schweizerische Vogelwarte Sempach hin. Verschiedene Studien zeigen, dass Vogelgezwitscher Stress reduziert und positive Gefühle fördert. So sinken bei einem Spaziergang im Park mit Vogelgesang unter anderem der Stresshormonspiegel und der Blutdruck. Zudem zeigen Untersuchungen, dass Menschen in Gebieten mit einer grossen Vogelvielfalt zufriedener sind als andere. Laut den Forschenden kann das dadurch ausgelöste Glücksgefühl sogar mit jenem nach einer Lohnerhöhung verglichen werden.
3: Ja, es ist ruhig auf den Strassen im Zentraland. Es stocket nie. Ihr habt freie Fahrt.
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3: Sommer pur heute, warme Temperaturen bis 27 Grad. Im Verlauf des Nachmittags kommen dann ein paar Wolken mehr dazu. Das heisst, in den Bergen könnte es vielleicht dann dort ganz wenig Regen geben. Wir schauen vorne, Mittwoch bis mit Freitag, da bleibt sonnig. Jeweils am Nachmittag gibt es aber Quellwolken. Und am Donnerstag Nachmittag oder auf der Abend wird es dann in den Bergen dort schon mal regnen und gewittern. Am Freitag zuerst noch einen sonnigen Start im Tag und so im Verlauf des Nachmittags kommen dann immer mehr Wolken. Und das heisst, in den Bergen zum Teil Gewitter, später auch noch im Flachland. Ja, das Thermometer, es geht ob sie am Freitag bis auf 30 Grad. 3 Minuten ab 11 Uhr ist es.
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3: Schön sind ihr.

bei uns. Und ja, wie hat jetzt das gerade getönt vorher in den Nachrichten? Vogelgesang macht glücklich. Baut Stress ab. Löst positive Gefühle aus. Spüre ich das? Ich könnte mir jetzt gerade eine Stunde laufen lassen, aber übertreiben wollen wir nicht. Aber ich wünsche euch natürlich einen glücklichen, stressfreien Tag. So do you love me now. Ja, bis zu der Mittagpause servieren wir euch den breitesten Musikmix mit dem Robbie Williams. Gute Stimmung kommt von der Smokey. Und Udo Jürgens, der hier mit dabei ist. Ich bin der Thomas Berger. Ich wünsche euch noch einen guten Vormittag.

0: Jetzt ist es 11:30 Uhr.
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2: Im Studio der Lukas Wedekind. Der Ständerat unterstützt die Aufrüstung der Schweizer Armee. Er hat die Armeebotschaft des Bundesrates ohne Änderung gutgeheißen. Damit stimmt die Kleine Kammer Krediten von rund 3,4 Milliarden Franken zu. Das Geld ist unter anderem für neues Armeematerial, militärische Infrastruktur und zusätzliche Mittel für die Beschaffung von F-35 Kampfjets vorgesehen. Als nächstes entscheidet der Nationalrat über die Vorlage. Die Zollfahndung hat einen Goldschmuggel im grossen Stil aufgedeckt. Drei Italiener sollen rund 230 Kilogramm Gold von Italien in die Schweiz gebracht und dabei Abgaben von insgesamt rund 800.000 Franken hinterzogen haben. Ein Beschuldigter soll die Ware jeweils in Rucksäcken über wenig kontrollierte Grenzübergänge in die Schweiz gebracht haben, wie der Bund mitteilt. Anschließend wurde das Gold an ein Schweizer Unternehmen verkauft und eingeschmolzen. Der Discounter Denner baut sein Projekt gegen Lebensmittelverschwendung deutlich aus. Inzwischen beteiligen sich 300 Filialen daran, so auch in den Regionen Luzern und Zug. Fleisch wird kurz vor Ablauf des Verbrauchsdatums eingefroren und an Caritas-Märkte gespendet. Dort wird es mit starkem Rabatt verkauft. Laut Denner können so Lebensmittel gerettet und Menschen mit kleinem Budget entlastet werden.
3: Und somit schauen wir auf die Strasse. Ihr könnt gemütlich und ganz entspannt weiterfahren. Staumeldungen gibt es keine im Zentralland. Viel Sonne, aber auch ein bisschen mehr Wolken im Verlauf vom Nachmittag bei einer Höchsttemperatur von 27 Grad. Vom Mittwoch bis am Freitag, da bleibt sonnig, zumindest am Morgen. Am Nachmittag kann es über den Bergen schon die ersten Quellwolken geben. Vor allem am Donnerstag, Nachmittag und Abend Regen und Gewitter. Und am Freitag wird es auch im Verlauf vom Nachmittag und Abend einkommen. Gewitter später sogar bis ins Flachland um mit Regen, Blitz und Donner rechnen. Temperatur bis 30 Grad.
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4: Im Nachrichtenstudio ist der Lukas Palmer. Die Kriensel Stadtverwaltung hat ab morgen einen neuen Telefonassistent. Und zwar einen KI, der sogar Schweizerdeutsch versteht. Der KI-Bot kann einfache Fragen beantworten, schreibt die Stadt Kriens. So will sie rund um die Uhr für die Leute erreichbar sein. Auch hofft Kriens auf kürzere Wartezeiten und mehr Zeit für Beratungsgespräche von Mensch zu Mensch. Die Luzerner Polizei hat zwei mutmaßliche Einbrecher verhaftet. Die beiden Männer seien die Nacht in Luzern in der Nähe vom Bahnhof in zwei Läden eingebrochen und haben Sachen gestohlen. Sie sind Mitte 20 und kommen aus Algerien und Ägypten. Die Ermittlungen laufen, schreibt die Luzerner Polizei. Der Verkehrsverbund Luzern schreibt rote Zahlen. Das letzte Jahr schließt mit einem Verlust von 4 Millionen Franken ab. Das, obwohl mehr Leute mit dem öffentlichen Verkehr unterwegs waren. Die Zahl der Fahrgäste ist um 3% auf rund 123 Millionen gestiegen. Gründe für das negative Jahresergebnis seien steigende Beiträge an die Transportunternehmen oder Investitionen in fossilfreie ÖV, schreibt der Verkehrsverbund Luzern. Aber auch Änderungen im Verteilschlüssel der Passepartout-Einnahmen tragen dazu bei. Der Verkehrsverband Luzern rechnet auch in den nächsten Jahren mit steigenden Kosten. Im Kanton St. Gallen können 5'000 Leute bei einer Cannabis-Studie mitmachen. Die einen können das Cannabis unter anderem in Sargans und in Rapperswil-Jona in Apotheken kaufen. Die anderen kommen das Cannabis heimgeschickt über. Hinter der Studie stehen der Verein Swiss Cannabis Research, die Universität und die ETH Zürich. Die Studie geht 5 Jahre. Sie untersucht, wie legales Cannabis das soziale und wirtschaftliche Leben der Teilnehmer im Kanton St. Gallen beeinflusst. Auch wird untersucht, wie sich die Regulierung von Cannabis auf den Schwarzmarkt auswirkt. Eine ähnliche Studie läuft seit 2 Jahren schon im Kanton Zürich. Und auf der Uznacher Strasse am Ricken sind gestern Morgen rund 10 Liter Öl in den Bildhausweiher gelaufen. Passiert ist das wegen einem Defekt von einem Lastwagen, schreibt die St. Galler Kantonspolizei. Das Öl ist über einen Schacht in den Weiher geflossen. Die Feuerwehr hat Ölsperren gemacht und das Öl abgesaugt. Wie gross der Umweltschaden ist, wird jetzt von Fachleuten abgeklärt.
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2: Bei dem schönen Sommertag, den wir heute haben, würde ich vorschlagen, alle, die Zeit haben, gehen baden. Im Sarnensee sind es 20 Grad, der obere Zürichsee meldet etwa 19 Grad und der Klöntaler See noch eher frische 15 Grad. Wer lieber Kultur hat, da gibt es Glaris verzählt, das Glarner Erzählkaffee ist das um 14:45 im Anna-Göldi-Museum zu Glarus findet das statt. Oder die Ausstellung Entstehung Schweiz, eine Ausstellung im Forum von der Schweizer Geschichte, die tief in die historischen Ursprünge der Eidgenossenschaft schaut.

Alejandro mit der Lady Gaga richtig. Zur Mittagpause zu 16 Minuten ist es 12 Uhr. Ab 12 Uhr servieren wir euch das Zentralinfo am Dienstagmittag und da geht es unter anderem um das Thema. Denn diesmal sollen beide Seiten ernst meinen. Die USA und der Iran haben sich offenbar auf ein Friedensabkommen geeinigt und in rund 3 Tagen sollen die beiden Kriegsparteien ein sogenanntes Rahmenabkommen zu Genf unterschreiben. Was Zentralschweizer Aussenpolitiker vom Friedensabkommen erwartet und was für einen Einfluss das auf die Schweiz hätte, das dann, wie gesagt, ab 12 Uhr im Zentralinfo mit dem Christian Stämpfli, der durch den Mittag und dann auch durch den Nachmittag begleitet wird. Ich bin der Thomas Berger. Ich wünsche einen guten. Geniesset euch ein feines Essen irgendwo verrossen an der Sonne und habt weiterhin einen schönen Rest vom Tag.

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1: Es ist Mittag bei 19 Grad zu Engelberg, 20 Grad schon haben wir zu Elmen.
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3: Der Ständerat unterstützt die Aufrüstung der Armee. Hotels sollen in Zukunft wieder mehr Mehrwertsteuer zahlen und Vogelgezwitscher macht Menschen offenbar glücklich. Im Nachrichtenstudio der Lukas Wiedekind. Der Ständerat unterstützt die Aufrüstung der Schweizer Armee. Die Kleine Kammer winkt die Armeebotschaft durch und stimmt Krediten von rund 3,4 Milliarden Franken zu. Mit dem Geld soll unter anderem die bodengestützte Luftverteidigung ausgebaut oder der Schutz vor Drohnen verstärkt werden. Gedeckt werden sollen auch die Mehrkosten, die beim Kauf der neuen F-35 Kampfjets entstehen. Als nächstes entscheidet der Nationalrat über die Vorlage. Hotels sollen künftig mehr Mehrwertsteuer bezahlen. Der Nationalrat hat sich dafür ausgesprochen, den reduzierten Satz von 3,8% abzuschaffen. Für die Beherbergungsbranche würde damit künftig der normale Mehrwertsteuersatz von 8,1% gelten. Eine Mehrheit begründet den Entscheid mit den guten Geschäftszahlen der Hotellerie. Der Bundesrat unterstützt die Abschaffung ebenfalls. Für den Bund würden dadurch jährlich rund 300 Millionen Franken zusätzliche Einnahmen entstehen. Die Vorlage geht nun in den Ständerat. Der Ständerat will bei der Aufhebung des AKW-Neubauverbots keine Verzögerung. Er hat einen Antrag abgelehnt, die Vorlage nochmals an den Bundesrat zurückzuschicken. Damit bleibt das Geschäft im Parlament. Der Nationalrat hatte sich zuvor knapp für eine Rückweisung ausgesprochen. Nun muss die Grosse Kammer erneut entscheiden. Die bilateralen drei haben gute Chancen, vom Volk angenommen zu werden. In einer Umfrage des Lewas-Instituts befürworten 46% das Vertragspaket mit der EU. Tina Golatrella berichtet.
4: Am grössten ist die Befürwortung bei über 65-Jährigen und Hochschulabsolventen. Das Ja-Lager ist eher städtisch und politisch hat das EU-Vertragspaket bei den Linken am meisten Zustimmung. Das Nein-Lager sympathisiert in der Regel mit der SVP, ist eher ländlich und hat eine tiefere Schulbildung. 40% der Befragten sind gegen das EU-Vertragspaket.
3: Aktuell wird im Parlament diskutiert, ob für die Annahme des Vertragspakets ein Volksmehr reicht oder auch das Ständemehr erforderlich ist. Der ukrainische Präsident Volodymyr Zelensky hat sich bei Bundespräsident Guy Parmelin für die Unterstützung der Schweiz bedankt. Die beiden trafen sich gestern Abend am Flughafen Genf. Dabei ging es unter anderem um die Schweizer Vermittlungsbemühungen im Ukraine-Krieg und den Wiederaufbau des Landes. Parmelin bekräftigte laut Bundesrat die Bereitschaft der Schweiz, weitere Gespräche auf höchster Ebene zu ermöglichen und ihre guten Dienste anzubieten. Zelensky nimmt heute am G7-Gipfel in Evian teil. Und außerdem macht der Gesang der Vögel die Menschen entspannter und glücklicher. Darauf weist die schweizerische Vogelwarte Sempach hin. Verschiedene Studien zeigen, dass Vogelgezwitscher Stress reduziert und positive Gefühle fördert. So sinken bei einem Spaziergang im Park mit Vogelgesang unter anderem der Stresshormonspiegel und der Blutdruck. Zudem zeigen Untersuchungen, dass Menschen in Gebieten mit einer grossen Vogelvielfalt zufriedener sind als andere. Laut den Forschenden kann das dadurch ausgelöste Glücksgefühl sogar mit jenem nach einer Lohnerhöhung verglichen werden.
1: Blick auf die Strassen im Sendegebiet. Auf der A1 auf dem Nordring ist eine gefährliche Situation zwischen Zürich-Nord und dem Stelzer-Tunnel wegen Gegenständen auf der Fahrbahn. Haltet die Augen offen, fahrt vorsichtig. Und 1 Kilometer Stau haben wir vor dem Gotthard-Südportal ab Quinto bis Airolo. Die Fahrt Airolo ist gesperrt.
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1: Was meint der Petrus? Wir haben heute Nachmittag Sonne und hohe Wolkenfelder. Es könnte, je nachdem ein paar Tropfen geben, muss aber nicht.

0: 27 Grad maximal. Morgen Mittwoch dann recht sonnig. Trotz Wolkenfelder gibt es bis zu 30 Grad. In der Nacht kühlt es ab auf etwa 16 Grad. Und dann Donnerstag und Freitag viel Sonne, bis es am Freitag kräftig gewittern kann. Temperaturen 30.
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0: Mit diesen Themen am Dienstagmittag, 16. Juni. Zuerst recht guten miteinander wünscht hier im Studio der Christian Stempfli. Unsere Themen: Schweizer Politiker sind gegenüber dem Friedensabkommen zwischen den USA und dem Iran eher skeptisch eingestellt. Die Stadt Kriens setzt neu auf eine Schweizerdeutsch KI. Der Verkehrsverbund Luzern schreibt rote Zahlen. Der Luzerner Nazi-Spieler Ruben Vargas will gegen Bosnien kaltblütiger sein als gegen Katar. Und der EV-Zugsportchef Fredo Klei nimmt Stellung zu den 8 Auswärtsspielen zum Start in die neue Saison.
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0: Alle Details hat Lucien Rahm.
2: Der Friedensdeal zwischen den USA und dem Iran soll schon diesen Freitag zu Genf unterschrieben werden. Diana Baumgartner hat Zentralschweizer Aussenpolitiker gefragt, was sie vom Friedensabkommen erwarten und was es auch der Schweiz würde bringen.
3: Nach wochenlangen Verhandlungen haben sich Washington und Teheran offenbar auf ein Friedensabkommen geeinigt. Der Luzerner SVP-Nationalrat und Aussenpolitiker Franz Grüter rechnet vor allem mit einem kurzfristigen positiven Effekt.
4: Das sieht man ja auch schon, dass die Erdölpreise bereits massiv am Sinken sind, dass möglicherweise auch die Schifffahrt wieder zu laufen kommt. Von dem her gesehen positiv. Trotzdem, ich glaube, die Probleme mit dem Iran sind nicht gelöst. Und ich bin auch nicht sicher, ob das ein nachhaltiger Frieden sein wird, weil wesentliche Sicherheitsfaktoren, wie zum Beispiel, dass der Iran keine Atomwaffen soll haben, auch die Strasse von Hormuz, das ist nicht abschliessend, bindend, final geregelt. Der Krisenherd, der wird weiter bleiben.
3: Auch der Zuger Mitte-Nationalrat und Außenpolitiker Gerhard Pfister hat eine skeptische Einstellung gegenüber dem Friedensabkommen.
5: Es ist nicht ganz klar, was das Abkommen wirklich bedeutet in den Konsequenzen. Wenn die Strasse von Hormuz und die Öltransport wieder anfangen zu laufen, ist das immerhin wieder ein Rückkehr zum Zustand vor dem Krieg und das wäre gut.
3: Der Luzerner SVP-Nationalrat Franz Grüter erwartet auch eine Entspannung für die Schweizer Bevölkerung.
4: Nämlich indem die Treibstoffpreise runtergehen. Man hat auch gewisse Sicherheit, dass nicht plötzlich Flüge ins Ausland gestrichen werden. Die Fluggesellschaften haben ja schon jetzt sehr viele Destinationen ins Ausland gestrichen. Dort, wo nicht so viel gelaufen ist, hat man einfach die Flüge gestrichen, um Treibstoffverbrauch zu reduzieren.
3: Vor allem für die Schweizer Wirtschaft sei das Friedensabkommen wichtig, sagt der Zuger Mitte-Nationalrat Gerhard Pfister.
5: Der unmittelbare Effekt für die Schweiz kann hoffentlich sein, dass die Versorgung mit Öl gewährleistet ist. An dem hängt unsere Wirtschaft nach wie vor. Und von daher kann man hoffen, dass diesbezüglich eine gewisse Stabilisierung wieder eintritt.
3: Und die grüne Alternative Zuger Nationalrätin Manuela Weichel sagt, die Schweiz könnte bei diesem Friedensabkommen sogar Geschichte schreiben.
6: Für die Schweiz wäre ein Friedensabkommen, das in der Schweiz in Genf unterschrieben worden ist oder würde, eine Stärkung vom Diplomatiezentrum Genf. Ganz generell ist der Frieden, glaube ich, für die ganze Welt eine Erleichterung. Es ist schön, wenn das würde in der Schweiz passieren, die unterzeichnet.
3: Zuerst müsse das Friedensabkommen aber schwarz auf weiß auf dem Tisch liegen.
2: Der Beitrag von Diana Baumgartner. Mit dem Luzerner Finanzausgleich werden im nächsten Jahr knapp 14 Millionen Franken mehr umverteilt als dieses Jahr. Das zeigen Zahlen vom Kanton zum Finanzausgleich unter den Luzerner Gemeinden. Der Peter Haufenstein berichtet.
7: Mehr als 230 Millionen Franken sind es, die 2027 umverteilt werden. Unter anderem Gemeinden Emmen, Ebiken und Willisau kommen das nächste Jahr mehr Geld aus dem Finanzausgleich über. Das, weil ihre Steuerkraft sinkt. Auf der anderen Seite sind es die Städte Kriens und Luzern, die mehr einzahlen müssen. Dort sprudeln die Steuereinnahmen.
2: Der Luzerner Finanzausgleich wird im Moment zudem überarbeitet. Die neuen Regeln sollen in 4 Jahren gelten. Eine Zentralschweizer Schokifabrik muss Corona-Härtefallgelder zurückzahlen. Das hat das Bundesgericht entschieden. Die betroffene Schokifabrik hat 2021 rund 200'000 Franken bekommen, weil ein Teil des Geschäfts in der Pandemie weniger eingenommen hat. Weil aber die Zentralschweizer Schokifabrik im gleichen Jahr einen Gewinn von rund 800'000 Franken gemacht hat, muss sie jetzt Corona-Härtefallgelder zurückzahlen. Die Härtefallmassnahmen sind eingeführt worden, damit die Unternehmen überleben, schreibt das Bundesgericht, und nicht, dass die Unternehmen mehr Gewinn machen. Die Krienzer Stadtverwaltung hat ab morgen eine neue Telefonassistenz. Und zwar eine KI, die sogar Schweizerdeutsch versteht. Der KI-Bot könne einfache Fragen beantworten, schreibt die Stadt Krienz. So will sie rund um die Uhr für die Leute erreichbar sein. Auch hofft Krienz auf kürzere Wartezeiten und mehr Zeit für Beratungsgespräche von Mensch zu Mensch. Die Luzerner Polizei hat zwei mutmaßliche Einbrecher verhaftet. Die beiden Männer seien die Nacht zu Luzern in der Nähe vom Bahnhof in zwei Läden eingebrochen und haben Sachen gestohlen. Sie sind Mitte 20 und kommen von Algerien und Ägypten. Der Verkehrsverbund Luzern schreibt rote Zahlen. Das letzte Jahr schließt mit einem Verlust von 4 Millionen Franken ab. Das, obwohl mehr Leute mit dem öffentlichen Verkehr unterwegs waren. Die Zahl der Fahrgäste ist um 3% auf rund 123 Millionen gestiegen. Gründe für das negative Jahresergebnis sind steigende Beiträge an die Transportunternehmen oder Investitionen in fossilfreie ÖV, schreibt der Verkehrsverbund Luzern. Aber auch Änderungen im Verteilschlüssel von den Passepartout-Einnahmen tragen dazu bei. Der Verkehrsverbund Luzern rechnet auch in den nächsten Jahren mit steigenden Kosten. Das Nebiken hat in der Nacht einen Kühlschrank gebrannt. Und zwar auf einem Balkon an der Egau-Zweiler-Strasse. Beim Brand sei niemand verletzt worden. Der Grund für das Feuer, das Nebiken, sei noch unklar, schreibt die Luzerner Polizei. Nach einem Unfall auf dem Landi-Parkplatz zu Baar sucht die Zugerpolizei Züge. Gestern Nachmittag sei ein Autofahrer rückwärts in ein anderes Auto reingefahren. Dabei sei das Auto beschädigt worden. Der Fahrer hat den Schaden aber nicht gemeldet und sei abgehauen. Dank Hinweis von zwei Personen hat die Polizei den mutmaßlichen Täter gefunden. Der sagt aber, er habe den Unfall nicht bemerkt. Darum sucht die Zugerpolizei jetzt die beiden Personen, die den Unfall beobachtet haben. Wer neu im Kanton Obwalden ist und noch Anschluss sucht, der kann sich mit dem sogenannten Integrationskalender auf die Suche machen. Auf dieser Online-Plattform gibt es jetzt schon über 90 Veranstaltungen, Kurse und Treffpunkte. Vor allem Leute aus dem Asyl- und Migrationsbereich sollen mit Hilfe vom Integrationskalender einfacher Anschluss finden, schreibt der Kanton Obwalden. Gemeinden, Vereine und Organisationen können ihre Angebote dort selber eintragen. Die Hauptstrasse beim Moorgarten-Denkmal kommt einen neuen Belag über. Die Bauarbeiten haben heute angefangen und gehen 2 Wochen lang. In dieser Zeit kann man nur auf einer Spur an der Baustelle vorbeifahren. Auch der Busverkehr ist betroffen. So ist der Halt Moorgarten-Denkmal zum Teil zu. Dann muss man beim Halt Moorgarten-Hotel aus- oder einsteigen. Und die Oberalp-Passstrasse ist heute zu oben am 9 Uhr bis am Morgen um 5 Uhr gesperrt. Und auch die nächste Nacht ist der Oberalp-Pass zur gleichen Zeit zu. Der Grund sind Belagsarbeiten auf der Bündnerseite zwischen Chamut und der Kantonsgrenze, schreibt der Kanton Uri. Eine Umfahrung sei nicht möglich.
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0: Wer von euch hat Haare, die länger als, ich sage mal, 3 cm sind? Ihr könnt sie schütteln jetzt mit einem Rock'n'Roll-Klassiker von den AC/DC. You Shook Me All Night Long. Einen guten Miteinander.

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0: Anfangs 80er Jahre sind sie aufgekommen. Auch gelandet hier bei uns in der Schweiz. Das Liebespaar Albano und Romina Power. Mit dem hier war eine Nummer 1 gewesen. Oder der hier, weit, weit vorne in der Schweizer Parade. Ein Hit nach dem anderen haben sie zu den Lieblingen auch einen dem Gotthard gebracht in der Deutschschweiz. Menge grosser Wurf war dabei, aus den Federn von Albano Carisi zusammen mit ihrer Romina Power. Und die Erfolgsstory ist weitergegangen, denn im Jahr 1986 mit dem hier. Und die beiden kann man immer noch live erleben. Ich sehe hier gerade im September ein Konzert zu Innsbruck oder eins zu Feldkirch. Das zu Feldkirch, gerade an der Schweizer Grenze, ist schon ausverkauft. Aber in Oberbayern oder so sind es noch. Dort gibt es noch Billette. Wer weiss, machen sie etwa noch einen Abstecher zu uns? Wir haben sie einmal schon hier.

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1: Wir haben 12:30.
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3: Im Studio der Lukas Wiedekind. Das Bundesgericht bestätigt die Verurteilung eines Mannes, der im Kanton Waadt eine 13-Jährige brutal vergewaltigt hatte. Er verletzte das Mädchen mit einem Messer schwer und filmte die vor 3 Jahren begangene Tat. Der Mann muss für 7 Jahre ins Gefängnis und wird für 15 Jahre des Landes verwiesen. Bereits die Vorinstanz hatte ihn unter anderem wegen sexueller Handlung mit Minderjährigen und schwerer Körperverletzung schuldig gesprochen. Die Stadt Winterthur will die Sanierung des Technoramas mit 4 Millionen Franken unterstützen. Insgesamt belaufen sich die Kosten für die Sanierung des Wissenschaftsmuseums auf 60 Millionen Franken. Ein Teil davon soll auch vom Kanton Zürich kommen. Nach über 40 Betriebsjahren benötige das Museum eine Sanierung und Modernisierung, teilt der Winterthurer Stadtrat mit. Das Technorama ist eines der führenden Wissenschaftsmuseen Europas und gehört zu den meistbesuchten Museen der Schweiz. Die EU-Staaten sehen keine Alternative zum neuen Vertragspaket mit der Schweiz. Bei einem Treffen in Luxemburg hielten sie fest, dass die Beziehungen nur mit den neuen Abkommen der bilateralen 3 langfristig gesichert und weiterentwickelt werden können. Die bestehenden Verträge werden sonst zunehmend an Bedeutung verlieren. Zudem erwartet die EU, dass die Schweiz ab Anfang des nächsten Jahres wieder am Bildungsprogramm Erasmus Plus teilnimmt.
4: Börsendaten für heute. Der SMI ist aktuell 0,5% im Minus, der deutsche Aktienindex 0,6% im Minus, ein Euro wird gehandelt für 92 Rappen und der US-Dollar für 79,5.
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4: Die Verkehrssituation, die sieht gut aus in der Deutschschweiz. Im Tessin hingegen haben wir 2 Kilometer Stau Richtung Göschenen. Vor Airolo aktuell 2 Kilometer Stau. Die Fahrt Airolo ist gesperrt. Der Roger Perret von Metier News schaut mit uns an Himmel.
6: Der Nachmittag bringt einen freundlichen Mix aus Sonne und Wolken. Höchstens ganz vereinzelt ist ein Regensprutz möglich. Es sollte an den meisten Orten trocken bleiben. Dazu ist sommerlich warm, wir haben rund 27 Grad mit ein bisschen Westwind. In der Nacht hat es zum Teil Wolkenfelder, teilweise ist es klar, die Temperatur am Morgen sind es um die 16 Grad. Morgen Mittwoch geht es dann trotz Wolkenfelder und über den Bergen vermehrt eine Quellwolke recht sonnig weiter. Es wird heiss, wir haben rund 30 Grad. Am Donnerstag und Freitag wird es noch heißer. Wir erwarten 32 bis 33 Grad. Es ist am Donnerstag meistens sonnig und am Freitagvormittag gibt es viel Sonnenschein. Dann aber erwarten wir vermehrt Wolken und zuerst in den Alpen bis am Abend in einem Flachland eine steigende Gewitterneigung. Auch heftige Gewitter sind möglich.
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4: Wir konnten mit 3 grossen Schweizer Nazi-Fans aus dem Seetal telefonieren, am Pesco, am Paddy und am Silvan. Und die beiden sagen zum Start von der Schweizer Nazi in die WM-Kampagne.
7: Das war das Auftaktspiel und vielleicht war das der Weckruf, jetzt das 1-1.
8: Jetzt muss die Schweizer Nazi nur noch ein bisschen den Töff anlassen und dann kommt das sehr gut.
4: Wir lassen den Töff schon mal an, hier im Studio, und wollen wissen, was der Ruben Vargas meint. Wie er den TÜV mit seinen Jungs starten will. Wir hören ihn im Interview im Zentralsportstudio, etwa um 20 Uhr.

0: Dienstagmittag, es ist 20 vor 1. Unser Studio ist dekoriert. Nadine Wechsler hat überall, wo es geht, Fahnen, Fähnchen, Schäl, Liebli aufgehängt. Farben rot-weiss. Und das ist auch das grosse Thema jetzt beim Lukas Palmer.
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0: Lukas, mit einem Protagonist, denen, einem dem grossen Teich, den du selber persönlich kennst.
2: Ja, natürlich richtig persönlich nicht, aber immer mitverfolgt, früher beim FC Luzern, der Ruben Vargas. Und das war wirklich immer so ein bisschen ein sympathischer Typ gewesen. Der ist einmal so nach dem Match einfach so ein bisschen inkognito an den Fans vorbeigelaufen und auf den Bus gegangen. Und jetzt später beim FC Sevilla und in der Nazi ist er auch kaum wegzudenken. Schon eine schöne Geschichte, oder?
0: Und jetzt haben wir seine Stimme bekommen, über die Distanz von vielen tausend Kilometern. Er ist einer von denen, der Kohle jetzt muss aus dem Feuer holen.
2: Das ist ja so, ja. Bei der Schweizer Nazi ist nach dem 1-2 im Sportspiel gegen Katar vom Samstag immer noch Wunderlecken angesagt. Und der Luzerner Ruben Vargas, eben der Ex-FCL-Spieler, weiss, dass die Chancenauswertung übermorgen gegen Bosnien viel besser muss werden. Und das sagt er auch selbstkritisch gegenüber dem SRF.
3: Dass im Spiel vielleicht auch zwei Chancen, die ich gehabt habe, wo ich sicher auch mehr daraus machen kann. Ich denke, das ist mir am meisten geblieben für mich selber. Einfach, dass ich, ja, auch aus meinen Chancen, die ich kann, einfach mehr daraus machen kann.
2: Ja, sie sind ihre Lehre vom Katar-Spiel, erklärt der Ruben Vargas.
3: Wenn man einfach auch kämpft und das Goal nicht schießt, muss man den Sieg irgendwie einfach über die Bühne bringen und einfach dort auch vielleicht ein bisschen cleverer sein in den letzten Minuten und dort vielleicht auch ein bisschen aufs Zeitspiel gehen oder einfach ja, bessere Entscheidungen treffen, einfach, dass man vielleicht auch das Spiel einfach 1-0 gewinnt.
2: Ja, für das Bosnien-Spiel sieht der Ruben Vargas drum aber nicht schwarz.
3: Ich denke einfach, dass wir positiv bleiben müssen. Also nach dem Spiel so wird es ein bisschen das Gefühl gewesen, als hätten wir das Spiel verloren. Natürlich auch, weil es einfach in den letzten Minuten das Gegengol gekommen ist. Aber ja, wie gesagt, wir haben schon immer bewiesen, dass wir auch gegen gute Gegner können bestehen können. Und von dem her sind es immer noch zwei Spiele, wo alles möglich ist.
2: Das zweite Gruppenspiel von der Schweizer Nazi gegen Bosnien geht übermorgen am Abend um 9 Uhr Schweizer Zeit los. Den wir natürlich schon am Daumen drücken. Und wir haben es noch von einem weiteren Nazi-Stürmer, Cedric Itten, der steht vor seiner Rückkehr in die deutsche Bundesliga. Laut verschiedenen Medienberichten wechselt der 29-jährige Ex-FCL-Spieler. Auch ja, er hat schon beim FCL gespielt, vom Zweitliga-Absteiger Fortuna Düsseldorf zu Werder Bremen. Der Cedric Itten hat schon vor 5 Jahren eine halbe Saison in der Bundesliga gespielt, für Greuther Fürth. Offizielle Bestätigung von Werder Bremen zu dem Transfer fehlt noch. Der RW Renard ist der neue Trainer bei Tunesien. Der 57-Jährige übernimmt bis zum Ende des Turniers, bestätigt der Präsident des tunesischen Fußballverbands. Der RW Renard folgt auf den Sabri Lamouchi, der nach der 1-5-Niederlage zum WM-Auftakt gegen Schweden entlassen worden ist. Das ist auch eine verrückte Geschichte. Nach einem WM-Spiel ist er schon weg. Und wir gehen zu einem Schwingen. Zu einer erfreulichen Meldung, der Luzerner Eidgenoss Sven Schurtenberger meldet sich per Instagram zu Wort. Es geht ihm den Umständen entsprechend gut. Am Stoss schwingend hat er am Sonntag nach einem Zwischenfall im vierten Gang von der Rega müssen abgeholt werden. Die Rega hat ihn dann auf Luzerner Spital gebracht. Er hat aber dann wieder heim können. Auf Instagram schreibt Sven Schurtenberger jetzt, dass es Abklärungen am Halswirbel noch gibt, wegen einem Sturz im Gang gegen den Kilian Kolb. Vorher ist er sehr gut dran gewesen und hat 2 Siege und 1 Gestellte auf seinem Notenblatt gehabt. Wenn es dann so weitergegangen wäre, hätte es vielleicht sogar für den Schlussgang gelangt gehabt. Aber eben, dann hat die Rega müssen kommen. In der nächsten Zeit wird Sven Schurtenberger mitteilen, ob und wenn es mit seiner Saison weitergeht. Und wir gehen noch zum Eishockey 8 Auswärtsspiel in Serie. Der EV Zug hat das Jahr einen speziellen Start in die Meisterschaft. Mitte September geht es los. Wegen Bauarbeiten in der Eim Hall hat der EVZ aber erst gegen Ende Oktober sein erstes Heimspiel. Ist das ein Nachteil? Der EVZ-Sportchef Rito Klei antwortet.
4: Das ist eine gute Frage. Also herausfinden werden wir sehr schnell im Nachgang, aber ich glaube, es ist nicht unbedingt ein Nachteil. Also es ist einfach Fakt, dass wir wissen, dass unsere Halle nicht verfügbar ist bis zum 23. Oktober und folgedessen werden wir am Anfang mit 8 Auswärtsspielen starten. In meinem Schluss ist es so, dass man die gleiche Anzahl Heim- und Auswärtsspiel hat, aber es ist halt ein bisschen anders verteilt und von dem her ich glaube, man kann sich darauf einstellen und ich würde jetzt sicher nicht von einem Nachteil reden, aber es ist einfach sicher eine etwas spezielle Situation.
2: Ja, für die Euphorie wäre es aber besser, wenn Zug früher ein Heimspiel hätte, sagt der Rito Klein.
4: Ist ja logisch, also wenn die Saison anfängt und man nachher, man weiss, dass man sicher nachher am ersten oder am zweiten Spiel ein Heimspiel hat und die Euphorie und die Vorfreude für die neue Saison ist sicher irgendwie dann da und es ist vielleicht schon ein bisschen anders, aber eben am Schluss spielen wir genau 26 Heimspiel und es kann sich dann auch ein Vorteil sein, wenn man dann auch in der kürzeren Zeitspanne mehr Heimspiel hat. Das ist etwas, was man dann im Nachgang nachher erst herausfindet.
2: Ja, weil Zuger später mehrere Heimspiele nachholen, wird das Programm dann umso strenger.
4: Das kann manchmal schon ein Vorteil sein, oder? Das ist, wenn man im Flow ist, wenn man merkt, es läuft, ist das sicher nicht ein Nachteil, im Gegenteil. Also das ist schon wiederum, das kann man nicht pauschalisieren, oder? Das wird sein. Am Schluss hat man eigentlich immer die 42 Spiele, sie sind ja lang verteilt. Es ist part of the game und von dem her für uns. Wir sind
2: uns dessen
4: bewusst.
2: Seit der IVZ-Sportchef Rito Klein, der IVZ startet am 15. September zu Lausanne. Die Meisterschaft, das erste Heimspiel, ist dann am 23. Oktober wieder gegen Lausanne. Das also noch Zukunftsmusik, ja, Christian. Aber so ein bisschen Eis wäre eigentlich noch gut von so einem Eishockey-Stadion im Moment bei diesen heissen Temperaturen.
0: Oh, zum Abkühlen. Wir haben im Fall Songs zum Abkühlen. Hör mal kurz. Eine Nummer 1 von 1970 aus Amerika, Filmmusik von B.J. Thomas. Die Regentröpfchen, die hier auf den Kopf kommen. Eine Frischung. Ist okay.
2: Schön, ja, schön.
0: Machen wir gerade.
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0: Und Lukas, das müssen wir auch noch.
5: Jetzt muss die Schweizer Nation nur noch ein bisschen den TÜV anlassen und dann kommt das sehr gut.
0: Starten wir den TÜV.
2: Positiv bleiben, genau.

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0: verankert werden. Der Nationalrat stellt sich hinter eine Forderung aus der FDP-Fraktion. Häusliche Gewalt bedeutet nicht nur Schläge und Verletzungen, führte Jacqueline de Quattro zu ihrem Vorstoß aus. Gewalt beginne häufig mit Druck und Kontrolle. Als nächstes entscheidet der Ständerat darüber. Das Parlament will außerdem die Zuständigkeiten für den Schutz des Schweizer Luftraums klarer regeln. Denn bei Ereignissen unterhalb der Kriegsschwelle, etwa bei Drohnenattacken auf kritische Infrastruktur, sei gegenwärtig nicht immer klar, wer konkret reagieren muss. Der Ständerat hat einen entsprechenden Vorstoß heute angenommen. Auch der Bundesrat plädierte im Rat für eine Annahme der Motion. Der Krieg habe heutzutage fließende Grenzen, sagte Verteidigungsminister Martin Pfister. Nach wochenlangen Verhandlungen haben sich die USA und der Iran offenbar auf ein Friedensabkommen geeinigt. Am Freitag wollen die Kriegsparteien den Friedensdeal in Genf unterzeichnen. Der Zuge-Mitte-Nationalrat und Außenpolitiker Gerhard Pfister hat eine skeptische Einstellung gegenüber dem Friedensabkommen.
1: Es ist nicht ganz klar, was das Abkommen wirklich bedeutet in den Konsequenzen. Wenn die Strasse von Hormuz und die Öltransporte wieder anfangen zu laufen, ist das immerhin wieder ein Rückkehr zum Zustand vor dem Krieg und das wäre gut.
0: Von einem unterzeichneten Friedensabkommen zwischen den USA und dem Iran würde auch die Schweizer Bevölkerung profitieren, sagt der Luzerner SVP-Nationalrat und Außenpolitiker Franz Grütter.
2: Nämlich indem, dass die Treibstoffpreise runtergehen. Man hat auch gewisse Sicherheit, dass nicht plötzlich Flüge ins Ausland gestrichen werden. Die Fluggesellschaften haben ja schon jetzt sehr viele Destinationen ins Ausland gestrichen.
0: Weiterhin ist aber unklar, was genau in der Vereinbarung steht. Vogelgezwitscher ist gut für die Gesundheit. Zu diesem Schluss kommt eine neue Studie der Deutschen Universität Tübingen. Dies könnte auf den Urinstinkt des Menschen zurückzuführen sein, sagt Livio Rey von der Vogelwarte Sempach.
3: Früher ist man natürlich, wenn man im Wald ist, hat man immer angegriffen werden von einem Räuber. Und wenn die Vögel aber singen, dann hat man sich eigentlich in Sicherheit fühlen. Und darum gibt uns der Vogelgesang auch heute noch so ein gutes Gefühl.
0: Wer nur eine halbe Stunde dem Vogelgesang lauscht, ist danach laut Studie glücklicher und entspannter. Der Spiegel des Stresshormons Cortisol sinke um fast 40%.
4: Der Strassenverkehr über den Mittag und am frühen Nachmittag im Zentralland, der läuft praktisch störungsfrei. Wir haben allerdings Stau vor dem Gotthard-Südportal und aktuell sind es 2 Kilometer Richtung Norden. Allen zusammen eine gute Fahrt.
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4: Das Wetter heute Nachmittag, Sonne und hohe Wolkenfelder oder Quellwolken über den Bergen. Es könnte ein paar Tropfen geben, muss nicht. 27 Grad maximal, dann kühlt es ab in der Nacht auf 16 Grad. Morgen Mittwoch haben wir wieder viel Sonne, trotz Wolkenfelder. Es gibt bis zu 30 Grad. Und dann Donnerstag und Freitag auch viel Sonnenschein, bis es am Freitag kräftig kann kommen, schütten und gewittern. Die Temperaturen klettern über 30 Grad Marke.
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0: Mit dem Luzerner Finanzausgleich werden im nächsten Jahr knapp 14 Millionen Franken mehr umverteilt als das Jahr. Das zeigen Zahlen vom Kanton zum Finanzausgleich unter den Luzerner Gemeinden. Der Peter Haufenstein berichtet.
6: Mehr als 230 Millionen Franken sind es, die 2027 umverteilt werden. Unter anderem Gemeinden Emmen, Ebiken und Willisau kommen das nächste Jahr mehr Geld aus dem Finanzausgleich über. Das, weil ihre Steuerkraft sinkt. Auf der anderen Seite sind es die Städte Kriens und Luzern, die mehr einzahlen müssen. Dort sprudeln die Steuereinnahmen.
0: Der Luzerner Finanzausgleich wird im Moment außerdem überarbeitet. Die neuen Regeln sollen in 4 Jahren gelten. Eine Zentralschweizer Schokofabrik muss Corona-Härtefallgelder zurückzahlen. Das hat das Bundesgericht entschieden. Die betroffene Schokofabrik hat 2021 etwa 200'000 Franken bekommen, weil ein Teil des Geschäfts in der Pandemie weniger

0: eingenommen hat. Weil aber die Zentralschweizer Schokoladenfabrik im gleichen Jahr einen Gewinn von etwa 800'000 Franken gemacht hat, muss sie jetzt Corona-Härtefallgelder zurückzahlen. Die Härtefallmassnahmen sind eingeführt worden, damit die Unternehmen überleben, schreibt das Bundesgericht, und nicht, dass die Unternehmen mehr Gewinn machen. Die Krienzer Stadtverwaltung hat ab morgen eine neue Telefonassistenz. Und zwar eine KI, die sogar Schweizerdeutsch versteht. Der KI-Bot könne einfache Fragen beantworten, schreibt die Stadt Krienz. So will sie rund um die Uhr für die Leute erreichbar sein. Auch hofft Krienz auf kürzere Wartezeiten und mehr Zeit für Beratungsgespräche von Mensch zu Mensch. Die Luzerner Polizei hat zwei mutmaßliche Einbrecher verhaftet. Die beiden Männer sind die Nacht in Luzern in der Nähe vom Bahnhof in zwei Läden eingebrochen und haben Sachen gestohlen. Sie sind Mitte 20 und kommen von Algerien und Ägypten. Wer neu im Kanton Obwalden ist und noch Anschluss sucht, der kann sich mit dem sogenannten Integrationskalender auf die Suche machen. Auf dieser Online-Plattform gibt es jetzt schon über 90 Veranstaltungen, Kurs und Treffpunkte. Vor allem Leute aus dem Asyl- und Migrationsbereich sollen mit Hilfe vom Integrationskalender einfacher Anschluss finden, schreibt der Kanton Obwalden. Gemeinden, Vereine und Organisationen können ihre Angebote dort selber eintragen.
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2: Jetzt mit einem Welthit aus dem Jahr 1988. The Living Years von Mike and the Mechanics. Mit nachdenklichen Worten und feinen Klängen.

0: Ich ein Radio mit Herz mit dem breitesten Musikmix. Ja, mit einem grossen Herz für Musik und die kunterbunte Musik. Wir spielen zum Beispiel den Peter Maffay.
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0: Seine Ballade ist gerade parat als übernächstes. Und Schlag auf Schlag wartet dann der Alvaro Soler. Oder dann haben wir die Ehefrau von Adriano Celentano, Claudia Mori. Und so weiter und so fort. Wir wünschen euch viel Freude dabei und hoffen, dass die Ohren rausgeputzt sind. Weil irgendein ist heute Nachmittag tönt es so da. Jetzt gilt das noch nicht, das goldige Geräusch. Aber wenn es dann mal zwischen zwei Lieder kommt, irgendwann, heute vor den Vieren, dann solltet ihr so schnell wie möglich noch melden bei uns. Es gibt nämlich ein Billett zu gewinnen. Nach Wahl aus unserem grossen Topf raus, das goldige Ticket. Heute lassen wir es weiter raus. Viel Glück.
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Zentral heißt in der Mitte. In der Mitte heißt viel Aufmerksamkeit. Und deswegen alle, die sich jetzt zugeschaltet haben bei Radio Zentral, einen herzlichen Gruß. Mein Name ist Peter Maffay.

0: Auch hymnisch, der Peter Maffay. Es war 20.01 Uhr und da haben wir eine Sprachnachricht bekommen vom Robin Zurflue von Ettikhäusen, gerade unterwegs.
1: Hallo, ich hatte gerade eine wichtige Verkehrsinfo. Und zwar hat es im Seelispark-Tunnel Richtung Gotthard an einem Anhänger einen Pneu geputzt, etwa 200 Meter nach dem Tunneleingang. Dort auf der rechten Spur steht das Auto mit einem Anhänger, der kaputte Pneu hat und kann nicht mehr weiterfahren. Es ist gerade ein bisschen gefährlich, man kommt gerade zur Baustelle raus. Geht ein bisschen unübersichtlich dort. Vielleicht könnt ihr das noch durchgehen. Danke, einen schönen Tag.
0: Merci vielmals für die Info, Robin. Allzeit gute Fahrt. Weitere Verkehrsinformationen sehe ich keine für das Sendegebiet. Nur nach wie vor 2 Kilometer Stau vor dem Gotthard-Südportal in der Leventina. Die Fahrt Airolo ist gesperrt.

0: Für viele ist Mittagszeit durch, jetzt um 13:30. Ich habe gerade von einem Gespändli einen Schnitz Melone, Wassermelone, bekommen. Ich weiss zwar nicht von wem, es ist einfach neben der Kaffeemaschine gelegen, hier im Studio. Merci an Unbekannt, ist scheinbar erfrischend gewesen. Und ein Melonenrezept, das finden wir auch im Zivilschutzkochbuch zum Orangen Gnägi. Für das Werk hat der Sam Bernhard, Koch in Sörenberg, die Auszeichnung bekommen zum Zivilschützer des Jahres. Und er hat uns heute Morgen im Morgentag verraten, welches sein Lieblingsrezept in diesen 36 Rezepten ist.
1: Unbedingt. Das sind die Teigtaschen mit der Sauramsauce.
0: Teigtaschen mit Sauramsauce?
1: Die haben es mir auch auf der Art getan. Jedes Mal, wenn ich esse, ist sie zwei zu viel. Und nachher mag ich nicht mehr arbeiten.
0: Wenn ihr es möchtet, nachkochen, vielleicht innerhalb zum Znacht. Ihr findet das Rezept auch online unter rezeptarchiv.ch. Und dort ist der Sam auf Empfang. Wer weitere tolle Ideen hat für die Zivilschutzküche, darf gerne sein Rezept auch teilen. Rezeptarchiv.ch. 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
0: Und ich wiederhole an dieser Stelle nochmal eine Verkehrsmeldung, die uns der Zentralhörer Pino ins Studio geschickt hat. Eine aktuelle Situation im Urnerland.
5: Hallo, ich hatte gerade eine wichtige Verkehrsinfo. Und zwar hat es im Seelisberg-Tunnel Richtung Gotthard an einem Anhänger einen Pneu geputzt, etwa 200 Meter nach dem Tunneleingang. Dort steht auf der rechten Spur steht das Auto an einem Anhänger, der kaputte Pneu hat und kann nicht mehr weiterfahren. Es ist gerade ein bisschen gefährlich, man kommt gerade zur Baustelle raus. Gerade ein bisschen unübersichtlich dort. Vielleicht könnt ihr das noch durchgehen. Danke, schönen Tag.
0: Das heisst also noch auf der Nidwaldner Seite vom Seelisberg-Tunnel die Meldung. Merci für die Infos. Übrigens allen zusammen, die uns etwa versorgen. Es kann vorkommen, dass ihr schneller seid als der Radar, der uns am Meldungen hineinschickt.

0: Musik von Down Under. Und sie heisst auch noch gerade so, Down Under. Ein Welthit für die Band Man at Work aus Australien. Gehört auf Radio Zentral, es ist 14:45. Wer hat gestern den Match geschaut von den Spanier gegen den WM-Neuling von Capo Verde? Ist gerade eine kleine verrückte Geschichte gewesen. 0:0 haben die grossen Spanier gemacht gegen das kleine, kleine Land. Da könnte man eigentlich dort auch einspielen.
1: Und dann fahren sie der Fadi 2. Einen herzlichen Applaus dem alten Goalie.
0: Wirklich ein Applaus am Goalie. Oder was gibt es sonst für Musikhymnen, Sporthymnen, Fußballhymnen? Oh, müssten wir mit dem auch fast sparen, weil ja, die Italiener wären so gerne dabei. Und die Azzurri im Zentralland, die mögen gar nicht daran denken, dass es morgen Abend die Schweiz Italien heissen und nicht Schweiz Bosnien Herzegowina. Am Donnerstagabend natürlich wird der Match dann sein in den USA. Trotzdem, schönes Lied, oder? Habt ihr eine Idee für tolle Fußballsongs? Schickt einen Vorschlag via WhatsApp auf 078 933 44 20. Radio Zentral kann den Sport zum Klingen bringen. Mit euren Fußballsong-Vorschlägen.

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3: Es ist Nachmittag um 2. Aktuell haben wir 25 Grad zu Horb und 24 Grad zu Wädischwil.
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5: Private Armeewaffen sollen nach 10 Jahren nicht eingezogen werden. Das Friedensabkommen zwischen den USA und dem Iran stößt in der Schweiz nicht nur auf Begeisterung und der Stan Wawrinka darf zu Wimbledon antreten. Am Mikrofon der Lucien Rahm. Wird eine private Armeewaffe mehr als 10 Jahre nicht mehr benutzt, soll sie deswegen nicht eingezogen werden müssen.

0: Jahre des Landes verwiesen. Bereits die Vorinstanz hatte ihn unter anderem wegen sexueller Handlungen mit Minderjährigen und schwerer Körperverletzung schuldig gesprochen. Das Bundesgericht wies seine Beschwerde nun ab. Nach wochenlangen Verhandlungen haben sich die USA und der Iran offenbar auf ein Friedensabkommen geeinigt. Am Freitag wollen die Kriegsparteien den Friedensdeal in Genf unterzeichnen. Der Zuger Mitte-Nationalrat und Außenpolitiker Gerhard Pfister hat eine skeptische Einstellung gegenüber dem Friedensabkommen.
1: Es ist nicht ganz klar, was das Abkommen wirklich bedeutet in den Konsequenzen. Wenn die Straße Hormuz und die Öltransporte wieder anfangen zu laufen, ist das immerhin wieder ein Rückkehr zum Zustand vor dem Krieg und das wäre gut.
0: Von einem unterzeichneten Friedensabkommen zwischen den USA und dem Iran würde auch die Schweizer Bevölkerung profitieren, sagt der Luzerner SVP-Nationalrat Franz Grütter.
2: Nämlich indem die Treibstoffpreise runtergehen. Man hat auch gewisse Sicherheit, dass nicht plötzlich Flüge ins Ausland gestrichen werden. Die Fluggesellschaften haben ja schon jetzt sehr viele Destinationen ins Ausland gestrichen.
0: Weiterhin ist jedoch unklar, was genau in der Vereinbarung steht. Und dann noch eine Meldung aus dem Tennis. Der Stan Wawrinka kommt eine Wildcard für Wimbledon über. Über die Weltrangliste hat der Wattländer den Sprung auf Wimbledon nicht geschafft. Dort ist er momentan auf Platz 111. Und Serena Williams kommt außerdem eine Wildcard für Wimbledon über. Die 44-jährige US-Amerikanerin darf zusammen mit ihrer Schwester Venus im Doppel spielen.
3: Ein Blick auf die Strassen im Sendegebiet gibt grünes Licht. Überall außer vor dem Gotthard-Zürich-Portal. In der Leventina haben wir 3 Kilometer Stau ab Quinto bis Airolo. Eine halbe Stunde Wartezeit, die Fahrt Airolo ist gesperrt.
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3: Ich sehe gerade nicht an Himmel rauf hier vom Studio aus, nur an nächsten Wald. Aber dort rauf schaut der Roger Perret vom Etienne News.
5: Der Nachmittag bringt einen freundlichen Mix aus Sonne und Wolken. Höchstens ganz vereinzelt ist ein Rebensprutz möglich. Es sollte an den meisten Orten trocken bleiben. Dazu ist sommerlich warm, wir haben rund 27 Grad mit ein bisschen Westwind. In der Nacht hat es zum Teil Wolkenfelder, teilweise ist ja klar, Temperaturen morgen sind es um die 16 Grad. Morgen Mittwoch geht es dann trotz Wolkenfelder und über den Bergen vermehrt der Quellwolken recht sonnig weiter. Es wird heiss, wir haben rund 30 Grad. Am Donnerstag und Freitag wird es noch heißer. Wir erwarten 32 bis 33 Grad. Es ist am Donnerstag meistens sonnig und am Freitagvormittag gibt es viel Sonnenschein. Dann aber erwarten wir vermehrt Wolken und zuerst in den Alpen bis oben in einem Flachland eine steigende Gewitterneigung. Auch heftige Gewitter sind möglich.

0: eine kurze Zusammenfassung vom Musikprogramm in den nächsten Minuten. Es gibt Sommerhits. Oder Songs zum Abkühlen von der Rocklegende vom Tessin. Eine spezielle Liebesgeschichte von Rupert Holmes. Wir haben New Country von Blake Shelton. Und ein bisschen Stromgitarren aus den 70ern. Das alles auf einem Sender. Schön, sind ihr dabei. Gute Unterhaltung.
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0: Es ist Viertel ab zwei, Dienstag Nachmittag, zumindest im Juni, wo die Schweizer Fußballnationalmannschaft stark im Fokus ist. Übermorgen Abend geht es in L.A. gegen Bosnien-Herzegowina.
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0: Sagen die Schweizer Fans in Amerika, wo wir heute Morgen ausführlich gehört haben, der Pesco, der Paddy und der Silvan aus dem Seetal zum Beispiel sind unterwegs in Kalifornien und führen die Schweizer Nationalmannschaft an. Und sie wollen da etwa wieder so ein bisschen Settings hören da. Schöne Grüße, oder? Aber eben, es hat ja nicht gelangt mit dem Samstag. Die WM, die geht allerdings noch ein Zeitchen. Hinnach noch mit Frankreich, Senegal. Die Affische hat es auch gegeben, schon vor einigen Jahren, dann mit einer grossen Überraschung zum WM-Auftakt anno 2002. Und dann hinnach gibt es noch weitere Partien, dann durch die Nacht durch. Fußball ist ganz, ganz gross geschrieben in diesen Tagen. Viele warten jetzt aber noch auf ein anderes Geräusch. Ich spiele es noch nicht ganz aus. Es kommt aber heute Nachmittag irgendwann vor den Vieren. Und dann, wenn das Klingelgeräusch auf Radio Zentral zwischen zwei Songs innen erklingt, dann müsst ihr euch melden. Mit einem WhatsApp ins Studio, Stichwort Gold. Und dann, mit ein bisschen Glück, gewinnt ihr ein Billett nach Wahl. Aus unserem grossen, goldigen Ticket-Fundus. Wir haben alles, was Rang und Namen hat, in diesem Topf. Gehen wir mal schauen auf unserer Homepage. 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

0: Der Song ist das Montreux im Rahmen des Montreux Jazz Festival inspiriert worden, wo Deep Purple einen Auftritt hatten, jetzt mal in den 70er. Und wo der grosse Konzertsaal brennt hat nach dem Konzert von Frank Zappa, da haben sie einen Rauch gesehen über dem See, die Jungs von Deep Purple. Und auf Englisch heisst der Rauch auf dem Wasser Smoke on the Water. Der Rest ist Musikgeschichte. Wir haben 4 Minuten ab der 2:30. Ein Blick auf die Strasse im Sendegebiet in der näheren Umgebung, kein Problem. Aber vor dem Gotthard aktuell 3 Kilometer Stau Richtung Norden. Ab Quinto bis Airolo, die Fahrt Airolo ist gesperrt.
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0: 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Das war eine Station für den Pascu, den Paddy und den Silvan von Ermischwil, Hofteren und Baubu. Die 3 Seetaler sind seit dem Donnerstag an dem grossen Teich zu Amerika und sie reisen der Schweizer Nazi nach. Ein paar Eindrücke von ihrem Roadtrip, ihrer grossen Reise im Rahmen der Fußballweltmeisterschaft.
3: Ja, die ersten 2-3 Tage waren wir in San Francisco oben. Es gibt natürlich vieles in dieser schönen grossen Stadt. Nach dem Spiel sind wir den Highway Wander abgefahren, die Küste wunderschön. Also so etwas erleben können mit der VM zusammen ist richtig, richtig schön gewesen. Richtig schöner Tag. Jetzt gehen wir weiter auf Santa Barbara ab und dann sind wir 2 Tage dort unten und dann 4 Tage in L.A. Ja, es ist immer schön Wetter. Wir können immer etwas machen. Uns wird es nie langweilig. Morgen etwa einmal aus den Federn. Etwa einmal zu Mittag essen, ein Bier nehmen und dann gut essen am Abend.
0: Hey, klingt herrlich, oder? Nur etwas muss noch passieren.
4: Jetzt muss die Schweizer Nazi nur noch ein bisschen den Töpf anlassen und dann kommt das sehr gut.
0: Die Unterstützung aus der Heimat, die ist vor Ort. Zu Tausenden sind die Schweizer Fans mitgereist nach Amerika und dann eben gehen sie auch auf Kanada noch mitnehmen. Wir machen schnell einen Zwischenhalt in der Bucht von San Francisco. Über die hat Otis Redding mal einen Song gemacht. Und dann geht's auf L.A., nächste Station, Donnerstagabend.

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2: Achtung, eine Gefahrenmeldung für die A2, Gotthard Richtung Chiasso zwischen Piumagna-Tunnel und Faido. Verkehrsbehinderungen wegen Gegenständen auf der Fahrbahn. Der linke Fahrstreifen ist gesperrt.

0: Gold, Gold, Gold, Gold, Gold, Gold, Gold. So viele Nachrichten haben wir gerade bekommen.
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0: Und ich darf gratulieren der Zentralhörerin Rea, die am schnellsten war. Jetzt bin ich nicht einmal dazu gekommen, zum Fragen, Rea, von wo bist du?
2: Ich bin aus Birmensdorf. Nicht ganz so richtig, aber ich höre so mega gerne. Ich habe einfach einen mega coolen Sound.
0: Merci vielmals. Mal Birmensdorf, das lange zum eine Nachricht da reinbeamen. Der Weg ist nicht zu weit. Du bist aussinnig schnell gewesen. Also kaum hat es klingelt, zack, Nachricht abgeschickt. Bist den ganzen Tag am Handy geklebt.
2: Nicht ganz, aber ich habe ja gewusst, es kommt bald. Da muss ich ein bisschen Gas geben.
0: Aussinnig schnell. Birmensdorf Zürich oder Birmensdorf Aargau?
2: Also Birmensdorf Zürich.
0: Ah, okay. Ja, Zürcher sind halt schnell, oder? Und jetzt die Frage. Absolut. Bist du auch so schnell im Entscheiden? Ja. Du hast eine riesen Auswahl von x Konzerten auf unserer Homepage. Moon and Stars Locarno, Schlager Open Air, Flumserberg, Lake Life Biel, Edelweiss Open Air mit volkstümlichen Hits oder Body Open Air Emmen, gerade in der Nähe hier vom Studio. Oder das nächste, Lake & Sound Rapperswil, das Wochenende mit dem Mark Sway, Milo, Lohnt Lüdig, Linda Ellis. Was sagst du? Das ist die Qual der Wahl.
2: Also ich war so überrumpelt, ich habe mich im Fall nicht damit auseinandergesetzt. Und ich mache jetzt ganz spontan. Ich glaube, Rapperswil, das klingt gut.
0: Unbedingt. Zwei Tagespass gibt es für dich. Mark Sway, Milo, Lohnt Lüdig und Linda Ellis erwarten dich. Rea, herzliche Gratulation.
2: Mega cool. Danke vielmals. Ich war noch nie an einem Festival gewesen. Noch nie. Wirklich nicht.
0: Hey, Festival Premiere.
2: Also ja, voll.
0: Super. Je nachdem, wetterfeste Kleidung mitnehmen oder Sonnencreme, gehört alles dazu. Lake & Sound Rapperswil wird in den kommenden Tagen über die Bühne gehen mit dem Special Guest Rea aus Birmensdorf. Herzliche Gratulation, have fun.
2: Thank you so much, merci vielmals. Ich finde es mega eine coole Aktion, also wirklich ein grosses Danke.
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0: Und die Aktion geht weiter und weiter und weiter. Wir haben noch einen Haufen Billett im Topf. Und die Linda Ellis aus der Region Schweiz, die jetzt dann eben das Rappi spielt. Für Rea und alle anderen hören wir hier den Song «House on Fire». Anschliessend noch vor den Nachrichten «The One and Only Bob Dylan».

0: haben einen warmen Sommernachmittag, noch kein heißen, das kommt ja noch. Jetzt wird es 3.
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2: Das Friedensabkommen zwischen den USA und dem Iran soll offenbar auf dem Bürgerstock unterschrieben werden. Private Armeewaffen sollen nach 10 Jahren nicht eingezogen werden und Vogelgezwitscher soll den Stress reduzieren. Am Mikrofon der Lucien Rahm. Der Iran und die USA sollen ihren Friedensvertrag auf dem Bürgerstock unterschreiben. Dies schreibt das Portal Schweiz heute mit Verweis auf zwei unabhängige, zuverlässige Quellen. Konkret soll dabei die Absichtserklärung für einen Friedensprozess zwischen den beiden Ländern also unterzeichnet werden auf dem Bürgerstock. Bisher wurde erwartet, dass die Zeremonie am Freitag in Genf stattfindet. Wird eine private Armeewaffe mehr als 10 Jahre nicht mehr benutzt, soll sie deswegen nicht eingezogen werden müssen. Eine solche Pflicht hätte nach Auffassung der Befürworter im Nationalrat helfen sollen, Tötungsdelikte zu verhindern. Gerade wenn ältere Männer ihre Partnerinnen töteten und danach sich selbst richteten, stellten diese Waffen einen Risikofaktor dar, begründete die Zürcher SP-Nationalrat.

0: beteiligt gewesen. Die Mutter erhält eine Freiheitsstrafe von 6 Jahren und einen Landesverweis von 11 Jahren. Die Tochter erhält knapp 4 Jahre Haft. Vogelgezwitscher ist gut für die Gesundheit. Zu diesem Schluss kommt eine Studie der Deutschen Universität Tübingen. Dies könnte auf den Urinstinkt des Menschen zurückzuführen sein, sagt Livio Rey von der Vogelwarte Sempach.
1: Früher ist man natürlich, wenn man im Wald ist, hat man immer angegriffen werden von einem Räuber. Und wenn die Vögel aber singen, dann hat man sich eigentlich in Sicherheit fühlen. Und darum gibt uns der Vogelgesang auch heute noch so ein gutes Gefühl.
0: Wer nur eine halbe Stunde lang dem Vogelgesang lauscht, ist danach laut Studie glücklicher und entspannter. Der Spiegel des Stresshormons Cortisol sinke um fast 40%.
2: Auf der A2 Richtung Luzern haben wir Verkehrsbehinderungen ab Wasser bis Samstag wegen einem Pannenfahrzeug. Der rechte Fahrstreifen ist blockiert in der Galerie Pfaffensprung. Und vor dem Gotthard-Südportal hat es nach wie vor 3 km Stau, eine halbe Stunde Wartezeit. Noch eine Meldung für die A2. Luzern Richtung Basel zwischen Egerking und dem Belchertunnel staut. Das Belchertunnel ist gesperrt. Es wird empfohlen, über die A3 respektive die A1 via Augst und Bierfeld zu fahren und nicht über den Belchertunnel.
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2: Was macht das Wetter? Ich sehe ziemlich Wolken auf dem Radar, hohe Wolkenfelder, aber auch Sonnenschein. Es könnte da und dort ein paar Tropfen geben, heute Nachmittag bei maximal 27 Grad. Es kühlt dann in der Nacht ab auf 16 Grad. Morgen Mittwoch haben wir recht sonnig, trotz Wolkenfelder. Und das Thermometer klettert auf 30 Grad. Und Donnerstag und Freitag und auch darüber aus geht es dann über 30 Grad. Wir haben Donnerstag und Freitag viel Sonne, bis es am Freitag zwischenzeitlich kräftig gewittern. Und jetzt eine Wohltat für euch. Ist das beruhigend, die schönen Vogelstimmen? Oder denkt ihr, hat er jetzt im Radio einen Vogel? Nein, wir haben es gerade gehört, Vogelstimmen sollen gut tun, wenn man sie hört. Also, etwas voraus oder wenn sie im Radio erklingen, nehmen die Katzen von den Lautsprechern weg. Unsere Vögel spielen und singen so. Bee Gees oder Shawn Mendes, Camila Cabello. Billy Swan. Darius Rucker. Oder Beach Boys. Alles der Reihe nach. Einen bin ich noch schuldig aus der letzten Stunde. Der Sommerhit vom Lou Bega.
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0: Mögt ihr nochmal eins? Okay. Und ihr könnt endlos weitermachen. William Lance Swan aus Cape Girardeau, Missouri, besser bekannt als Billy Swan, mittlerweile 84, ein amerikanischer Country-Singer-Songwriter, der 1974 mit der Single da einen Welthit gelandet hat. Platz 1 in den USA, Platz 1 dann auch in der Schweiz, Deutschland und Österreich für den Song «I Can Help». Der Billy Swan übrigens, der hat einen besonderen Werdegang gehabt. Er hat sich langsam aufgeschafft bis zu dem grossen Hit. Anfang 60er Jahre ist er auf Memphis gezogen, wo er sich als Songwriter probiert hat und erste Aufnahmen gemacht hat. Eine Zeit lang hat er bei einem Onkel von Elvis Presley können wohnen. Mit 21 ist er dann auf Nashville gezogen, ins Herz von der Country Music. Und dort hat er Gelegenheitsjobs gemacht, unter anderem als Hausmeister in den Columbia Studios. Sein Nachfolger in diesem Job ist der Kris Kristofferson geworden. Der Kris Kristofferson, der da.
1: If it sounds country, man, that's what it is. It's a country song. Yeah, okay.
0: Der Kris Kristofferson hat dann den Durchbruch geschafft und darauf aber der Billy Swan in seine Band aufgenommen und dann wieder ein Kehrchen später ist der Billy Swan durchgestartet mit dem Song, den wir hier gerade gehört haben. Wir haben den nächsten Number One Hit parat von einer irischen Boyband hier auf Radio Zentral. Boys On mit No Matter What aus dem 98. Und da sind noch Verkehrsinfos. Für die A2 Gotthard Richtung Luzern. Zwischen Wasser und Amsteg hat es ein Pannenfahrzeug. Der rechte Fahrstreifen ist blockiert in der Galerie Pfaffensprung. Wir haben 20 ab 3.

0: Surf Sound von den One and Only Beach Boys. I Get Around haben wir gehört. 2 Minuten ab der halben 4, Dienstag Nachmittag. Könntet ihr auch noch mehr von dieser Sorte Musik hören? Ja, wir hatten noch ganz viel von den Beach Boys. Oder noch von anderen Kaliforniern. Die gibt's gerade nach einem kurzen Werbeblock. Auch die Eagles haben ihre Wurzeln dort in dieser Gegend, im sonnigen Kalifornien, wo die Orangen herkommen, wo es einen Haufen Leute auf den Surfbrettern hat, an den Strand. Und aktuell auch die Schweizer Fußballnationalmannschaft daheim ist. Die erste Station hat San Francisco Bay Arena geheissen. Und die nächste Station ist dann LA Los Angeles. Am Donnerstagabend geht es gegen Bosnien-Herzegowina, wo man den ersten Sieg an dieser WM-Endrunde in den USA möchte einfahren, nach dem 1:1 Unentschieden am Samstag gegen Katar. Das ist alles noch Zukunftsmusik. Wir schauen auf die Strassen hier bei uns umeinander und da haben wir aktuelle Informationen für die A3. Der Westring zwischen Urdorf Nord und dem Limmentaler Kreuz hat der Feierabendverkehr eingesetzt. Das stockt. Immer noch hat es Verkehrsbehinderungen auf der A2 Richtung Luzern ab Wasser bis Amsteg wegen einem Pannenfahrzeug. Der rechte Fahrstreifen ist blockiert in der Galerie Pfaffensprung. Und Stau- und Tunnelsperrung wird gemeldet von der A2 Luzern-Basel beim Belchertunnel. Man fährt besser über die A3 und die A1 über Augstund Bierfeld. Und vor dem Gotthard-Südportal hat es aktuell noch 3 Kilometer Stau Richtung Norden. Das bedeutet eine halbe Stunde Wartezeit.
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ist Viertel vor vier, eine Kanadierin haben wir hier gehört. Ciao in Chat, I love Rock'n'Roll. Das ist ein ganz klares Statement. Daumen hoch für Rock'n'Roll. Immer wieder gern gehört hier auf Radio Zentral oder dann auch die feinen Balladen zwischendurch. Wir haben aber auch Ländlermusik und Jodel jeweils am Mittwochabend. Morgen ist es wieder so weit oder am Samstagmorgen. Ländlerabend, Ländler zum Morgen. Kunterbunt, unser Programm auf der musikalischen Seite. Farbig ist es hier im Studio innen. Wir haben flankiert. Die WM ist ein grosses Thema. Die Jouti-WM. Und ganz ein grosses Thema für ein kleines Land ist die Meldung, die wir vor wenigen Minuten hineinbekommen haben. Die Absichtserklärung zwischen den Vereinigten Staaten und dem Iran zur Beendigung des Krieges soll am Freitag auf dem Bürgerstock unterzeichnet werden, hoch über dem Vierwaldstättersee. Das Zeitgenössische Departement für auswärtige Angelegenheiten hat eine entsprechende Medienmeldung bestätigt. Die Unterzeichnung des Deals zwischen den USA und Iran auf dem Bürgerstock ist dann ein Thema auch im Zentralinfo. Das startet in guter Viertelstunde dann mit den vier Nachrichten. Was tut sich auf den Strassen im Zentralland? Immer noch ist der rechte Fahrstreifen blockiert in der Galerie Pfaffensprung. Zwischen Wasser und Amsteg haben wir Verkehrsbehinderungen wegen einem Pannenfahrzeug auf der A2 Gotthard Richtung Luzern. Und vor dem Gotthardtunnel im Süden, in der Leventina, hat es nach wie vor 3 Kilometer Stau, eine halbe Stunde Wartezeit.

0: Es ist Nachmittag um 4 Uhr bei 25 Grad Gersau und 20 Grad haben wir im Moment auf dem Napf oben.
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2: Das Friedensabkommen zwischen den USA und dem Iran soll auf dem Bürgerstock unterschrieben werden. Elon Musk wehrt sich erfolgreich gegen einen Beitrag vom ZDF und der FC Luzern startet gegen Schweizer Meister in die neue Saison. Am Mikrofon der Lucien Rahm. Die Absichtserklärung für einen Friedensprozess zwischen den USA und dem Iran könnte am Freitag statt in Genf auf dem Bürgerstock unterzeichnet werden. Dies bestätigt das eidgenössische Außendepartement auf Anfrage von Radio Zentral. Man stehe in engem Kontakt mit den USA, dem Iran und den Vermittlerstaaten Pakistan und Katar. Aktuell sei die Unterzeichnung der Erklärung für den Freitag auf dem Bürgerstock vorgesehen. Dieser Standort sei von den Mediatoren Pakistan und Katar sowie auch den USA und dem Iran vorgeschlagen worden, schreibt das Außendepartement weiter. Das Bürgerstock Resort im Kanton Nidwalden gehört der Katara Hospitality Group, einer Hotelgesellschaft im Staatsbesitz Katars. In der Schweiz sollen kinderpornografische Inhalte im Internet obligatorisch der Polizei oder einer Fachstelle gemeldet werden müssen. Der Nationalrat hat einen entsprechenden SP-Vorstoß angenommen. Demnach sollen Hosting, Cloud und Internetanbieter und auch Fachpersonen von dieser Meldepflicht erfasst werden. Die Fachleute sollen eine Meldung an die Behörden machen müssen, wenn sie im Rahmen ihrer Tätigkeit mit Verdachtsfällen konfrontiert werden.

0: Mob Jagd auf Migranten mache, dazu aufgerufen habe unter anderem Elon Musk. Fußball: Der FC Luzern startet daheim gegen den Schweizer Meister Thun in die Meisterschaft. Das zeigt der Spielplan, der heute rausgekommen ist. Der Match FCL gegen Thun ist am Samstagabend, 25. Juli, um 8:30 Uhr. Der Vizemeister und Göpsieger St. Gallen startet daheim gegen Zürich und GC spielt zum Auftakt auswärts gegen Lausanne.
1: Börsendaten aktuell. Am Dienstagnachmittag, am 4. ist der Swiss Market Index 0,1% im Plus, der Deutsche Aktienindex 0,2% im grünen Bereich, der Dow Jones notiert sogar 0,5% im Plus zu New York. Ein Euro wird gehandelt für 92 Rappen und der US-Dollar für 79,5. Auf der Autobahn A14 Richtung Luzern stocken es ab Buri bis zur Verzweigung Rotsee wegen Verkehrsüberlastung. Auf der A2 Gotthard Richtung Luzern haben wir nach wie vor Verkehrsbehinderungen zwischen Wassen und Amsteg wegen einem Pannenfahrzeug. In der Galerie Pfaffensprung ist der Rechtfahrstreifen blockiert. Und vor dem Gotthard Südportal hat es nach wie vor 3 km Stau.
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1: Wir haben vielerorts Wolken, aber dann auch wieder viel Blau und Sonnenschein. Das ist das Programm heute. Höhe Wolkenfelder. Das Thermometer geht bis auf 27 Grad hoch. In der Nacht kühlt es ab auf 16 Grad. Es hat dann nur wenig Wölkchen am Nachthimmel und morgen Mittwoch trotz Wolkenfelder und über den Bergen Quellwolken recht ein sonniger Tag mit ein bisschen Westwind im Flachland. 30 Grad Marke dürfte morgen geknackt werden. Wie geht es dann weiter? Wir erfahren jetzt etwa eine Viertelstunde in unserem täglichen Wettertalk.
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1: André Schelbert.
3: Sie haben es ja vielleicht in den Nachrichten gehört. Der Bürgerstock im Kanton Nidwalden soll zum Scheuplatz von der sogenannten Absichtserklärung für Friedensverhandlungen zwischen den USA und dem Iran werden. Karin Kaiser, Sicherheitsdirektorin vom Kanton Nidwalden, fühlt sich geehrt, dass der Bürgerstock uns gewählt worden ist.
4: Also der Bürgerstock ist ja schon historisch so ein Konferenzort und wenn wir das dürfen weiter aufrechterhalten, dass wir ein Teil sein für solche Verhandlungen und friedensfördernde Massnahmen zu treffen, dann macht uns das stolz. Und wenn wir auch unseren Teil dazu beitragen, dass das zum Positiven sich kann wenden.
3: Der Friedensvertrag, der soll den Freitag eben, wie gesagt, auf dem Bürgerstock unterschrieben werden. Die Kantonspolizei Schweiz hat ein mutmaßliches Betrügerpärli verhaftet. Sie haben einen Mann manipuliert und ihm fast 50'000 Franken abgenommen. Die beiden Betrüger sind 24 und 23 und aus Österreich. Sie haben das Opfer unter anderem emotional unter Druck gesetzt. Erst nachdem die Bank das Opfer mit kritischen Fragen auf einen allfälligen Betrug darauf aufmerksam gemacht hat, haben sie die Situation erkannt. So haben weitere Geldübergaben verhindert werden, schreibt die Kantonspolizei Schweiz. Die Ermittlungen zu diesem Fall laufen noch weiter. Der Verkehrsverbund Luzern schreibt rote Zahlen. Das letzte Jahr schließt mit einem Verlust von 4 Millionen Franken ab, das, obwohl eigentlich mehr Leute mit dem öffentlichen Verkehr unterwegs waren. Die Zahl der Fahrgäste ist um 3% auf rund 123 Millionen gestiegen. Gründe für das negative Jahresergebnis sind steigende Beiträge an Transportunternehmen oder Investitionen in fossilfreie ÖV, schreibt der Verkehrsverbund Luzern. Und der Zentralschweizer Schokofabrik muss Corona-Härtefallgelder zurückzahlen. Das hat das Bundesgericht entschieden. Die betroffene Schokofabrik hat 2021 rund 200'000 Franken bekommen, weil ein Teil des Geschäfts in der Pandemie weniger eingenommen hat. Weil aber die Zentralschweizer Schokofabrik im gleichen Jahr einen Gewinn von rund 800'000 Franken gemacht hat, muss sie jetzt Corona-Härtefallgelder zurückzahlen. Die Härtefallmassnahmen sind eingeführt worden, damit die Unternehmen überleben, schreibt das Bundesgericht, und nicht, dass die Unternehmen mehr Gewinn machen.
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1: Das ist alles für einen Moment. Auf Englisch müssen wir sagen, that's all. So heisst der Song von der Genesis, der jetzt gerade parat ist. unter anderem mit einem Ringo Starr-mässigen Schlagzeugpart drin.

0: Sommerrhythmen von Tony Esposito aus Italien, Italo Pop, Kalimba, Teluna. Jetzt haben wir 20 ab 4 und ein Stocket im Feierabendverkehr auf der A14 Richtung Luzern zwischen Buri und der Verzweigung Rotsee. Und vor dem Gotthard, vor dem Gotthard-Südportal haben wir 3 Kilometer Stau, gehabt, eine halbe Stunde Wartezeit ab Guiasso bis Airolo. Und noch ein bisschen weiter runter zwischen dem Piumonia-Tunnel und dem Tunnel Casleto ist ein Pannenfahrzeug, ein kaputter Lastwagen, der rechte Fahrstreifen ist gesperrt.
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0: Da sagen wir Hallo am schwitzenden Roger Perret, oder wie ist es in deinem Wetterstudio?
2: Nein, also es ist noch nicht so heiß, also es ist noch recht angenehm, muss ich sagen. Vorher habe ich noch fast ein bisschen gefröstelt. Also
0: ah, ja.
2: Es ist definitiv noch nicht so problematisch momentan von der Hitze her, aber es kommt. Und
0: das kommt.
2: Ja, es wird dann auch im Büro dann richtig heiß werden hier daheim. Und auch im Büro Zürich natürlich, je nachdem, wo man gerade ist. Nein, es wird jetzt für da oben allerdings doch recht viel Wolken haben, wenn man rausschaut. Ein bisschen Sonne auch. Und ja, mal ein Regensprutz kann es auch noch geben. Sehr lokale Geschichte, aber überall drüben scheint es nicht zu sein. In der Nacht dann zuerst noch dichtere Wolken, dann teilweise auch klar. Temperaturen mal morgen 16 Grad und morgen Mittwoch wird es dann schon mal recht heiß, noch nicht übertrieben, 29 bis 30 Grad. Es gibt trotz Wolkenfelder und über den Bergen vermehrte Quellwolken insgesamt recht sonniges Wetter. Also gerade morgen ist die Hitze absolut noch aushaltbar.
0: Aber nachher kommt der U30. Aber zuerst noch einen kurzen Blick zurück. Ich habe auf eurer Homepage medienews.ch immer wieder finde ich dort einen spannenden Meteo-Blog, wo ihr Daten zusammentragen, ganzen Haufen. Da habe ich zum Beispiel gelesen, dass der Kanton Bern bis jetzt im Juni 20 Mal mehr Blitz bekommen hat als der Kanton Uri zum Beispiel. Allgemein, wie war der Juni bis jetzt gewesen? Mich hat es gedacht, wir sind viel öppe nass geworden.
2: Ja, das ist ja noch gefühlsmäßig so. Also, es hat schon immer wieder ein bisschen geregnet, aber grosse Mengen sind meistens halt nicht gewesen. Jetzt in der Zentralschweiz ist doch vor allem Richtung Mittelland aussen deutlich zu trocken sogar, Richtung Alpen ein bisschen weniger. Sonst, von der Temperatur her, sind wir ja ziemlich in der Norm. Also, nichts Außergewöhnliches. Und Sonnenschein, das ist doch ein bisschen zu bewölkt gewesen, die erste Hälfte. Aber das ändert in der zweiten natürlich noch massiv.
0: Mhm. Und eben gerade die kommenden Tage, die bringen dann wieder die Devise viel trinken, schützen vor der Sonne, eincremen und so weiter, das ganze Programm.
2: Ja, das ist so. Wir haben den Hochdruckdrucker über uns. Der hat ein bisschen Schwäche am Freitag. Dort kann es dann mal durchaus auch ein paar Regengüsse und Gewitter geben. Zum Teil auch heftige Schauer und Gewitter liegen dann durchaus drin mit lokal Hagel und dem ganzen Brimborium, Sturmböen und so weiter und so fort. Also dort doch einmal ein bisschen los beim Wetter. So ist aber grundsätzlich von Donnerstag bis Anfang der kommenden Woche meistens sonnig. Ja, in den Bergen ein gewisses Schauer- und Gewitterrisiko haben wir eigentlich täglich vom Donnerstag bis am Samstag, aber es beschränkt sich auf die Berge, außer am Freitag. Und eben, es wird dann richtig heiß. Wir haben so Maximalwert bis am Samstag von 32, 33 Grad jeweils und nachher Sonntag, Montag noch heißer, dort auch kaum Schauer und Gewitter in den Bergen. Ja, Temperaturen so um die 35, 36 Grad, irgendwo in dem Bereich umeinander und damit im Bereich von der absoluten Rekord, den man im Juni je gemessen hat.
0: Über das reden wir dann noch detailliert. Du bist morgen Morgen, glaube ich, als Zentralgast gebucht, Roger.
2: Ja, ich glaube, ich habe heute noch eins aufgenommen. Genau.
0: Also, merci vielmals für die Infos. Jetzt fängst du und einen schönen Abend.
2: Wie fällt's, danke.
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0: ist 16:30 Uhr.
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2: Mit dem Lucia Rahm. Die Absichtserklärung für einen Friedensprozess zwischen den USA und dem Iran könnte statt in Genf auf dem Bürgenstock unterzeichnet werden. Dies bestätigt das eidgenössische Außendepartement auf Anfrage von Radio Zentral. Man stehe in engem Kontakt mit den USA, dem Iran und den Vermittlerstaaten Pakistan und Katar. Aktuell sei die Unterzeichnung der Erklärung für den Freitag auf dem Bürgenstock vorgesehen. Im Zusammenhang mit häuslicher Gewalt soll der Begriff der Zwangskontrolle im Straf- und ins Zivilgesetz verankert werden. Der Nationalrat stellt sich hinter eine Forderung aus der FDP-Fraktion. Häusliche Gewalt bedeutet nicht nur Schläge und Verletzungen, führte Jacqueline De Quattro zu ihrem Vorstoß aus. Gewalt beginne häufig mit Druck und Kontrolle. Fußball: Der FC Luzern startet daheim gegen den Schweizer Meister Thun in die Meisterschaft. Das zeigt der Spielplan, der heute rausgekommen ist. Der Match FC Luzern gegen Thun ist am Samstagabend, 25. Juli, um 8:30 Uhr.
0: Verkehrsinformationen um 4:30 Uhr fürs Zentraland auf der A14 Richtung Luzern zwischen Buri und der Verzweigung Rotsee Stockets. Dann haben wir weiters auf der A3 Westring stockenden Verkehr ab Burdorf Süd bis zum Limmentaler Kreuz, Fahrt Richtung Basel. Vor dem Gotthard Südportal 3 km Stau und 30 Minuten Wartezeit. Und weiter unten auf der A2 Richtung Gotthard zwischen Piumonia-Tunnel und dem Tunnel Casletto ist ein Pannenfahrzeug, ein kaputter Lastwagen. Der rechte Fahrstreifen ist gesperrt.
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0: Allerseits eine gute Fahrt.
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0: Mit dem Supertramp.

Hell's Kitchen New York City ist sie aufgewachsen, Alicia Keys. Und über die Region von dieser Millionenmetropole hat sie auch ein Musical gemacht mit dem Titel Hell's Kitchen. Sehr gerühmt wird das. Wir kommen weiter zu einer Band aus Jamaika. Das sind Inner Circle mit einem Hit, der sie in den 90er Jahren an die Spitze von Charts in verschiedenen Ländern gebracht hat. Jetzt wird geschwitzt.

Das sagst du mal. Louis Armstrong. Gehört auf Radio Zentral. Mittlerweile ist es 16:45. Wir steuern gegen die 5 Nachrichten zu, wo wir Stimmen zusammentragen zu einem Ereignis in Spee. Zentralschweiz soll Schauplatz von einem grossen Friedensabkommen werden. Die USA und der Iran wollen offenbar am Freitag auf dem Bürgerstock einen Deal unterschreiben. Welche Hoffnungen haben Aussenpolitikerinnen und Aussenpolitiker aus dem Zentralland? Und was könnte so ein historischer Anlass für den Kanton Nidwalden bedeuten, wenn er den Stand käme? Wir hören es nach den 5 Nachrichten gerade hier im Zentralinfo. Und dann sind da Verkehrsinformationen, die viele beschäftigen. Zum Beispiel auf der A2. Da haben wir stockenden Verkehr ab beim Schluentunnel bis zum Sonnenbergtunnel fährt Richtung Luzern. Dann Verkehrsüberlastung auch auf der A14 Richtung Leuchtenstadt zwischen Giesikenrot und der Verzweigung Rotsee-Stockitz. Weiters eine Meldung für die Hauptstrasse zwischen in Richtung Silbruck, Stockitz oder dann über den Seedamm. Und nach wie vor auch vor dem Gotthard-Südportal, da haben wir jetzt noch 1 Kilometer Stau, während es weiterrunden ein Pannenlastwagen hat. Der rechte Fahrstreifen ist gesperrt zwischen dem Piumonia-Tunnel und dem Casletto-Tunnel.

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4: Auf dem Brünig messen wir im Moment 23 Grad, das Unterägeri 25 Grad, jetzt ist 5.
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6: Das Friedensabkommen zwischen den USA und dem Iran soll auf dem Bürgerstock unterschrieben werden. Fast jeder dritte junge Mann in der Schweiz hat ein schwieriges Bild von Männlichkeit. Und der Elon Musk wird sich erfolgreich gegen einen Beitrag vom ZDF. Am Mikrofon der Lucien Rahm. Die USA und der Iran sollen den Friedensdeal am Freitag auf dem Bürgerstock unterzeichnen. Der Bürgerstock im Kanton Nidwalden wurde von den pakistanischen und katarischen Vermittlern sowie von den Vereinigten Staaten und dem Iran vorgeschlagen, schreibt das Außendepartement auf Anfrage von Radio Zentral. Die Sicherheitsdirektorin des Kantons Nidwalden, Karin Kaiser, fühlt sich geehrt, dass der Bürgerstock der Schauplatz für die Unterzeichnung des Friedensvertrages werden soll.
7: Also der Bürgerstock ist ja schon historisch so ein Konferenzort, und wenn wir das dürfen weiter aufrechterhalten, dass wir ein Teil sein können, für solche Verhandlungen und friedensfördernde Massnahmen zu treffen, dann macht uns das stolz. Und wenn wir auch unseren Teil dazu beitragen, dass das zum Positiven sich wenden kann.
6: Die USA und der Iran haben das Rahmenabkommen nach US-Angaben bereits digital unterzeichnet. In der Schweiz sollen kinderpornografische Inhalte im Internet obligatorisch der Polizei oder einer Fachstelle gemeldet werden müssen. Der Nationalrat hat einen entsprechenden SP-Vorstoß angenommen. Demnach sollen Hosting, Cloud- und Internetanbieter sowie auch Fachpersonen von dieser Meldepflicht erfasst werden. Die Fachleute sollen eine Meldung an die Behörden machen müssen, wenn sie im Rahmen ihrer Tätigkeit mit Verdachtsfällen konfrontiert werden. Fast jeder dritte junge Mann in der Schweiz habe ein problematisches Männerbild. Zu diesem Schluss kommt eine neue Studie der Universität Zürich. Es ist das erste Mal, dass solche Daten für die Schweiz vorliegen. Nico Eichwald berichtet.
8: Besonders auffällig sind die Daten von den 18- bis 24-jährigen Männern. Fast ein Drittel denkt, Männer müssen dominant sein. Dazu akzeptieren sie eher Gewalt und haben öfters eine frauen- und queerfeindliche Einstellung. Sogar jeder zweite junge Mann macht sich Sorgen, dass normale Männer, in Anführungs- und Schlusszeichen, an den Rand der Gesellschaft gedrängt werden. Die Forschenden können bei dieser Umfrage nicht nur etwas über Geschlechterrollen herauslesen, sondern sehen auch einen Risikofaktor für Gewalt. Als Grund für das Ergebnis sehen die Forschenden unter anderem auch den Einfluss von Social Media.
6: Nachdem sich der Tech-Unternehmer Elon Musk juristisch gegen einen Beitrag des ZDF über ihn gewehrt hat, hat der deutsche Sender die kritisierte Passage darin entfernt. Musk habe über eine deutsche Anwaltskanzlei eine Unterlassungserklärung zur Anfangsmoderation gefordert.

0: Dow Jones aktuell 0,6% im Plus, aber Feierabend nachher zu Zürich 0,3% Bene für den SMI und Frankfurt 0,1% Plus. Ein Euro wird gehandelt für 92 Rappen und der US-Dollar für abgerundet 79.
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0: Verkehrssituation im Zentralland auf der A2. Richtung Luzern zwischen dem Schluentunnel und dem Sonnenbergtunnel Stauz. Der Zeitverlust etwa 10 Minuten. Auf der A14 Richtung Luzern haben wir Stau ab der Verzweigung Rütihof bis zur Verzweigung Rotsee. Dort wird eine Viertelstunde mehr angegeben. Auf der A15 Richtung Reichenburg ab Rüti-Zürich bis zum Palmerrhein-Tunnel Stockerts im Feierabendverkehr. Und vor dem Gotthard-Südportal haben wir noch 1 Kilometer Stau und weiter unten Verkehrsbehinderungen wegen einem Pannenfahrzeug zwischen dem Piumonia-Tunnel und dem Casletto-Tunnel. Ein kaputter Lastwagen ist dort, der rechte Fahrstreifen ist gesperrt in Fahrtrichtung Gotthard.
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0: Und wie es wettertechnisch aussieht für die kommenden Stunden und Tage, das hat der Roger Perret im Blick.
2: Der Robert bringt Wolken und ein bisschen Sonne. Meistens ist es trocken, höchstens ganz lokal ist ein Regensprutz möglich. In der Nacht haben wir zum Teil Wolkenfelder, sonst ist es klar, die Temperaturen am Morgen sind so um 16 Grad. Morgen Mittwoch geht es trotz Wolkenfelder und über den Bergen vermehrten Quellwolken insgesamt recht sonnig weiter. Es wird dazu heiss, wir haben maximal 29 bis 30 Grad mit ein bisschen Westwind. Am Donnerstag ist meistens sonnig, auch in den Bergen ist die Schauer- und Gewitterneigung noch gering, bei rund 32 Grad. Am Freitag erwarten wir dann sogar um die 33 Grad. Dort gibt es aber am Nachmittag zunehmend Regengüsse und Gewitter, die zum Teil auch heftig sein können.
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0: Willkommen zum Zentralinfo vom Dienstagabend, 16. Juni. Der Bürgerstock soll der Schauplatz vom USA-Iran-Deal werden. Die Kantonspolizei Schweiz verhaftet ein mutmaßliches Betrügerpärli. Auf den Kanton Uri kommen in den nächsten Jahren Mehrkosten in Millionenhöhe zu. Der Lars Weibel gibt dem HC Ambri Piotta einen neuen Anstrich als Sportdirektor und wer den Vögel im Wald zulässt, ist entspannter.
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3: Ja, nicht Genf, sondern Zentralschweiz soll es also werden. Im Luxusresort auf dem Bürgerstock wollen die USA und der Iran am Freitag ihr Friedensabkommen unterschreiben. Nach der Friedenskonferenz zum Ukraine-Krieg vor 2 Jahren steht der Bürgerstock damit schon zum 2. Mal in kurzer Zeit im Fokus der Welt. Diana Baumgartner und Pascal Linder haben mit Politikern aus der Region darüber reden.
4: Die Nachricht hat heute Nachmittag für grosse Schlagzeilen gesorgt. Das Friedensabkommen zum Iran-Krieg soll auf dem Bürgerstock unterschrieben werden, berichten die Zeitungen von CH Media. Das Eidgenössische Departement für Auswärtige Angelegenheiten bestätigt die Nachricht auf Anfrage von Radio Zentral. Nidwaldner Sicherheitsdirektorin Karin Kaiser sagt, dass es schon länger Diskussionen gegeben hat, ob auf dem Bürgerstock das Friedensabkommen soll unterschrieben werden. Und wenn die Entscheidung da ist, dann müssen wir einfach bereit sein.
5: Schon mit der Durchführung der Ukraine-Friedenskonferenz am 24. Dort haben wir beweisen, dass wir die erhöhten Sicherheitsanforderungen auf dem Bürgerstock auch erfüllen können. Ich denke, das war sicher ein Mitgrund, dass wir hier die Sicherheit geben können, Verhandlungspartner, dass wir ein Ort sind, wo wir einerseits Sicherheit, aber andererseits auch ein gutes Renommee bieten können.
4: Aber das Mal rechnet Karin Kaiser mit weniger Einschränkungen für die lokale Bevölkerung.
5: Also während der Veranstaltung wird es sicher auch zu Verkehrsbehinderungen und temporären Einschränkungen kommen. Das kann man sich so vorstellen, dass halt eben ein Konvoi kommt und in dieser Zeit wird halt ein gewisser Teil von der Straße gesperrt. Aber wir machen das Möglichste, um überhaupt die Einschränkungen möglichst kurz zu halten, damit es wenig Auswirkungen im Alltag hat auf die Bewohnerinnen und Bewohner. Aber es ist halt unerlässlich, dass wir gewisse Einschränkungen müssen in Kauf nehmen müssen. Das einfach zur Sicherheit der Teilnehmenden und auch der Bevölkerung selber.
4: Auch die Nidwaldner Mitte-Nationalrätin Regina Durrer freut sich, dass ihr Kanton im Schaufenster steht. Im Vordergrund stehen aber etwas ganz anderes, sagt sie.

0: Also in erster Linie sind wir, glaube ich, alle froh, wenn überhaupt die Friedensverhandlungen stattfinden und eine Lösung kann gefunden werden, eigentlich egal wo. Aber es ist natürlich auch immer schön, wenn es jetzt nicht Walden ist, also wenn es im Birkenstock oben ist, wobei eben der Ort eigentlich eine sekundäre Rolle spielt, hauptsächlich sie werden sich einig für alle Beteiligten.
1: Dass sich dann wirklich alle Beteiligten einig werden, das setzt der Luzerner SVP-Nationalrat und Außenpolitiker Franz Grüter ein grosses Fragezeichen dahinter.
2: Ich freue mich insbesondere auch für den Bürgerstock. Und der Bürgerstock ist natürlich in mehrfacher Hinsicht für solche Aktionen ein guter Standort, auch sicherheitsmässig ein guter Standort, weil er relativ einfach abzuregeln ist. Zum Abkommen selber muss man klar sagen, das ist nicht final, das ist im Prinzip eine Absichtserklärung, die da unterschrieben wird. Da sind viele offene Punkte. Ich warne ein bisschen davor, zu sagen, das sei jetzt historisch, was dort unterschrieben wird.
1: Laut Franz Grüter gäbe es unter anderem beim Atomprogramm und bei der Regierung vom Iran grosse Unklarheiten. Auch der Luzerner FDP-Ständerat und Außenpolitiker Damian Müller freut sich, dass Abkommen in der Zentralschweiz unterschrieben werden. Aber auch er äußert sich eher zurückhaltend.
3: Erstens ist es mal positiv, dass die Parteien an den Tisch eigentlich miteinander diskutieren. Die Frage ist dann, wie viel das natürlich das, was auf dem Papier steht, auch Wert tut haben. Per se ist es positiv, dass auch die Zentralschweiz, vor allem auch der Bürgerstock natürlich, soll der Austragungsort sein. Ich glaube, das ist per se alles gutes Zeichen. Es zeigt, dass man auf dem Bürgerstock kann, in aller Ruhe die Punkte diskutieren. Aber wie gesagt, ob man dem, was auf dem Papierstock kann, trauen, ist eine andere Frage.
1: Ob hoch über dem Vierwaldstättersee wirklich langfristig Frieden geschlossen werden kann, das zeigt sich dann.
4: Der Beitrag von Diana Baumgartner und Pascal Linder. Der Kanton Uri steht im Gesundheitsbereich vor grossen finanziellen Herausforderungen. Grund sind neue Vorgaben vom Bund. Einerseits geht es um die Krankenkassenprämienverbilligung. Neu kommen mehr Leute Verbilligung über. Die Beiträge für Uri verdoppeln sich damit fast auf etwa 8,5 Millionen Franken. Wie das finanziert wird, ist noch nicht klar, sagt der Urner Gesundheitsdirektor Christian Arnold.
5: Das wird jetzt vor allem 26, 27er Zahlen oder die Abschlüsse werden jetzt zeigen, ob das der Kanton aus eigener Kraft finanzieren kann oder auch aus anderen Massnahmen müssen ergriffen werden. Kann sein, sparen Massnahmen noch einmal zusätzlich, kann aber sein Thema Steuererhöhung, das wird die Regierung sicher zum gegebenen Zeitpunkt laufend diskutieren und dementsprechend auch entscheiden.
4: Nicht nur bei der Krankenkassenprämienverbilligung steigen die Kosten für den Kanton Uri. Neu müssen sich die Kantone nicht nur an Spitalaufenthalt finanziell beteiligen, sondern auch an ambulanten Behandlungen. Uri rechnet darum in diesem Bereich mit jährlichen Mehrkosten von etwa 4 Millionen Franken. Mit dem Luzerner Finanzausgleich werden im nächsten Jahr knapp 14 Millionen Franken mehr umverteilt als dieses Jahr. Das zeigen Zahlen vom Kanton zum Finanzausgleich unter den Luzerner Gemeinden. Der Peter Haufenstein berichtet.
6: Mehr als 230 Millionen Franken sind es, die 2027 umverteilt werden. Unter anderem Gemeinden Emmen, Ebiken und Willisau kommen das nächste Jahr mehr Geld aus dem Finanzausgleich über. Das, weil ihre Steuerkraft sinkt. Auf der anderen Seite sind es die Städte Kriens und Luzern, die mehr einzahlen müssen. Dort sprudeln die Steuereinnahmen.
4: Der Luzerner Finanzausgleich wird im Moment außerdem überarbeitet. Die neuen Regeln sollen in 4 Jahren gelten. Die Kantonspolizei Schweiz hat ein mutmaßliches Betrügerpaar verhaftet. Das Pärchen hat einen Mann manipuliert und ihm fast 50'000 Franken abgenommen. Die beiden Betrüger sind 23 und 24 und von Österreich. Sie haben das Opfer unter anderem emotional unter Druck gesetzt, erst nachdem die Bank das Opfer mit kritischen Fragen auf einen auffälligen Betrug aufmerksam gemacht hat, habe der Mann die Situation erkannt. So haben weitere Geldübergaben verhindert werden, schreibt die Kantonspolizei Schweiz. Die Gemeinde Ebiken verbannt das Handy aus der Schule. Ab dem nächsten Schuljahr gäbe es ein einheitliches Verbot von tragbaren Informations- und Kommunikationstechnologie, schreibt der Gemeinderat. Das gelte in allen Schulhäusern und Tagesstrukturen. Die Gemeinde Ebiken hat ein Handyverbot schon im Schuljahr 2024-25 getestet und kommt darum zum Schluss, dass das Verbot fachlich begründet, pädagogisch sinnvoll und rechtlich zulässig sei. Eine Zentralschweizer Schokofabrik muss Corona-Härtefallgelder zurückzahlen. Das hat das Bundesgericht entschieden. Die betroffene Schokofabrik hat 2021 etwa 200'000 Franken bekommen, weil ein Teil des Geschäfts in der Pandemie weniger eingenommen hat. Weil aber die Zentralschweizer Schokofabrik im gleichen Jahr einen Gewinn von etwa 800'000 Franken gemacht hat, muss sie jetzt Corona-Härtefallgelder zurückzahlen. Die Härtefallmassnahmen sind eingeführt worden, dass die Unternehmen überleben, schreibt das Bundesgericht, und nicht, dass die Unternehmen mehr Gewinn machen. Der Verkehrsverbund Luzern schreibt rote Zahlen. Das letzte Jahr schließt mit einem Verlust von 4 Millionen Franken ab. Das, obwohl mehr Leute mit dem öffentlichen Verkehr unterwegs waren. Die Zahl der Fahrgäste ist um 3% auf etwa 123 Millionen gestiegen. Gründe für das negative Jahresergebnis sind unter anderem steigende Beiträge an die Transportunternehmen oder Investitionen in fossilfreie ÖV, schreibt der Verkehrsverbund Luzern. Die Krienzer Stadtverwaltung hat ab morgen einen neuen Telefonassistent. Und zwar eine KI, die sogar Schweizerdeutsch verstehe. Der KI-Bot könne einfache Fragen beantworten, schreibt die Stadt Krienz, so will sie rund um die Uhr für die Leute erreichbar sein. Auch hofft Krienz auf kürzere Wartezeiten und mehr Zeit für Beratungsgespräche von Mensch zu Mensch. Das Nebiken hat in der Nacht einen Kühlschrank gebrannt. Und zwar auf einem Balkon an der Egolzwilerstrasse. Beim Brand sind niemand verletzt worden. Der Grund fürs Feuer in Nebiken sei noch nicht klar, schreibt die Luzerner Polizei. Und die Oberalp-Bassstrasse ist heute zu Abend ab 9 Uhr bis morgen Morgen um 5 Uhr gesperrt. Und auch die nächste Nacht ist der Oberalp-Bass zur gleichen Zeit zu. Der Grund sind Belagsarbeiten auf der Bündnerseite zwischen Chamut und der Kantonsgrenze, schreibt der Kanton Uri. Eine Umfahrung sei nicht möglich.
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8: Hört schnell an. Also hört schnell gut an. Was machen diese Geräusche mit euch? Laut einer Studie tut es gut, den Vogelstimmen zuzuhören. Warum genau? Es hat etwas mit unserem Instinkt zu tun. Jawohl, auch wir Zweibeiner ohne Flügel haben einen. Detail dazu zur Studie und zu den Vögeln und den Menschen gerade in 3 Minuten.

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2: Es ist 20.05 Uhr, hört das Zentral Info. Guten Abend miteinander. Wie geht's euch? Nach einem langen Arbeitstag oder vor einer stressigen Abendarbeitsschicht? Wie geht's euch, wenn wir das hier einspielen? Vogelgesang ist ein kleines Wundermittel gegen Alltagsstress. Wer nur schon eine halbe Stunde den Vögel zulässt, fühlt sich nachher glücklicher und entspannter. Das zeigt eine Studie von der Universität im süddeutschen Tübingen. Stefanie Weiss.
3: Ja, dass der Singsang von Vögeln uns gut tut, sagt auch Livio Rey von der Vogelwarte Sempach.
4: Wenn man eine halbe Stunde geht laufen und eben den Vögel zulässt, dann sinkt der Spiegel vom Stresshormon Cortisol, der Blutdruck geht zurück und eben die positiven Emotionen nehmen zu. Also der Vogelgesang tut uns einfach gut.
3: Das Vogelgezwitscher kann sogar ähnliche Glücksgefühle auslösen wie, man glaubt fast nicht, eine Lohnerhöhung. Das könnte mit unserem Urinstinkt zu tun haben, erklärt Livio Rey.
4: Früher ist man natürlich, wenn man im Wald war, ja, hat man immer angegriffen werden von einem Räuber. Und wenn die Vögel aber singen, dann hat man sich eigentlich in Sicherheit fühlen. Und darum gibt uns der Vogelgesang auch heute noch so ein gutes Gefühl.
3: Es ist aber nicht nur wegen dem Vogelgezwitscher, dass man sich besser fühlt.
4: Häufig bewegt man sich ja dazu. Man ist draußen, je nachdem, hoher Sonne. Man ist auch ein bisschen an einem grünen Ort, wo es Bäume hat, wo es ein bisschen schattig ist.
3: Und gerade jetzt im Sommer würde die Amsel bis spät in Abend singen und für eine besonders schöne Stimmung sorgen, sagt Livio Rey.
4: Am Abend, wenn man noch draußen hockt, dann singt häufig noch die Amsel von einer Baumspitze. Und das ja, gibt einfach immer so ein gutes Gefühl, wenn man so ein bisschen zu dieser Amsel noch den Tag ausklingen kann. Also das finde ich einer der schönsten Gesänge.
3: Falls ihr euch jetzt fragt, ob das eine Amsel ist, die euch besingt, die tönt so. Es lohnt sich also, in einer warmen Sommernacht mal ohne Kopfhörer durchs Quartier oder durch den Park zu spazieren und dem Gesang der Vögel zuzuhören.
2: Ein guter Ratschlag von der Stefanie Weiss. Und wir schauen an einen anderen Ort, wo es ein bisschen lauter tönt, auf die Strassen im Sendegebiet, auf der A4 Richtung Brunnen, in der Höhe Küsnacht, hat es Feierabendstau in der Autobahnausfahrt. Auf der A2 Richtung Luzern staut es ab Hergiswil bis zum Sonnenbergtunnel. 10 Minuten Zeitverlust. Auf der A14 Richtung Luzern müsst ihr eine Viertelstunde mehr einrechnen zwischen der Verzweigung Rüttihof und der Verzweigung Grotsee. Da steht der Verkehr. Und auf der A15 Richtung Reichenburg zwischen Rüti im Zürich Oberland und dem Balmerheintunnel stockt es wegen zu viel Verkehr. Wir wünschen allen unterwegs eine gute Fahrt. Die in den Auto können die Steuer nicht loslassen, aber die gerade nichts zu tun haben, laden wir jetzt zum Tänzchen. Das sind Kaoma mit Lam.

0: Dem Mann vermissen wir auch einen von den Musiklegenden, der nicht mehr unter uns ist. Seine Musik bleibt aber der Joe Cocker aus Sheffield, haben wir gehört.
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0: 2 Minuten nach der 17:30.
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1: Stau oder stockenden Verkehr haben wir auf folgenden Abschnitt. Auf der A4 Richtung Brunnen in der Höhe Küsnacht steht der Verkehr in der Autobahnausfahrt. Auf der A2 Richtung Luzern staut es ab Ergiswil bis zum Sonnenbergtunnel. Etwa 10 Minuten müssen wir mehr einberechnen. Oder eine Viertelstunde mehr auf der A14 Richtung Leuchtenstadt ab der Verzweigung Rütihof bis zur Verzweigung Rotsee staut es. Und stockender Verkehr wird gemeldet von der A15 Richtung Verzweigung Reichenburg zwischen Rüti und dem Palmerrhein-Tunnel wegen Verkehrsüberlastung.
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1: Wir haben eine Hitzewelle in Aussicht, aber noch nicht so richtig. Das erste Mal heizt es morgen auf, je nachdem, bis auf 30 Grad im Zentralland. Trotz Wolkenfelder und über den Bergen Quellwolken wird es ein recht sonniger Mittwoch. Am Donnerstag dann viel Sonne, nur in den Alpen kann es am Nachmittag lokal einen Regengutsch oder ein Gewitter geben. Temperaturen bewegen sich maximal zwischen 31 und 34 Grad. Und Ü30 ist dann auch für die kommenden Tage angesagt. Einen heissen Sommertag gibt es am Freitag. Dann erwarten wir unter anderem aber auch kräftige Gewitter im Programm.
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1: Die Schweizer Fußballnationalmannschaft ist parat für das nächste Spiel an der Weltmeisterschafts-Endrunde. In L.A. geht es gegen Bosnien-Herzegowina übermorgen. Wie geht es den Schweizer? Was wollen sie besser machen als im Startspiel? Wir erfahren es im Sportstudio etwa in 5 Minuten. Bis dahin spielen wir einen Mann, der man munkelt. Wegen einem Match von seiner schottischen Nationalmannschaft an der WM ein Konzert hätte platzen lassen. Oder hätte er doch nicht können wegen der Stimme? Da ist er jetzt bei uns, Lupe Rein.

0: ganz feine Klänge von Jason Ross gehört am Dienstagabend im Zentralinfo. Es war 20 vor 6 Uhr.
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0: Hier bei uns im Studio ist Rot-Weiss sehr dominant. Überall sehe ich Fahnen. Unter anderem hat es auch noch ein Liebling von der Hockey-Weltmeisterschaft. Oder das sind Fahnen, die unsere Fußballnationalmannschaft unterstützen sollen. Auf Distanz, aktuell in Übersee. Und da direkt vis-à-vis, Luftdistanz 2 Meter, der André Schelbert mit den neuesten Infos. Da geht es auch um die Schweizer.
2: Es geht euch um die Schweizer, aber es geht mehr eigentlich um Verein wie der FC Luzern. Da ist nämlich der Spielplan heute rausgekommen. Der FCL startet daheim gegen den Schweizer Meister, den FC Thun, in die Meisterschaft. Der Match FCL gegen Thun ist am Samstagabend, am 25. Juli, um 8:30. Der Vizemeister und Göpsieger, der FC St. Gallen, der startet daheim gegen Zürich. Und GC spielt zum Auftakt auswärts gegen Lausanne. In der Challenge League reist der Aufsteiger Kriens zuerst auf Neuenburg. Krienzer startet also gegen den Traditionsklub Neuchâtel Xamax in die Meisterschaft. Der Julian Bock verlässt den FC Luzern. Der ausläufende Vertrag mit dem dritten Goalie ist nicht verlängert worden. Zum Eishockey von der Heim-WM direkt auf Ambri Piotta. Der Lars Weibel wechselt als Sportdirektor beim Schweizer Hockeyverband zum HC Ambri Piotta. Dort übernimmt er die gleiche Funktion. Heute hat sich der Lars Weibel in der Gotardo Arena den Medien vorgestellt. Der Marc Zimmermann hat mit ihm geredet und der Lars Weibel als erstes gefragt, wie schwierig der Wechsel von der Verbands- auf Club-Ebene ist.
3: Da hat schon einige Herausforderungen. Man kann den Sportdirektor bei einer Nationalmannschaft nicht 1:1 vergleichen mit einem Sportdirektor beim Club. Und genau das war aber meine Motivation gewesen. Wieder ein bisschen mehr in den Sport hineinkommen, wieder mehr Sport-Know-how können einbringen, meine Erfahrung auch bei etwas einbringen, wo man etwas bewegen kann. Aber das Jobprofil an sich ist wirklich nicht ganz das gleiche und verspricht mir aber nicht nur viel davon, dass ich einbringen kann. Ich möchte ja auch weiterkommen, mich weiterentwickeln und ich habe das Gefühl, das ist genau das, was ich jetzt brauche.
4: Sie kommen quasi von einem Erdbeben zum anderen, wobei die beiden Erdbeben ja eigentlich durch sind. Aber bei der Schweizer Nazi war es der Trainerwechsel oder die Entlassung. Da war es der Umbruch mit der Leitung, drei Leute, die weg sind. Wie viele Gedanken haben Sie sich da gemacht, eben vom einen Szenario, das man eigentlich nicht will, zum anderen?
3: Ja, wenn Sie mich so fragen, habe ich mir wahrscheinlich zu wenig Gedanken gemacht. Ich habe das alles mitbekommen, aber ganz ehrlich, ich bin eigentlich recht krisenerprobt. Ich habe die Pandemie-Geschichte durchgemacht beim Verband. Wie Sie gesagt haben, viel Unruhe miterlebt. Jetzt auch die Trainerentlassung drei Wochen vor der WM. Ich habe das Gefühl, das gehört wie zu meinem Job. Und auch da, das habe ich mitbekommen, aber das ist halt auch ein Drehbuch, eine Geschichte, die vor meiner Zeit war. Und ich mache mir eigentlich nicht Gedanken, was in der Vergangenheit war, sondern ich bin auch aus einem Grund geholt worden, weil ich etwas kann und darf einbringen und soll einbringen. Und für mich haben mir vielleicht einfach die Gedanken gemacht, kommt mir den nötigen Support über und hat man auch, ich sage jetzt, die nötige Geduld. Ich bin selber ein ungeduldiger Mensch, aber man kann einfach nicht gerade von heute auf morgen im Sport einfach vom letzten Platz auf den ersten. Und die Gedanken habe ich mir gemacht und habe das Gefühl, ja, lieber ein Wohin, was vielleicht ein bisschen gewackelt und schüttelt und dafür kannst du aber auch irgendetwas bewirken, als irgendwo hingehen, wo alles glänzt und eh schon alles gut ist, um nur ein bisschen mit dabei zu sein.
4: Jetzt sind Sie hier angekommen, haben die Presseleute begrüßt, in fast perfektem Italienisch. Das ist, glaube ich, eine wichtige Voraussetzung, oder? Dass Sie Italienisch können. Haben Sie noch müssen nachbessern oder haben Sie das schon vorher gut können?
3: Ja, ich habe es schon. Ich habe es natürlich schon ein bisschen können. Ich habe lange im Tessin gelebt, aber das ist noch weit weg von perfekt. Aber ja, ich kann mich verständigen und ich denke jetzt mal, das ist bei einer so traditionellen Unternehmung wie der HC Ambri Piotta sicher eine wichtige Nebenerscheinung und vor allem aber nicht nur für sie, ich glaube auch für mich, dass ich kann funktionieren, dass ich wieder kann ein Ambiente aufbauen, vielleicht ähnlich wie wir es bei der Nazi hatten, ist Kommunikation sehr wichtig und für mich ist es wichtig, auch sich können mit den Leuten unterhalten, auch können austauschen, aber eben auch zuhören.
4: Jetzt stehen wir hier in der Gotthardo Arena. Es wird geschaffen, das Eisfeld bzw. der Boden wird quasi neu angestrichen. Sie können jetzt am HC Ambri Piotto auch einen neuen Anstrich verpassen als Sportdirektor. Was verpassen Sie Ambri für einen Anstrich?
3: Also ich meine, ich bin sportlich verantwortlich für sowohl das Frauenhockey wie das Herrenhockey, aber auch für den Nachwuchs und Profis. Klar werde ich immer am Resultat von der ersten Mannschaft gemessen und das ist auch das Aushängeschild. Auch das ist ähnlich beim Verband. Ich glaube, wichtig ist einfach, dass wenn du etwas bewegen willst, dann gibt es zum Teil wahrscheinlich für mich Entscheidungen, die im ersten Moment nicht immer jeder versteht, nach aussen. Das wird Entscheidungen geben, die mir wahrscheinlich auch entweder harte Fragen oder vielleicht auch Kritik einbringen. Aber ich bin eine Person, ich mache nichts für mich oder für meine Karriere. Ich mache es wirklich für die Mannschaft und für den Erfolg. Und ich glaube, ich bringe vor allem nicht mit, wie viele immer meinen, ja, die neue Strategie. Die Strategie ist nicht neu erfunden und ich kann auch nicht das Leben neu erfinden. Aber was ich wirklich am Verein Ambri, am Vorstand Ambri und allen, sage jetzt mal, Fans im Umfeld kann versprechen, ist, die Wichtigkeit ist nicht die Strategie selber, sondern die Strategie umsetzen. Und das ist, glaube ich, etwas, was, darf ich sagen, beim Verband ausgezeichnet hat. Ich ziehe ihn durch, wenn ich überzeugt bin, dass das braucht, um zu gewinnen.
2: Sagt der Lars Weibel als neuer Sportdirektor von Ambri Piotto. Das ganze Interview gibt es auf der Webseite von Radio Zentral als Podcast. Dort nimmt der Lars Weibel zum Beispiel eine Stellung zur Frage, ob er schon Einfluss auf Ambri genommen hat, wo er noch beim Verband war und ob er, nachdem er die Schweizer Nazi an die Weltspitze gebracht hat, auch Ambri an die Spitze von der National League kann bringen. Zum Tennis. Der Stan Wawrinka kommt ein Wildcard für Wimbledon über. Über die Weltrangliste hat es der Wattländer nicht geschafft, auf Wimbledon zu kommen. Dort ist er im Moment auf Platz 111. Auch Serena Williams kommt außerdem ein Wildcard für Wimbledon über. Die 44-jährige US-Amerikanerin darf zusammen mit ihrer Schwester Venus im Doppel aufschlagen. Für Rebecca Masarova ist in der ersten Runde vom WTA-Turnier zu Berlin Schluss. Die 26-Jährige verliert gegen die Tschechin Katerina Siniakova mit 2-6 und 4-6. Und zum Radsport zum Schluss. Demi Vollering sagt für Tour de Suisse ab. Die Holländerin, die zu Mekka wohnt, wäre als Top-Favoritin ins Rennen. Nach ihrem Sieg am Giro d'Italia haben sich Demi Vollering kurzfristig entschieden, dass sie eine Erholungsphase bräuchte. Jetzt wählen sie sich optimal auf Tour de France im August vorbereiten. Auch ihre Schweizer Teamkollegin Delis Schaben verzichtet auf Tour de Suisse.
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0: Sport wird dann noch viel getrieben heute Nacht. Frankreich gegen Senegal am 9. an der Fußball-WM. Oder dann Irak gegen Norwegen um Mitternacht, am Morgen um 3. Shootet Lionel Messi mit dem Weltmeister Argentinien gegen Herausforderer Algerien. Und die österreichischen Fans oder auch die von Jordanien, die können warten bis am Morgen um 6 Uhr. Dort vielleicht dort so Kaffee und Gipfeli. Österreich gegen Jordanien, das sind die nächsten Affischen. Und übermorgen ist dort die Schweiz wieder dran, da heisst die Wiese.
5: Jetzt muss die Schweizer Nazi nur noch ein bisschen den Töpf anlassen und dann kommt das sehr gut.
0: Sagt ein Fan, der er nachher reist auf L.A., haben wir gerade einen Vorschlag, um den Töpf ein bisschen anzulassen, musikalisch. Wir haben in der nächsten Stunde Carte Blanche. Da gibt es verschiedene Plätze, die wir mit eurem Musikwunsch füllen können. Vorschläge nehmen wir entgegen via WhatsApp. Und da ist der Toto Coutinho.

0: Dienstagabend, wir haben 6 Uhr.
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2: Das Friedensabkommen zwischen den USA und dem Iran soll nicht weiter unterschrieben werden. Im Schweizer Luftraum ist nicht immer klar, wer bei kleineren Angriffen zuständig ist. Und die Schweizer Behörden helfen bei einem Schlag gegen einen Waffenring in Frankreich. Am Mikrofon der Lucien Rahm. Die USA und der Iran sollen den Friedensdeal am Freitag auf dem Bürgenstock unterzeichnen. Der Bürgenstock im Kanton Nidwalden wurde von den pakistanischen und katarischen Vermittlern sowie von den Vereinigten Staaten und dem Iran vorgeschlagen, schreibt das Außendepartement auf Anfrage von Radio Zentral. Die Sicherheitsdirektorin des Kantons Nidwalden, Karin Kaiser, fühlt sich geehrt, dass der Bürgenstock der Schauplatz für die Unterzeichnung des Friedensvertrages werden soll.
3: Also der Bürgenstock ist ja schon historisch so ein Konferenzort, und wenn wir das dürfen weiter aufrechterhalten, dass wir ein Teil sein können, für solche Verhandlungen und friedensfördernde Massnahmen zu treffen, dann macht uns stolz. Und wenn wir auch unseren Teil dazu beitragen, dass das zum Positiven sich auch wenden kann.
2: Die USA und der Iran haben das Rahmenabkommen nach US-Angaben bereits digital unterzeichnet. Das Parlament will die Zuständigkeiten für den Schutz des Schweizer Luftraumes klarer regeln. Denn bei Ereignissen unterhalb der Kriegsschwelle, etwa bei Drohnenattacken auf kritische Infrastruktur, sei gegenwärtig nicht immer klar, wer konkret reagieren muss. Der Ständerat hat einen entsprechenden Vorstoß heute angenommen. Auch der Bundesrat plädierte im Rat für eine Annahme des Vorstoßes. Der Krieg habe heutzutage fließende Grenzen, sagte Verteidigungsminister Martin Pfister.
4: Wenn diese Grenzen fließend sind, sind auch die Grenzen zwischen Armeeeinsatz und kantonalen bzw. Verantwortlichkeiten der Unternehmen eben fließend. Und darum nimmt diese Motion eine wichtige Frage auf, die sich tatsächlich stellt im Bereich des Schutzes des Schweizer Luftraums unter der Kriegsschwelle.
2: Die Schweizer Behörden haben zusammen mit französischen Kollegen einen europaweiten Waffenschmuggelring zerschlagen. Das teilt die europäische Polizeibehörde Europol mit. Die koordinierten Aktionen in Südfrankreich hätten schon vergangene Woche stattgefunden. 10 Verdächtige seien demnach festgenommen, Vermögenswerte von über 1 Million Euro beschlagnahmt worden. Am Rande des G7-Gipfels könnte es ein weiteres Treffen zwischen US-Präsident Donald Trump und dem ukrainischen Präsidenten Volodymyr Zelensky geben. Trump kündigte Gespräche an und erneuerte zugleich seinen Appell an Russland, im Ukraine-Krieg zu einer Einigung zu kommen. Michael Evers berichtet aus Evian.
5: Das weitere Treffen zwischen Zelensky und Trump wird als positives Zeichen gesehen. Zunächst nämlich gab es Sorge, welchen Kurs der US-Präsident im Ukraine-Krieg einschlägt und inwieweit er das von Russland angegriffene Land weiter unterstützt. Nach der Arbeitssitzung zur Ukraine hier in Evian aber zeigte sich auch EU-Kommissionspräsidentin von der Leyen optimistisch, dass in die Bemühungen um ein Ende des Kriegs neuer Schwung kommt. Das Blatt wende sich für die Ukraine, meinte sie. Es sei nun der Moment, die Unterstützung für das Land noch einmal deutlich zu verstärken.
0: Wir haben 3 Minuten ab der 6. und noch Stau auf der A4 in der Autobahnausfahrt Richtung Brunnen in der Höhe Küsnacht am Rigi. Auf der A2 auch Richtung Luzern zwischen Hergiswil und dem

0: Teil Wolkenfelder. Sonst ist es klar, die Temperaturen am Morgen sind so um 16 Grad. Morgen Mittwoch geht es trotz Wolkenfelder und über den Bergen vermehrte Quellwolken insgesamt recht sonnig weiter. Es wird dazu heiss, wir haben maximal 29 bis 30 Grad mit ein bisschen Westwind. Am Donnerstag ist meistens sonnig, auch in den Bergen ist die Schauer- und Gewitterneigung noch gering, bei rund 32 Grad. Am Freitag erwarten wir dann sogar um die 33 Grad. Dort gibt es aber am Nachmittag zunehmend Regengüsse und Gewitter, die zum Teil auch heftig sein können.
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2: Die Kantonspolizei Schweiz hat ein mutmaßliches Betrügerpaar verhaftet. Das Pärli hat einen Mann manipuliert und ihm fast 50'000 Franken abgenommen. Die beiden Betrüger sind 23 und 24 und kommen von Österreich. Sie haben ihr Opfer unter anderem emotional unter Druck gesetzt. Erst nachdem die Bank das Opfer mit kritischen Fragen auf einen allfälligen Betrug aufmerksam gemacht hat, habe der Mann die Situation erkannt. So konnten weitere Geldübergaben verhindert werden, schreibt die Kantonspolizei Schweiz. Die IG Sport Luzern will, dass die Vorgaben beim Schulsport so bleiben, wie sie sind. Beim Bund laufen Diskussionen, dass Sport kein obligatorisches Schulfach mehr sein soll, also dass die Kantone selber entscheiden könnten. Mit dem nationalen Sportobligatorium sind heute die 3 Sportlektionen in der Woche für alle Pflicht. Die IG Sport verlangt, dass sich der Kanton Luzern für das Obligatorium einsetzt, sagt die Präsidentin Michelle Albrecht.
3: Die IG Sport Luzern ist ganz klar der Meinung, dass eben Schulsport nicht nur Bewegung ist, sondern es läuft eben auch unter Bildung und trägt auch dazu ganz viel bei. Denken wir zum Beispiel an die Konzentrationsfähigkeit oder auch an das Mitwirken von allen Beteiligten, was enorm wichtig ist.
2: Michelle Albrecht hat Angst, dass Kantone unter die 3 Sportlektionen pro Woche gehen würden, wenn der Bund das Schulsportobligatorium abschaffen würde. Der Kanton Uri steht im Gesundheitsbereich vor grossen finanziellen Herausforderungen. Grund sind neue Vorgaben vom Bund. Einerseits geht es um die Krankenkassenprämienverbilligung. Neu kommen mehr Leute Verbilligung über. Die Beiträge für Uri verdoppeln sich damit fast auf etwa 8,5 Millionen Franken. Wie das finanziert wird, ist noch nicht klar, sagt der Urner Gesundheitsdirektor Christian Arnold.
4: Das wird jetzt vor allem 26, 27 Zahlen oder die Abschlüsse werden jetzt zeigen, ob das der Kanton aus eigener Kraft finanzieren kann oder auch aus anderen Massnahmen ergriffen werden. Es kann sein, Sparmaßnahmen noch einmal zusätzlich, kann aber auch sein, Thema Steuererhöhung. Das wird die Regierung sicher zum gegebenen Zeitpunkt laufend diskutieren und dementsprechend auch entscheiden.
2: Nicht nur bei der Krankenkassenprämienverbilligung steigen die Kosten für den Kanton Uri. Neu müssen sich die Kantone nicht nur an Spitalaufenthalt finanziell beteiligen, sondern auch an ambulanten Behandlungen. Uri rechnet darum in diesem Bereich mit jährlichen Mehrkosten von etwa 4 Millionen Franken. Die Gemeinde Ebiken verbannt das Handy aus der Schule. Ab dem nächsten Schuljahr gäbe es ein einheitliches Verbot von tragbaren Informations- und Kommunikationstechnologie, schreibt der Gemeinderat. Das gelte in allen Schulhäusern und Tagesstrukturen. Die Gemeinde Ebiken hat das Handyverbot schon im Schuljahr 2024-25 getestet und kommt darum zum Schluss, dass das Verbot fachlich begründet, pädagogisch sinnvoll und rechtlich zulässig sei.
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Einen guten Dienstagabend allerseits. Wie verbringen Sie ihn? Vielleicht gerade an einer feinen Nacht, am Bein auflagern oder am Starten in die Abendgeschichte. Es gibt ganz verschiedene Varianten. Eine, die ich empfehlen kann, überlegen kurz, welchen Song möchte ich jetzt hören und damit allen zusammen, die zuhören, gerade eine Freude machen. Das ist nicht ganz einfach. Geschmäcker sind bekanntlich verschieden. Oder ihr könnt auch überlegen, was gibt es für Lieder, um der Schweizer Fußballnationalmannschaft Glück zu wünschen auf ihrem Weg an der Weltmeisterschaft in Amerika. Sind sie aktuell übermorgen dann zu LA. Und dort führt Truth 66, schreibt der Pesche von Kriens. Darum würde ich gerne diesen Song hier hören. Ein Klassiker in der Version von den Rolling Stones. Gerade in ein paar Augenblicken. Weitere Vorschläge nehmen wir entgegen via WhatsApp 078 933 44 20. Ihr habt den direkten Link auch im Zentral-App. Oder, ja, ihr wisst die Nummer vielleicht sogar auswendig. 078 933 44 20. Schickt eure Sprachnachricht direktissima zu uns.

0: Wir haben 19 Minuten ab der 6. Der Feierabendverkehr hat abgenommen. Auf der A14 haben wir noch Stop and Go ab Buri bis zur Verzweigung Rotsee in Richtung Luzern. Wegen Verkehrsüberlastung oder es stockt noch über einen Seedamm. Zum Beispiel in der Region Rapperswil in und um hat es etwa Stau. Oder auch zwischen Eibu und Dieriken in beide Richtungen aktuell Stau im Feierabendverkehr.
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0: Alle Woche berichten wir einmal über ein aktuelles Thema von den mobilisierten Verkehrsteilnehmerinnen und Verkehrsteilnehmer. Und heute geht es ganz speziell um Elektroauto und die Ladeverlust von den E-Auto. Der TCS hat eine Untersuchung gemacht dazu. Trotz einem durchschnittlichen Verlust von 11% ist der Wirkungsgrad immer noch deutlich besser als bei Verbrennungsmotoren, zeigt die Studie. Es ist bekannt, dass Verbrennungsmotoren einen Teil von der erzeugten Energie durch Wärme und Reibung verlieren. Ähnliches passiert aber auch bei Elektroauto. Der TCS hat darum untersucht, wie viel Energie schon beim Laden von einem Elektroauto verloren geht, sagt Marco Wölfli, Mediensprecher vom Touring Club.
2: Durchschnittlich sind es etwa 11% vom bezogenen Strom aus dem Netz, die nicht in der Batterie ankommen. Das passiert hauptsächlich bei Umwandlung von Wechselstrom in Gleichstrom. Dort entsteht der grösste Teil des Verlusts. Dann kommt noch der interne Betrieb der Batterie, insbesondere das Wärmemanagement, das ebenfalls Energie verbraucht.
0: Was bedeutet das für die Fahrer der E-Auto?
2: Für jemanden, der im Jahr 15'000 km fährt, entsprechen die Verluste etwa 1'600 km Reichweite. Das kostet je nach Modell und Strompreis etwa 80 Franken. Man muss die Verluste aber auch ein bisschen relativieren. Elektroautos sind trotzdem noch deutlich effizienter als Verbrenner. Denen ihr Wirkungsgrad liegt bei etwa 20-30%. Es ist aber trotzdem wichtig, dass man weiss, wie die Situation bei den Elektroautos aussieht, vor allem gerade, wenn man den ganzen Energieverbrauch anschaut.
0: Der Marco Wölfli hat uns informiert, alle Woche wieder zu einem neuen Thema rund um den Verkehr.
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0: Und wir schauen schnell in die Zukunft.
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0: Der wohl beliebteste Männerchor der Schweiz, der klingt so.
5: Und Millionen Lichter strahlen.
0: Und am Samstagabend könnt ihr ihn hören im Zentrum Schützenmatt zu Menzingen, Zug. Das grosse Konzert von Heimweh startet am 8. Türöffnung und Festwirtschaft schon ab der 6. Weitere Infos unter menzingen.ch. Heimweh live on stage im Zentrum Schützenmatt zu Menzingen, den Samstag ab der 8. Wir wünschen euch viel wir wünschen euch viel Vergnügen bei diesem Konzert. Den Veranstalter wünschen wir Erfolg. Und wenn auch ihr am Planen sind von einem tollen Event, sagen Sie doch zu den Bürozeiten unserer Werbeabteilung. Und zu gegebener Zeit geben wir es dir gerne hier durch bei Radio Zentral.
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0: Wo jetzt Susi Quattro an der Gitarre ist.

0: Hallo, da ist Lucia von Standstaat. Ich grüße meinen Schatz, den Micha, der gerade in Uri am Bus fahren ist und wünsche mir das Lied «Mon Amour» von Hecht. Danke, einen schönen Abend.
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5: Und wir kommen zu Kurznachrichten mit mir, Lucien Rahm. Die USA und der Iran sollen den Friedensdeal am Freitag auf dem Bürgenstock unterzeichnen. Der Bürgenstock im Kanton Nidwalden wurde von den pakistanischen und katarischen Vermittlern sowie von den USA und dem Iran vorgeschlagen, schreibt das Außendepartement auf Anfrage von Radio Zentral. Schweizer Behörden haben zusammen mit französischen Kollegen einen europaweiten Waffenschmugglerring zerschlagen. Das teilt Europol mit. Die koordinierten Aktionen in Südfrankreich hätten schon vergangene Woche stattgefunden. 10 Verdächtige sind demnach festgenommen. Vermögenswerte von über 1 Million Euro beschlagnahmt worden. Ein russisches Kriegsschiff soll im Ärmelkanal einen Warnschuss auf eine Yacht abgegeben haben. Wie die britische Nachrichtenagentur PA meldet, soll das Schiff zwischen der britischen Isle of Wight und der Küste der französischen Normandie unterwegs gewesen sein. Die Yacht soll dem russischen Schiff zu nahe gekommen sein.
6: Verkehrsinformationen am 6:30. Da haben wir auf der grossen Achse keine Probleme in der näheren Umgebung. Es staut noch auf der A1 Richtung Zürich zwischen Balteswil und Zürich-Ost oder zwischen Zürich-Seebach und Wallisellen. Dann haben wir noch in der Region Sihlbrugg, Stop and Go auf der Hauptstrasse oder auch ab Pfäffikerschweiz bis Rapperswil. Zwischen Neffels und Netzl stocken es, zwischen Wedischwil und zwischen Sihlbrugg und dem Hirzel oder auch zwischen Eibu und Dieriken. Da hat es noch Stau im Feierabendverkehr.
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6: Eine Hitzewelle kommt auf die Schweiz zu und damit auch auf die nähere Umgebung im Flachland. Wir erwarten Freitag, Samstag, Sonntag Temperaturen über 30 Grad. Und schon morgen geht es obsi, morgen Mittwoch trotz Wolkenfelder und über den Bergen Quellwolken recht sonnig und bis zu 30 Grad. Im Flachland zum Teil mit ein bisschen Westwind, am Donnerstag viel Sonne. In den Alpen am Nachmittag könnte es aber etwa einen Regengutsch oder ein Gewitter geben, bei 31 bis 34 Grad, je nach Region. Im Flachland und dann am Freitag auch einen heissen Tag. Dann erwarten wir viel Sonne, aber dann auch kräftige Gewitter können im Programm sein. Mit Gelegenheit für Wünsche und Grüße jetzt im Abendprogramm. 27 Minuten noch bis zu den nächsten Nachrichten. Habt ihr gerade eine Idee für einen tollen Song? Oder lauft ihr gerade euren Liebling? Ricky e Poveri, Sarà perché ti amo. Alternativen nehmen wir entgegen via WhatsApp.

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Schickt uns eine WhatsApp-Sprachnachricht mit eurem Musikwunsch und den Grüssen an die Nummer 078 933 44 20.

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1: Der Ed Sheeran hat einen Auftritt gehabt, hier bei Radio Zentral. Es ist 20 vor 7, Dienstagabend. Jetzt hören wir aus dem Luzernischen der nächste Musikvorschlag. Und da kommen wir wieder zurück in die Schweiz.
2: Ja, hallo Zentralland. Ich wünsche mir von Patent Ochsner Venus von Bümplitz. Und ich wünsche allen einen gemütlichen, schönen Sommer und nicht allzu heiß und hoffentlich immer einen kühlen Kopf haben und genug trinken. Das ist immer das Wichtigste. Ich wünsche euch allen einen schönen Abend. Ade miteinander. Gruß Esther aus Zell.
1: Für alle, die Lust haben zum Mitsingen, da kommt wieder ein bisschen Hockey-WM-Stimmung auf. Einverstanden?

Entspannte Klänge von Chris Rea, Herr Klingenthal, Radio Zentral. Und wir haben noch ganz viele. Der ganze Abend lang könnt ihr geniessen, querbeet durch eine Musikgarte durch. Älteres, Neueres, Schnelleres, Langsameres. Jetzt noch auf speziellen Wunsch für Edi von Zug hören wir eine mexikanische Legende, die Maná, mit dem Lied «Rayando el Sol». Für einen Musikwunsch lange es noch vor den Nachrichten, wenn da der Sonnenstrahl aus Mexiko erklungen ist. Und dann gibt es siebte Nachrichten. Und darüber aus kann nur schnell vorbei vorausschauen. Status Quo, Taylor Swift, John Lennon, Mike and the Mechanics, Adriano Celentano, Cat Stevens, Rolling Stones, Roxette und so weiter. Es liest sich gerade ein bisschen wie ein Who is Who von der Musikgeschichte, was wir hier noch weiter mit euch vorhaben.

0: Noch 5 Minuten Musik machen wir bis zu den 7 Nachrichten. Und die füllen wir mit Rock'n'Roll.
1: Das ist der Fippo von der Vaderbruck zu Buchs. Ich bin jetzt per Ende Mai aus der Arbeitswelt geschossen worden, ausgebrochen. Und darum wünsche ich mir von SCDC Jailbreak. Schönen Abend zusammen, das ganze Zentralland raus. Tschüss zusammen.
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0: Dienstagabend. Wir haben Sydney.
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2: Im Schweizer Luftraum soll klarer werden, wer bei kleineren Angriffen zuständig ist. Fast jeder dritte junge Mann in der Schweiz hat ein schwieriges Bild von Männlichkeit. Und am G7-Gipfel will man mit dem Frieden in der Ukraine weiterkommen. Am Mikrofon der Lucien Rahm. Das Parlament will die Zuständigkeiten für den Schutz des Schweizer Luftraumes klarer regeln. Denn bei Ereignissen unterhalb der Kriegsschwelle, etwa bei Drohnenattacken auf kritische Infrastruktur, sei gegenwärtig nicht immer klar, wer konkret reagieren muss. Der Ständerat hat einen entsprechenden Vorstoß heute angenommen und auch der Bundesrat plädierte im Rat für eine Annahme der Motion. Der Krieg habe heutzutage fließende Grenzen, sagte Verteidigungsminister Martin Pfister.
3: Wenn diese Grenzen fließend sind, sind auch die Grenzen zwischen Armeeeinsatz und kantonalen bzw. Verantwortlichkeiten der Unternehmen eben fließend. Und darum nimmt diese Motion eine wichtige Frage auf, die sich tatsächlich stellt im Bereich des Schutzes des Schweizer Luftraums unter der Kriegsschwelle.
2: Fast jeder dritte junge Mann in der Schweiz habe ein problematisches Männerbild. Zu diesem Schluss kommt eine neue Studie der Universität Zürich. Es ist das erste Mal, dass solche Daten für die Schweiz vorliegen. Nico Eichwald berichtet.
4: Besonders auffällig sind die Daten von den 18- bis 24-jährigen Männern. Fast ein Drittel denkt, Männer müssen dominant sein. Dazu akzeptieren sie eher Gewalt und haben öfters eine frauen- und queerfeindliche Einstellung. Sogar jeder zweite junge Mann macht sich Sorgen, dass normale Männer, in Anführungs- und Schlusszeichen, an den Rand der Gesellschaft gedrängt werden. Die Forschenden können bei dieser Umfrage nicht nur etwas über Geschlechterrollen herauslesen, sondern sehen auch einen Risikofaktor für Gewalt. Als Grund für das Ergebnis sehen die Forschenden unter anderem auch den Einfluss von Social Media.
2: Am Rande des G7-Gipfels könnte es ein weiteres Treffen zwischen US-Präsident Donald Trump und dem ukrainischen Präsidenten Volodymyr Zelensky geben. Trump kündigte Gespräche an und erneuerte zugleich seinen Appell an Russland, im Ukraine-Krieg zu einer Einigung zu kommen. Michael Evers berichtet aus Evian.
5: Das weitere Treffen zwischen Zelensky und Trump wird als positives Zeichen gesehen. Zunächst nämlich gab es Sorge, welchen Kurs der US-Präsident im Ukraine-Krieg einschlägt und inwieweit er das von Russland angegriffene Land weiter unterstützt. Nach der Arbeitssitzung zur Ukraine hier in Evian aber zeigte sich auch EU-Kommissionspräsidentin von der Leyen optimistisch, dass in die Bemühungen um ein Ende des Kriegs neuer Schwung kommt. Das Blatt wende sich für die Ukraine, meinte sie. Es sei nun der Moment, die Unterstützung für das Land noch einmal deutlich zu verstärken.
2: Kommen wir noch zum Tennis. Die Viktoria Golubic steht beim WTA 250-Turnier zu Nottingham im Achtelfinale. Die 33-jährige Zürcherin setzt sich in der ersten Runde gegen die Amerikanerin Sofia Kenin in 3 Sätzen durch.
0: Der Feierabendverkehr ist praktisch verschwunden im Zentraland. Wir haben zwar noch Stop and Go über den Seedamm oder ein Staudau noch ab Burdorf Süd bis zum Limmentaler Kreuz auf dem Westring. Und wir haben noch Stau ab Zürich-Seebach bis Walliselle respektive. Ein paar von diesen Meldungen sind jetzt gerade verschwunden auf dem Radar. Darum probiere ich es gar nicht weiter, da noch etwas anzufügen. Allerseits eine gute Fahrt in Abend. Habt Sorge on the road. Und was bringt das Wetter in den kommenden Stunden und Tagen? Der Roger Perret hat die Wetterkarte studiert.
6: Der Robert bringt Wolken und ein bisschen Sonne. Meistens ist es trocken, höchstens ganz lokal ist ein Regensprutz möglich. In der Nacht haben wir zum Teil Wolkenfelder. Sonst ist es klar, die Temperaturen am Morgen sind so um 16 Grad. Morgen Mittwoch geht es trotz Wolkenfelder und über den Bergen vermehrt Quellwolken insgesamt recht sonnig weiter. Es wird dazu heiss, wir haben maximal 29 bis 30 Grad mit ein bisschen Westwind. Am Donnerstag ist meistens sonnig, auch in den Bergen ist die Schauer- und Gewitterneigung noch gering, bei rund 32 Grad. Am Freitag erwarten wir dann sogar um die 33 Grad. Dort gibt es aber am Nachmittag

weiss nicht, bei welchem Sie Ihrem liebsten Wand mitsingen. Dürfen natürlich bei allen oder einfach geniessen. Azzurro, Imagine oder We Are Family. Und jetzt, Whatever You Want von The Status Quo. Einen schönen Dienstagabend allerseits.

0: Ich lasse das Radio Zentral am Dienstagabend, wo sich viele am Vorbereiten sind auf einen weiteren Fußballabend. Einmal hier aus Schweizer Sicht wird es ein Fußballabend. Der nächste Match, der ansteht, startet um 9 Uhr Schweizer Zeit. Auf anderen Erdteilen ist das vielleicht um die Mittagszeit rum, Nachmittag oder zumindest in der Nacht. Ich weiss es nicht. Auf jeden Fall in der Nacht auf heute, da hat man Freudentränen können sehen im Fernsehen, geliefert zu uns über das Fernsehen vom Goli von Capo Verde, der Geschichte geschrieben hat.
1: Es ist eine grande exibição de toda a equipe. Trabalhamos muito para esse momento. Nós realizamos esse sonho.
0: Ein Traum ist in Erfüllung gegangen. Beim 0-0 Unentschieden gestern gegen Spanien. Wer hätte das gedacht? Also da bei uns im Team, da habe ich mal gehört, 6-0 wird Spanien gewinnen. Jemand anders hat gesagt 5-0 oder mindestens 4-0. Das sind so die Wetten gewesen da bei uns. Und alle sind daneben gelegen. Ein 0-0 Unentschieden hat Capo Verde rausgeholt. Und da damit beim ersten Auftritt auf der WM-Bühne als kleine Zwergstaat, als kleine Inseln gegen das grosse Spanien können ein Ausrufezeichen setzen. Und Träume sind da in Erfüllung gegangen. Es ist gefeiert worden. Wer weiss, ob es auch wieder so Überraschungen gibt. David gegen Goliath. Ja, es wäre keine Premiere. Frankreich gegen Senegal heisst es am 9. Und die Affische hat es schon einmal gegeben zur Eröffnung von einer Fußball-Weltmeisterschaft. Es ist lang her, 24 Jahre, 2002, und Franzosen dürften das mittlerweile vergessen haben. Senegal-Fans hingegen, die haben das noch in schöner Erinnerung. Tut's mal, hat Senegal nämlich zum Auftakt der amtierende Weltmeister können schlagen. Jetzt heute Abend also die Chance auf eine Revanche oder für eine Verdopplung. Es gibt noch viele weitere Spiele, auch durch die Nacht durch oder morgen in der frühen Morgenstunde um 6 Uhr kommt dann auch unser Nachbarland Österreich ins Turnier rein, gerade so richtig auf Kaffee- und Gipfelzeit in Wien und Umgebung. Was gibt's bei uns? Country Music von der Olivia Newton-John. Die passt zu jeder Tages- und Nachtzeit, oder? Let me be there.

schwedisches Duo, das ab den 90er Jahren vor allem Musikwelt aufgemischt hat. Roxette haben wir gehört mit dem Song «Listen to your heart». Das ist Radio Zentral am Dienstagabend. Ein kurzer Blick voraus. Eins von unseren Morgenthema ist die Hitzewelle, die auf uns zukommt. Ja, es ist schon einiges geschrieben und diskutiert worden. Wie wird der Sommer 2026? Der El Niño zum Beispiel ist ein Thema. Das relativ warme Meer oder die relativ warme Meer allgemein. Und jetzt erwarten wir bald einmal Temperaturen über 30 Grad, sogar deutlich über 30 Grad. Was bedeuten die für den Sommer ganz allgemein? Das fragen wir unseren Meteorologen, der Roger Perret. Nach den Nachten ist er unser Zentralgast morgen. Und ein weiteres Thema kommt aus der Botanik oder Landwirtschaft und tönt lustig. Ich weiss nicht. Fiegen? Habt ihr die gern? Wir reden mit einem Fiegenpionier von Greppen. Weil tatsächlich auch bei uns in der Schweiz da wachsen die süßen Früchte. Der Stefan Stocker erzählt uns, was für ihn das heisse Wetter bedeutet und seine Fiegen. Morgen Morgen ein Thema nach der 7. denn hier auf Radio Zentral. Wo jetzt der Lionel Richie zusammen mit dem Blake Shelton ein Duett singt. 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

Ein Gesangsduo mit Wurzeln in Philadelphia, Pennsylvania, USA, haben wir gehört. Jetzt kommen wir musikalisch wieder auf Europa, ganz in die Nähe von der Schweiz. In Bayern ist die Spider Murphy Gang gross geworden. Wir kennen sie und lieben sie auch hier bei uns. 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Jetzt mit der Spider-Murphy-Gang, den Thompson Twins oder dann nach den Nachrichten. Da warten weitere Grössen, wie zum Beispiel Simply Red, ABBA, Dolly Parton, Pupo aus Italien, Bob Marley and the Wailers und so weiter und so fort.

0: Zorb haben wir 25 Grad, zu Rufi 24 Grad und auf der Ruhr haben wir jetzt den 8.
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0: Basel wird den Deutschen wegen Hassnachrichten verurteilt. Im Schweizer Luftraum soll klarer werden, wer bei kleineren Angriffen zuständig ist. Und im Ermukanal ist ein russisches Kriegsschiff unterwegs. Am Mikrofon der Lucien Rahm. Das Strafgericht Basel-Stadt verurteilt einen 62-jährigen Deutschen wegen Hassnachrichten zu einer bedingten Geldstrafe. Es spricht ihn wegen mehrfacher Diskriminierung und Aufruf zu Hass sowie mehrfacher Beschimpfung schuldig. Es war unbestritten, dass er die Nachrichten mit antisemitischen Inhalten verschickt hatte. Die Staatsanwaltschaft forderte für den Mann eine unbedingte Freiheitsstrafe von 15 Monaten und eine stationäre Therapie. Der Deutsche leidet an einer paranoiden Schizophrenie. Das Parlament will die Zuständigkeiten für den Schutz des Schweizer Luftraums klarer regeln. Denn bei Ereignissen unterhalb der Kriegsschwelle, etwa bei Drohnenattacken auf kritische Infrastruktur, sei gegenwärtig nicht immer klar, wer konkret reagieren muss. Der Ständerat hat einen entsprechenden Vorstoß heute angenommen. Und auch der Bundesrat plädierte im Rat für eine Annahme. Der Krieg habe heutzutage fließende Grenzen, sagte Verteidigungsminister Martin Pfister.
2: Wenn diese Grenzen fließend sind, sind auch die Grenzen zwischen Armeeeinsatz und kantonalen bzw. Verantwortlichkeiten der Unternehmen eben fließend. Und darum nimmt diese Motion eine wichtige Frage auf, die sich tatsächlich stellt im Bereich des Schutzes des Schweizer Luftraums unter der Kriegsschwelle.
0: Ein russisches Kriegsschiff soll im Ärmelkanal einen Warnschuss auf eine Yacht abgegeben haben. Wie die britische Nachrichtenagentur PA meldet, soll das Schiff zwischen der britischen Isle of Wight und der Küste der französischen Normandie unterwegs gewesen sein. Die Yacht soll dem russischen Schiff zu nahe gekommen sein. Eine neue Meldung aus dem Fußball: Der Ruben Amorim ist der neue Trainer von AC Milan. Der 41-jährige Portugiese soll den italienischen Club wieder auf der Erfolgsspur bringen. Unter dem vorherigen Trainer Massimiliano Allegri hat Milan die Champions League nämlich verpasst. Der Ruben Amorim ist bis im Januar Trainer von Manchester United gewesen. Auf der Strasse, da sieht es gut aus. Aktuell keine Meldungen. Ihr habt Freifahrt. Und wie das Wetter in den nächsten Stunden wird, das weiss Roger Perret.
3: Der Abend bringt Wolken und ein bisschen Sonne. Meistens ist es trocken, höchstens ganz lokal ist ein Regensprutz möglich. In der Nacht haben wir zum Teil Wolkenfelder. Sonst ist es klar, die Temperaturen am Morgen sind so um 16 Grad. Morgen Mittwoch geht es trotz Wolkenfelder und über den Bergen vermehrten Quellwolken insgesamt recht sonnig weiter. Es wird dazu heiss, wir haben maximal 29 bis 30 Grad mit ein bisschen Westwind.

0: 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Es ist 9 Uhr. 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
1: Diese Themen haben heute Schlagzeilen gemacht. Guten Abend. Der Nationalrat will ungebrauchte Armeewaffen nicht einziehen. Er lehnt eine Motion aus der SP knapp ab. Befürwortende argumentierten, dass eine solche Einzugspflicht Tötungsdelikte verhindern würde. Sie forderten deshalb, dass unbenutzte Armeewaffen nach mehr als 10 Jahren eingezogen werden müssten. Der Bundesrat hätte die Motion umsetzen wollen. Mit dem Nein des Nationalrats ist der Vorstoß vom Tisch.
2: Die bilateralen 3 haben gute Chancen, vom Schweizer Volk angenommen zu werden. In einer Umfrage des Levers-Instituts befürworten 46% das Vertragspaket mit der EU. Tina Colatrella.
3: Am grössten ist die Befürwortung bei über 65-Jährigen und Hochschulabsolventen. Das Ja-Lager ist eher städtisch und politisch hat das EU-Vertragspaket bei den Linken am meisten Zustimmung. Das Nein-Lager sympathisiert in der Regel mit der SVP, ist eher ländlich und hat eine tiefere Schulbildung. 40% der Befragten sind gegen das EU-Vertragspaket.
1: Der Iran und die USA verhandeln diesen Freitag auf dem Birkenstock und nicht in Genf. Das Außendepartement bestätigt einen CH-Media-Bericht auf Anfrage. Offenbar soll dort die Absichtserklärung für einen Friedensprozess zwischen den beiden Ländern unterzeichnet werden. Bisher wurde erwartet, dass dies in Genf geschieht. Damit rückt der Birkenstock im Kanton Nidwalden ein weiteres Mal ins Zentrum des Weltgeschehens. Vor 2 Jahren empfing die damalige Bundespräsidentin Viola Amherd auf dem Birkenstock Dutzende Staats- und Regierungschefs zum Ukraine-Friedensgipfel.
2: In der Schweiz hat fast jeder dritte junge Mann ein problematisches Männerbild. Dieses ginge häufig mit Gewaltakzeptanz sowie frauen- und queerfeindlichen Einstellungen einher, zeigt eine Studie der Universität Zürich. Besonders auffällig sind die Ergebnisse bei Männern im Alter von 18 bis 24 Jahren. Diese Altersgruppe gab an, besorgt zu sein, dass richtige Männer an den Rand der Gesellschaft gedrängt werden. Befragt wurden mehr als 6.000 Personen.
1: Schweizerische und französische Behörden haben einen europaweiten Waffenschmuggelring zerschlagen. Das teilt die europäische Polizeibehörde Europol in Den Haag mit. Die koordinierten Aktionen in Südfrankreich haben vergangene Woche stattgefunden. 10 Verdächtige sind demnach festgenommen worden. Vermögenswerte von über 1,2 Millionen Euro seien beschlagnahmt worden. Die schweizerische Bundespolizei FEDPOL und die französische

0: 32 Grad. Am Freitag erwarten wir dann sogar um die 33 Grad. Dort gibt es aber am Nachmittag zunehmend Regengüsse und Gewitter, die zum Teil auch heftig sein können.
1: Für alle die, die gerne Verkehrsinfos hätten, gewöhnlich gibt es nicht viel Probleme durch die Nacht durch. Wir tun erst morgen ab der 5 wieder updaten über das Radio, aber ihr könnt auch die ganze Nacht durch jederzeit auf unserer Homepage oder in der Zentral-App die aktuellen Verkehrsinfos nachschauen.

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2: 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Es ist 10 Uhr. 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
3: Diese Themen haben heute Schlagzeilen gemacht. Guten Abend. Der Iran und die USA verhandeln diesen Freitag auf dem Birkenstock und nicht in Genf. Das Außendepartement bestätigt einen CH-Media-Bericht auf Anfrage. Offenbar soll dort die Absichtserklärung für einen Friedensprozess zwischen den beiden Ländern unterzeichnet werden. Bisher wurde erwartet, dass dies in Genf geschieht. Damit rückt der Birkenstock im Kanton Nidwalden ein weiteres Mal ins Zentrum des Weltgeschehens. Vor 2 Jahren empfing die damalige Bundespräsidentin Viola Amherd auf dem Birkenstock Dutzende Staats- und Regierungschefs zum Ukraine-Friedensgipfel. Die Ölpreise sind wieder deutlich gefallen. Der Preis der Referenzsorte Brent fiel erstmals seit Anfang März unter die Marke von $80. Bereits gestern waren die Ölpreise gefallen, heute setzt sich der Trend fort. Die Aussicht auf eine Einigung im Irankrieg dürfte dafür verantwortlich sein. Bis sich sinkende Ölpreise am Benzin- und Dieselpreis an der Tankstelle bemerkbar machen, vergehen in der Regel mehrere Tage bis Wochen.
4: Nach dem Nein zur 10-Millionen-Initiative hat der Wirtschaftshistoriker Tobias Straumann eine Diskussion über neue Instrumente zur Steuerung der Zuwanderung gefordert. In den Tamedia-Zeitungen verwies er unter anderem auf Modelle aus Kanada und Australien oder auf die Asylpolitik Dänemarks. Beispielsweise könne ein Punktesystem eingeführt werden oder eine Zuwanderungsabgabe für Unternehmen. Laut Straumann brauche es keinen radikalen Zuwanderungsstopp, aber sanftere Maßnahmen für eine gesteuerte Zuwanderung.
3: 4 Länder in Nordafrika sollen asylrechtlich als sichere Staaten gelten. Der Nationalrat hat einen Vorstoß der SVP dazu angenommen. Konkret sollen Ägypten sowie Algerien, Marokko und Tunesien als sichere Herkunftsländer gelten. Die EU deklariere diese Staaten als sicher, argumentierte die SVP. Der Bundesrat war gegen den Vorstoß.
5: Vogelgezwitscher ist gut für die Gesundheit. Das zeigt eine Studie der Universität Tübingen. Dies könnte auf den Urinstinkt des Menschen zurückzuführen sein, sagt Livio Rey von der Vogelwarte Sempach.
6: Früher ist man natürlich, wenn man im Wald war, ja, hat man immer angegriffen werden von einem Räuber. Und wenn die Vögel aber singen, dann hat man sich eigentlich in Sicherheit fühlen. Und darum gibt uns der Vogelgesang auch heute noch so ein gutes Gefühl.
5: Wer nur eine halbe Stunde dem Vogelgesang lauscht, ist laut Studie danach glücklicher und entspannter. Insbesondere sinkt der Spiegel des Stresshormons Cortisol um fast 40%.
3: KI-Anwendungen, mit denen sexualisierte Deepfakes erstellt werden können, sollen in der EU verboten werden. Dabei geht es um künstliche Intelligenz, die gefälschte Pornovideos oder Bilder erstellen kann. Eine deutliche Mehrheit im EU-Parlament hat für das Verbot gestimmt. Die EU-Staaten müssen noch formell zustimmen.
7: Die Wetterprognose fasst Roger Perret von Meteo News zusammen.
8: In der Nacht haben wir zum Teil Wolkenfelder. Sonst ist es klar, die Temperaturen am Morgen sind so um 16 Grad. Morgen Mittwoch geht es trotz Wolkenfelder und über den Bergen vermehrten Quellwolken insgesamt recht sonnig weiter. Es wird dazu heiß, wir haben maximal 29 bis 30 Grad mit ein bisschen Westwind. Am Donnerstag ist meistens sonnig, auch in den Bergen ist die Schauer- und Gewitterneigung noch gering, bei rund 32 Grad. Am Freitag erwarten wir dann sogar um die 33 Grad. Dort gibt es aber am Nachmittag zunehmend Regengüsse und Gewitter, die zum Teil auch heftig sein können.
7: Für alle die, die gerne Verkehrsinfos hätten, gewöhnlich gibt es nicht viel Probleme durch die Nacht durch. Wir tun erst morgen ab der 5 wieder updaten über das Radio, aber ihr könnt auch die ganze Nacht durch jederzeit auf unserer Homepage oder in der Zentral-App die aktuellen Verkehrsinfos nachschauen.

0: 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Es ist 11 Uhr. 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
1: Diese Themen haben heute Schlagzeilen gemacht. Guten Abend. Der Nationalrat will ungebrauchte Armeewaffen nicht einziehen. Er lehnt eine Motion aus der SP knapp ab. Befürwortende argumentierten, dass eine solche Einzugspflicht Tötungsdelikte verhindern würde. Sie forderten deshalb, dass unbenutzte Armeewaffen nach mehr als 10 Jahren eingezogen werden müssten. Der Bundesrat hätte die Motion umsetzen wollen. Mit dem Nein des Nationalrats ist der Vorstoß vom Tisch.
2: Die bilateralen 3 haben gute Chancen, vom Schweizer Volk angenommen zu werden. In einer Umfrage des Levers-Instituts befürworten 46% das Vertragspaket mit der EU. Tina Colatrella.
3: Am grössten ist die Befürwortung bei über 65-Jährigen und Hochschulabsolventen. Das Ja-Lager ist eher städtisch und politisch hat das EU-Vertragspaket bei den Linken am meisten Zustimmung. Das Nein-Lager sympathisiert in der Regel mit der SVP, ist eher ländlich und hat eine tiefere Schulbildung. 40% der Befragten sind gegen das EU-Vertragspaket.
1: Der Iran und die USA verhandeln diesen Freitag auf dem Birkenstock und nicht in Genf. Das Außendepartement bestätigt einen CH-Media-Bericht auf Anfrage. Offenbar soll dort die Absichtserklärung für einen Friedensprozess zwischen den beiden Ländern unterzeichnet werden. Bisher wurde erwartet, dass dies in Genf geschieht. Damit rückt der Birkenstock im Kanton Nidwalden ein weiteres Mal ins Zentrum des Weltgeschehens. Vor 2 Jahren empfing die damalige Bundespräsidentin Viola Amherd auf dem Birkenstock Dutzende Staats- und Regierungschefs zum Ukraine-Friedensgipfel.
2: In der Schweiz hat fast jeder dritte junge Mann ein problematisches Männerbild. Dieses ginge häufig mit Gewaltakzeptanz sowie frauen- und queerfeindlichen Einstellungen einher, zeigt eine Studie der Universität Zürich. Besonders auffällig sind die Ergebnisse bei Männern im Alter von 18 bis 24 Jahren. Diese Altersgruppe gab an, besorgt zu sein, dass richtige Männer an den Rand der Gesellschaft gedrängt werden. Befragt wurden mehr als 6.000 Personen.
1: Schweizerische und französische Behörden haben einen europaweiten Waffenschmuggelring zerschlagen. Das teilt die europäische Polizeibehörde Europol in Den Haag mit. Die koordinierten Aktionen in Südfrankreich haben vergangene Woche stattgefunden. 10 Verdächtige sind demnach festgenommen worden. Vermögenswerte von über 1,2 Millionen Euro seien beschlagnahmt worden. Die schweizerische Bundespolizei FEDPOL und die französische Polizei seien an den Ermittlungen beteiligt gewesen.
4: Der Nationalrat will der Schweizer Hotellerie den Mehrwertsteuersondersatz von 3,8% streichen. Die Beherbergungsbranche soll künftig den normalen Satz von 8,1% zahlen müssen. Die Schweizer Hotellerie habe in letzter Zeit Rekordzahlen ausgewiesen, wird der Schritt begründet. Der Sondersatz war 1996 eingeführt worden, um der damals kriselnden Branche unter die Arme zu greifen.
5: Die Wetterprognose fasst Roger Perret von Meteo News zusammen.
6: In der Nacht haben wir zum Teil Wolkenfelder. Sonst ist es klar, die Temperaturen am Morgen sind so um 16 Grad. Morgen Mittwoch geht es trotz Wolkenfelder und über den Bergen vermehrten Quellwolken insgesamt recht sonnig weiter. Es wird dazu heiss, wir haben maximal 29 bis 30 Grad mit ein bisschen Westwind. Am Donnerstag ist meistens sonnig, auch in den Bergen ist die Schauer- und Gewitterneigung noch gering, bei rund 32 Grad. Am Freitag erwarten wir dann sogar um die 33 Grad. Dort gibt es aber am Nachmittag zunehmend Regengüsse und Gewitter, die zum Teil auch heftig sein können.
5: Für alle die, die gerne Verkehrsinfos hätten, gewöhnlich gibt es nicht viel Probleme durch die Nacht durch. Wir tun erst morgen ab der 5 Uhr wieder updaten über das Radio, aber ihr könnt auch die ganze Nacht durch jederzeit auf unserer Homepage oder in der Zentral-App die aktuellen Verkehrsinfos nachschauen.

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0: 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Es ist 12 Uhr. 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
1: Diese Themen haben heute Schlagzeilen gemacht. Guten Abend. Der Iran und die USA verhandeln diesen Freitag auf dem Birkenstock und nicht in Genf. Das Außendepartement bestätigt einen CH-Media-Bericht auf Anfrage. Offenbar soll dort die Absichtserklärung für einen Friedensprozess zwischen den beiden Ländern unterzeichnet werden. Bisher wurde erwartet, dass dies in Genf geschieht. Damit rückt der Birkenstock im Kanton Nidwalden ein weiteres Mal ins Zentrum des Weltgeschehens. Vor 2 Jahren empfing die damalige Bundespräsidentin Viola Amherd auf dem Birkenstock Dutzende Staats- und Regierungschefs zum Ukraine-Friedensgipfel. Die Ölpreise sind wieder deutlich gefallen. Der Preis der Referenzsorte Brent fiel erstmals seit Anfang März unter die Marke von $80. Bereits gestern waren die Ölpreise gefallen, heute setzt sich der Trend fort. Die Aussicht auf eine Einigung im Irankrieg dürfte dafür verantwortlich sein. Bis sich sinkende Ölpreise am Benzin- und Dieselpreis an der Tankstelle bemerkbar machen, vergehen in der Regel mehrere Tage bis Wochen.
2: Nach dem Nein zur 10-Millionen-Initiative hat der Wirtschaftshistoriker Tobias Straumann eine Diskussion über neue Instrumente zur Steuerung der Zuwanderung gefordert. In den Tamedia-Zeitungen verwies er unter anderem auf Modelle aus Kanada und Australien oder auf die Asylpolitik Dänemarks. Beispielsweise könne ein Punktesystem eingeführt werden oder eine Zuwanderungsabgabe für Unternehmen. Laut Straumann brauche es keinen radikalen Zuwanderungsstopp, aber sanftere Maßnahmen für eine gesteuerte Zuwanderung.
1: 4 Länder in Nordafrika sollen asylrechtlich als sichere Staaten gelten. Der Nationalrat hat einen Vorstoß der SVP dazu angenommen. Konkret sollen Ägypten sowie Algerien, Marokko und Tunesien als sichere Herkunftsländer gelten. Die EU deklariere diese Staaten als sicher, argumentierte die SVP. Der Bundesrat war gegen den Vorstoß.
3: Vogelgezwitscher ist gut für die Gesundheit. Das zeigt eine Studie der Universität Tübingen. Dies könnte auf den Urinstinkt des Menschen zurückzuführen sein, sagt Livio Rey von der Vogelwarte Sempach.
4: Früher ist man natürlich, wenn man im Wald ist, ja, hat man immer angegriffen werden von einem Räuber. Und wenn die Vögel aber singen, dann hat man sich eigentlich in Sicherheit fühlen. Und darum gibt uns der Vogelgesang auch heute noch so ein gutes Gefühl.
3: Wer nur eine halbe Stunde dem Vogelgesang lauscht, ist laut Studie danach glücklicher und entspannter. Insbesondere sinkt der Spiegel des Stresshormons Cortisol um fast 40%.
1: KI-Anwendungen, mit denen sexualisierte Deepfakes erstellt werden können, sollen in der EU verboten werden. Dabei geht es um künstliche Intelligenz, die gefälschte Pornovideos oder Bilder erstellen kann. Eine deutliche Mehrheit im EU-Parlament hat für das Verbot gestimmt. Die EU-Staaten müssen noch formell zustimmen.
5: Die Wetterprognose fasst Roger Perret von Meteo News zusammen.
6: In der Nacht haben wir zum Teil Wolkenfelder. Sonst ist es klar, die Temperaturen am Morgen sind so um 16 Grad. Morgen Mittwoch geht es trotz Wolkenfelder und über den Bergen vermehrten Quellwolken insgesamt recht sonnig weiter. Es wird dazu heiss, wir haben maximal 29 bis 30 Grad mit ein bisschen Westwind. Am Donnerstag ist meistens sonnig, auch in den Bergen ist die Schauer- und Gewitterneigung noch gering, bei rund 32 Grad. Am Freitag erwarten wir dann sogar um die 33 Grad. Dort gibt es aber am Nachmittag zunehmend Regengüsse und Gewitter, die zum Teil auch heftig sein können.
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1: Willkommen zum Zentralinfo vom Dienstagabend, 16. Juni. Der Bürgerstock soll der Schauplatz vom USA-Iran-Deal werden. Die Kantonspolizei Schweiz verhaftet ein mutmassliches Betrügerpärli. Auf den Kanton Uri kommen in den nächsten Jahren Mehrkosten in Millionenhöhe zu. Der Lars Weibel gibt dem HC Ambri Piotta einen neuen Anstrich als Sportdirektor. Und wer den Vögel im Wald zulässt, ist entspannter.
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2: Ja, nicht Genf, sondern Zentralschweiz soll es also werden. Im Luxusresort auf dem Bürgerstock wollen die USA und der Iran am Freitag ihr Friedensabkommen unterschreiben. Nach der Friedenskonferenz zum Ukraine-Krieg vor 2 Jahren steht der Bürgerstock damit schon zum 2. Mal in kurzer Zeit im Fokus der Welt. Diana Baumgartner und Pascal Linder haben mit Politikern aus der Region darüber reden.
3: Die Nachricht hat heute Nachmittag für grosse Schlagzeilen gesorgt. Das Friedensabkommen zum Iran-Krieg soll auf dem Bürgerstock unterschrieben werden, berichten die Zeitungen von CH Media. Das Eidgenössische Departement für Auswärtige Angelegenheiten bestätigt die Nachricht auf Anfrage von Radio Zentral. Nidwaldner Sicherheitsdirektorin Karin Kaiser sagt, dass es schon länger Diskussionen gegeben hat, ob auf dem Bürgerstock das Friedensabkommen soll unterschrieben werden. Und wenn die Entscheidung da ist, dann müssen wir einfach bereit sein.
4: Schon mit der Durchführung der Ukraine-Friedenskonferenz am 24. Dort haben wir beweisen, dass wir die erhöhten Sicherheitsanforderungen auf dem Bürgerstock eigentlich erfüllen können. Ich denke, das war sicher ein Mitgrund, dass wir hier die Sicherheit geben können, Verhandlungspartner, dass wir ein Ort sind, wo wir einerseits Sicherheit, aber andererseits auch ein gutes Renommee können bieten können.
3: Aber das Mal rechnet Karin Kaiser mit weniger Einschränkungen für die lokale Bevölkerung.
4: Also während der Veranstaltung wird es sicher auch zu Verkehrsbehinderungen und temporären Einschränkungen kommen. Das kann man sich so vorstellen, dass halt eben ein Konvoi kommt und in dieser Zeit wird halt ein gewisser Teil von der Straße gesperrt. Aber wir machen das Möglichste, um überhaupt die Einschränkungen fast kurz zu halten, damit es wenig Auswirkungen im Alltag hat auf die Bewohnerinnen und Bewohner. Aber es ist halt unerlässlich, dass wir gewisse Einschränkungen in Kauf nehmen müssen. Das einfach zur Sicherheit der Teilnehmenden und auch der Bevölkerung selber.
3: Auch die Nidwaldner Mitte-Nationalrätin Regina Durrer freut sich, dass ihr Kanton im Schaufenster steht. Im Vordergrund stehen aber etwas ganz anderes, sagt sie.
5: Also in erster Linie sind wir, glaube ich, alle froh, wenn überhaupt die Friedensverhandlungen stattfinden und eine Lösung kann gefunden werden, eigentlich egal wo. Aber es ist natürlich auch immer schön, wenn es zu Nidwalden ist, also wenn es im Bürgerstock oben ist, wobei eben der Ort eigentlich eine sekundäre Rolle spielt, hauptsächlich sie werden sich einig für alle Beteiligten.
3: Dass sich dann wirklich alle Beteiligten einig werden, da setzt der Luzerner SVP-Nationalrat und Außenpolitiker Franz Grüter ein grosses Fragezeichen dahinter.
6: Ich freue mich insbesondere auch für den Bürgerstock. Und der Bürgerstock ist natürlich in mehrfacher Hinsicht für solche Aktionen ein guter Standort, auch sicherheitsmässig ein guter Standort, weil er relativ einfach abzuregeln ist. Zum Abkommen selber muss man klar sagen, das ist nicht final, das ist im Prinzip eine Absichtserklärung, die hier unterschrieben wird. Da sind viele offene Punkte. Ich warne ein bisschen davor, zu sagen, dass sie jetzt historisch, was dort unterschrieben wird.
3: Laut Franz Grüter gäbe es unter anderem beim Atomprogramm und bei der Regierung des Iran grosse Unklarheiten. Auch der Luzerner FDP-Ständerat und Außenpolitiker Damian Müller freut sich, dass Abkommen in der Zentralschweiz unterschrieben werden. Aber auch er äußert sich eher zurückhaltend.
7: Erstens ist es mal positiv, dass die Parteien an den Tisch kommen, miteinander diskutieren. Die Frage ist dann, wie viel das natürlich das, was auf dem Papier steht, auch Wert tut haben. Für sie ist es positiv, dass auch die Zentralschweiz, vor allem auch der Bürgerstock natürlich, soll der Austragungsort sein. Ich glaube, das ist per se alles gutes Zeichen. Es zeigt, dass man auf dem Bürgerstock kann, in aller Ruhe die Punkte diskutieren. Aber wie gesagt, ob man dem, was auf dem Papierstock kann, trauen, ist eine andere Frage.
3: Ob hoch über dem Vierwaldstättersee wirklich langfristig Frieden geschlossen werden kann, das zeigt sich dann.
2: Der Beitrag von Diana Baumgartner und Pascal Linder. Der Kanton Uri steht im Gesundheitsbereich vor grossen finanziellen Herausforderungen. Grund sind neue Vorgaben vom Bund. Einerseits geht es um die Krankenkassenprämienverbilligung. Neu kommen mehr Leute Verbilligung über. Die Beiträge für Uri verdoppeln sich damit fast auf etwa 8,5 Millionen Franken. Wie das finanziert wird, ist noch nicht klar, sagt der Urner Gesundheitsdirektor Christian Arnold.
8: Es wird jetzt vor allem 26, 27er Zahlen oder die Abschlüsse werden jetzt zeigen, ob das der Kanton aus eigener Kraft finanzieren kann oder auch aus anderen Massnahmen ergriffen werden. Es kann sein, sparen Massnahmen noch einmal zusätzlich, aber es ist Thema Steuererhöhung. Das wird die Regierung sicher zum gegebenen Zeitpunkt laufend diskutieren und dementsprechend auch entscheiden.
2: Nicht nur bei der Krankenkassenprämienverbilligung steigen die Kosten für den Kanton Uri. Neu müssen sich die Kantone nicht nur an Spitalaufenthalt finanziell beteiligen, sondern auch an ambulanten Behandlungen. Uri rechnet darum in diesem Bereich mit jährlichen Mehrkosten von etwa 4 Millionen Franken. Mit dem Luzerner Finanzausgleich werden im nächsten Jahr knapp 14 Millionen Franken mehr umverteilt als dieses Jahr. Das zeigen Zahlen vom Kanton zum Finanzausgleich unter den Luzerner Gemeinden. Der Peter Haufenstein berichtet.
9: Mehr als 230 Millionen Franken sind es, die 2027 umverteilt werden. Unter anderem Gemeinden Emmen, Ebiken und Willisau kommen das nächste Jahr mehr Geld aus dem Finanzausgleich über. Das, weil ihre Steuerkraft sinkt. Auf der anderen Seite sind es die Städte Kriens und Luzern, die mehr einzahlen müssen. Dort sprudeln die Steuereinnahmen.
2: Der Luzerner Finanzausgleich wird im Moment außerdem überarbeitet. Die neuen Regeln sollen in 4 Jahren gelten. Die Kantonspolizei Schweiz hat ein mutmaßliches Betrügerpaar verhaftet. Das Pärchen hat einen Mann manipuliert und ihm fast 50'000 Franken abgenommen. Die beiden Betrüger sind 23 und 24 und von Österreich. Sie haben das Opfer unter anderem emotional unter Druck gesetzt. Erst nachdem die Bank das Opfer mit kritischen Fragen auf einen auffälligen Betrug aufmerksam gemacht hat, habe der Mann die Situation erkannt. So konnten weitere Geldübergaben verhindert werden, schreibt Kanton. Kantonspolizei Schweiz. Die Gemeinde Ebiken verbannt das Handy aus der Schule. Ab dem nächsten Schuljahr gäbe es ein einheitliches Verbot von tragbaren Informations- und Kommunikationstechnologie, schreibt der Gemeinderat. Das gelte in allen Schulhäusern und Tagesstrukturen. Die Gemeinde Ebiken hat ein Handyverbot schon im Schuljahr 24-25 getestet und kommt darum zum Schluss, dass das Verbot fachlich begründet, pädagogisch sinnvoll und rechtlich zulässig. Eine Zentralschweizer Schokofabrik muss Corona-Härtefallgelder zurückzahlen. Das hat das Bundesgericht entschieden. Die betroffene Schokofabrik hat 2021 etwa 200'000 Franken bekommen, weil ein Teil des Geschäfts in der Pandemie weniger eingenommen hat. Weil aber die Zentralschweizer Schokofabrik im gleichen Jahr einen Gewinn von etwa 800'000 Franken gemacht hat, muss sie jetzt Corona-Härtefallgelder zurückzahlen. Die Härtefallmassnahmen sind eingeführt worden, dass die Unternehmen überleben, schreibt das Bundesgericht, und nicht, dass die Unternehmen mehr Gewinn machen. Der Verkehrsverbund Luzern schreibt rote Zahlen. Das letzte Jahr schließt mit einem Verlust von 4 Millionen Franken ab. Das, obwohl mehr Leute mit dem öffentlichen Verkehr unterwegs waren. Die Zahl der Fahrgäste ist um 3% auf etwa 123 Millionen gestiegen. Gründe für das negative Jahresergebnis sind unter anderem steigende Beiträge an die Transportunternehmen oder Investitionen in fossilfreie ÖV, schreibt der Verkehrsverbund Luzern. Die Krienzer Stadtverwaltung hat ab morgen einen neuen Telefonassistent. Und zwar eine KI, die sogar Schweizerdeutsch verstehe. Der KI-Bot könne einfache Fragen beantworten, schreibt die Stadt Kriens, so will sie rund um die Uhr für die Leute erreichbar sein. Auch hofft Kriens auf kürzere Wartezeiten und mehr Zeit für Beratungsgespräche von Mensch zu Mensch. Das Nebiken hat in der Nacht einen Kühlschrank gebrannt. Und zwar auf einem Balkon an der Egolzweilerstrasse. Beim Brand sei niemand verletzt worden. Der Grund fürs Feuer zu Nebiken sei noch nicht klar, schreibt die Luzerner Polizei. Und die Oberalp-Bassstrasse ist heute zu Abend ab 9 Uhr bis morgen Morgen um 5 Uhr gesperrt. Und auch die nächste Nacht ist der Oberalp-Bass zur gleichen Zeit zu. Der Grund sind Belagsarbeiten auf der Bündnerseite zwischen Chamut und der Kantonsgrenze, schreibt der Kanton Uri. Eine Umfahrung sei nicht möglich.
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1: Da sagen wir Hallo. Schwitzenden Roger Pere, oder wie ist es in deinem Wetterstudio?
10: Nein, also es ist noch nicht so heiß. Also es ist noch recht angenehm, muss ich sagen. Vorher habe ich noch fast ein bisschen gefröstelt. Also,
1: ah, ja.
10: Es ist definitiv noch nicht so problematisch momentan von der Hitze her, aber es kommt. Und
1: das kommt.
10: Ja, es wird dann auch im Büro dann richtig heiß werden hier daheim. Und auch im Büro Zürich natürlich, je nachdem, wo man gerade ist. Nein, es wird jetzt für da oben allerdings doch recht viel Wolken haben, wenn man rausschaut. Ein bisschen Sonne auch. Und ja, mal ein Regensprutz kann es auch noch geben. Sehr lokale Geschichte, aber überall trocken scheint es nicht zu sein. In der Nacht dann zuerst noch dichtere Wolken, dann teilweise auch klar. Temperaturen mal morgen 16 Grad und morgen Mittwoch wird es dann schon mal recht heiß, noch nicht übertrieben, 29 bis 30 Grad. Es gibt trotz Wolkenfelder und über den Bergen vermehrte Quellwolken insgesamt recht sonniges Wetter. Also gerade morgen ist die Hitze absolut noch aushaltbar.
1: Aber nachher kommt der Ü30. Aber zuerst noch kurz einen Blick zurück. Ich habe auf eurer Homepage medienews.ch immer wieder finde ich dort einen spannenden Meteo-Blog, wo ihr Daten zusammentragen, ganzen Haufen. Da habe ich zum Beispiel gelesen, dass der Kanton Bern bis jetzt im Juni 20 Mal mehr Blitz bekommen hat als der Kanton Uri zum Beispiel. Allgemein, wie war der Juni bis jetzt gewesen? Mich hat es gedacht, wir sind viel öppe nass geworden.
10: Ja, das ist ja noch gefühlsmäßig so. Also, es hat schon immer wieder ein bisschen geregnet, aber grosse Mengen sind meistens halt nicht gewesen. Jetzt in der Zentralschweiz ist doch vor allem Richtung Mittelland raus deutlich zu trocken sogar, Richtung Alpen ein bisschen weniger. Sonst, so von den Temperaturen her sind wir ja ziemlich in der Norm, also nichts Außergewöhnliches. Und Sonnenschein, das ist doch ein bisschen zu bewölkt gewesen, die erste Hälfte. Aber das ändert in der zweiten natürlich noch massiv.
1: Mhm. Und eben gerade die kommenden Tage, die bringen dann wieder die Devise, viel trinken, schützen vor der Sonne, eincremen und so weiter, das ganze Programm.
10: Ja, das ist so. Wir haben den Hochdruckdrucken über uns. Der hat ein bisschen Schwäche am Freitag. Dort kann es dann mal durchaus auch ein paar Regengüsse und Gewitter geben. Zum Teil auch heftige Schauer und Gewitter liegen dann durchaus drin mit lokal Hagel und dem ganzen Brimborium, Sturmböen und so weiter und so fort. Also dort doch einmal ein bisschen los beim Wetter. So ist aber grundsätzlich von Donnerstag bis Anfang der kommenden Woche meistens sonnig. Ja, in den Bergen ein gewisses Schauer- und Gewitterrisiko haben wir eigentlich täglich vom Donnerstag bis am Samstag, aber es beschränkt sich auf Berge, außer am Freitag. Und eben, es wird dann richtig heiß. Wir haben so Maximalwert bis am Samstag von 32, 33 Grad jeweils und nachher Sonntag, Montag noch heißer, dort auch um Schauer und Gewitter in den Bergen. Ja, Temperaturen so um die 35, 36 Grad, irgendwo in diesem Bereich umeinander und damit im Bereich von der absoluten Rekord, den man im Juli je gemessen hat.
1: Über das reden wir dann noch detailliert. Du bist morgen Morgen, glaube ich, als Zentralgast buchen, Roger.
10: Ja, ich glaube, ich habe heute noch eins aufgenommen. Ja.
1: Also, merci vielmals für die Infos. Jetzt fängst du und einen schönen Abend.
10: Wie fällt's?
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11: Könnt ihr ein Militärkochbuch? Da gibt es verschiedene Ausgaben und es wird auch im Zivilen eingesetzt, zum Beispiel in Lager oder für Anlässe mit vielen Gästen. Und so ein besonderes Kochbuch, das hat auch den Zivilschutz. Zum Orangen Gnägi heisst es. Untertitel Kulinarisches aus den Küchen des Zivilschutzes. Es ist ein Büchli mit 36 Rezepten und kreiert hat es ein Mann, der im Sürenberg wirtet. Christian Stempfli.
1: Ja, genau, im Erlebnisrestaurant und Berghotel Rosweit. Dort steht Samuel Bernhardt in der Küche. Und er hat für das Rezeptbüchli die Auszeichnung Zivilschützer des Jahres bekommen, letzten Monat. zum orangen Knäcki. Über das reden wir jetzt. Guten Morgen, Samuel oder Sam. Steht einmal bei deinem Rezept.
12: Guten Morgen, ja. Die meisten nennen mich Sam. Ja.
1: Wie ist das? Morgenstund hat Gold im Mund. Das gilt, glaube ich, in der Küche, oder?
12: Ja, auf jeden Fall. Die Morgenstunden sind wirklich Gold wert. So stehe ich bis morgen 5 Uhr auf. So, morgen um 6 Uhr sind die ersten Gipfel im Ofen. Und dann gehen die weiteren Vorbereitungen los, wie für den Tagesteller die regionalen Produkte mit zubereitet werden. Und dann auf die 8 Uhr ist der Betrieb schon offen und wir empfangen die ersten Gäste.
1: Du bist gerade vor kurzem gewechselt vom Eisee in die Roßweit. Viele Wanderer und Ausflügler kommen zum Zivilschützer des Jahres essen. Ich sehe dich hier auf einem Foto von der Preisverleihung, strahlend mit dem Preis, in der Uniform, im Overall und im orangen Knäcki. Jetzt muss ich fragen, bist du noch aktiv oder hast du einfach die Kluft behalten?
12: Nein, ich bin effektiv noch aktiv. Ich mache ein Überalter, ich gehöre sozusagen zur Silberstaffel und bin auch in der Schnelleinsatzgruppe vom Zivilschutz.
1: In der Küche?
12: In der Küche, selbstverständlich, bei der Verpflegung und auch in der Logistik. Das gehört alles zusammen.
1: Was bringt dich dazu, so lange das orange Knäcki zu behalten?
12: Das ist eine gute Frage. Ich denke, es ist Kollegialität und auch die Möglichkeit, im Zivilschutz wirklich ohne Einschränkungen gewisse Produkte auch zu testen.
1: Produkttesten?
12: Ja, also neue Rezepturen oder angepasste Rezepturen. Es sind etwa 130 Zivilschützer, die wir da jeweils bekochen. Und wenn sie alles aufgegessen haben, habe ich gefunden, das kann ich übernehmen. Und wenn die halben Teller zurückgekommen sind, habe ich es gehört. Ja.
1: Aber die Menü, die es Kehrreste gegeben hat, hast du in deinem Kochbuch versammelt. Schauen wir kurz rein. Es hat diverse Dessert, Küche, Cakes, Mohrenkopfcreme oder der Lisida Kevins Herdöpfelsuppe, Christians Zwiebelsuppe, Rudis Burger, Sams Kalbsbrustschnitte, Pattys Teigtaschen. Also da hat es auch sehr aufwendige Sachen drunter.
12: Ja, in der Vorbereitung sind es aufwendig. Aber nachher im Dienst, meistens haben wir sehr viel Zeit zum Vorbereiten und nachher muss es dann schnell gehen beim Machen. Und die Produkte sind wirklich gemacht zum Transportieren, zum Vorbereiten, zum Warmhalten. Gewisse sind einfach in der Zubereitung und die anderen brauchen ein bisschen mehr Vorbereitung, dafür gehen sie nachher schneller.
1: Hast du einen persönlichen Favorit?
12: Unbedingt. Das sind die Teigtaschen mit der Sauramsauce.
1: Teigtaschen mit Sauramsauce?
12: Die haben sie mir auf der Auto. Jedes Mal, wenn ich esse, ist sie zwei zu viel. Und nachher mag ich nicht mehr arbeiten.
1: Um ein bisschen lustig zu machen, es hat Tinus Wurst-Kässalat drin.
12: Ja, es ist jetzt gerade lustig, weil der Tino ist der Rettungschef der Bergbahnen. Er hat auch lange Zivilschutz geleistet. Und ich habe ihn gefragt, was ist dein Lieblingsrezept im Zivilschutz gewesen und wieso? Und dann hat er mir gerade auf Anhieb den Wurst-Kässalat erzählt plus Geschichte. Also es ist eine echt Entlebucher Zivilschutzrezeptur. Ja.
1: Alle Rezepte haben den Namen vom Rezeptspender. Und im Kochbuch erfahrt man auch Geschichte, wie sie auf das Rezept gekommen sind. Eine Schlorzi-Flatte zum Beispiel ist noch drin.
12: Ja, da sind wir auch im Dienst gewesen mit der Schnelleinsatzgruppe im Appenzelt gelandet und dort haben wir den Schlorzi-Fladen entdeckt. Und da hat uns die Dame ganz genau erklärt, wie die muss gemacht werden. Da sind wir zurückgegangen, haben versucht, haben alles aufgegessen, haben nochmal versucht, nochmal alles aufgegessen und die dritte Version haben wir dann für die Mannschaft gegeben.
1: Yeah, zuerst mehrfach getestet, bevor das die Mannschaft überkommt. Und gewisse Rezepte kommen dann auch in die zivile Küche. Zum Beispiel Sams Birchermüsli. Das hat es dir, glaube ich, auch angetan, oder?
12: Ja, das ist so. Also jedes Wochenende für den Sonntagsbrunch machen wir Sams Birchermüsli. Und ich muss sagen, ich muss immer mehr machen. Wow. Und ich esse es selber sehr, sehr gern. Ich esse es nicht zum Morgen, sondern tendenziell eher zum Nacht.
1: Was ist das Spezielle an Sams Birchermüsli?
12: Also eigentlich ist es grundsätzlich ein Klassiker, aber es ist einfach so frisch gemacht mit den Zitronen und den frischen Äpfeln. Es ist erfrischend. Viele sagen Haferflocken einweichen. Ich selber mische die Haferflocken eigentlich am Schluss dazu. So ziemlich am Schluss und warte nur eine halbe Stunde. Mhm. Dann habe ich auch noch ein bisschen Biss.
1: Und Sams Käseschnitte?
12: Die ist mir sehr vorbehalten. Da habe ich Leute gehabt, die sind Aufpilger, weg den Käseschnitten. Und da muss ich fair bleiben, dass ich meinem Nachfolger auch die Rezeptur und die Käseschnitten im Eisen überlasse.
1: Du hast mir gesagt, frisch, saisonal und regional muss deine Küche sein. Das ist auch ein Grundsatz von der Zivilschutzküche. Die Ernährungspyramide ist dort wichtig. Und Essen soll nicht nur physisch, sondern auch psychisch stärken.
12: Das ist so. Also gutes Essen erhöht die Moral sehr, sehr stark. Falls irgendwas Essen mal nicht so gut war, merkt man, dass die Leistung abnimmt. Und wenn das Essen gut ist, nehmen wir Gespräch zu und die Leistung eben auch.
1: Mit welchem Essen ist das? Was zeigt deine Erfahrung?
12: Also es ist natürlich wetterbedingt und auch was machen müssen. Wenn sie auf dem Feld am Arbeiten sind, haben sie lieber etwas Herzhaftes zum Znüni, etwas Deftiges zum Mittag und etwas Leichtes zum Dessert. Und wenn sie tendenziell eher Führungsunterstützungsarbeiten machen, haben sie am liebsten ganz viele Kleinigkeiten, die sie den ganzen Tag durchknabbern können.
1: Das heisst, in der Küche ist man auch mit denen, die am Arbeiten sind, in Gedanken verbunden. Also man schaut, was jetzt gerade das Richtige könnte sein.
12: Unbedingt. Und man fragt auch die Mannschaft am Abend, was wollen wir morgen essen? Ich sage ganz familiär, ganz normal.
1: Sam, du bist in der Rossweid. Das ist ein klingender Name. Dort hat vor Jahren, glaube ich mal, ein Wirt das Pommes frites-Gewürz erfunden, das in der ganzen Schweiz bekannt worden ist.
12: Das ist so, das ist ein Stucki-Gewürz. Also das brauchen wir heute nach wie vor in der gleichen Rezeptur. Und das ist ein Markenzeichen von Rossweid. Also wenn wir einmal das Stucki-Gewürz nicht hätten, dann haben wir verloren. Ja. Und die ehemalige Wirt ist Hans und Marie-Therese. Der Hans ist heute noch mit seinen Ross unterwegs, macht Pferdetracking. Früher hat er Kind um die Rossweid geführt. Und Marie-Therese, die Gute, haben wir ihr Lebkuchenrezept vermacht. Ja.
1: So gehen die Rezepte weiter und weiter. Von einer Küche in die nächste. Sam, allzeit viel Freude mit deinen Gästen. Ja, jetzt auch in einer strengen Zeit mit vielen, die in die schöne Natur rausgehen. Ganz eine gute Saison.
12: Danke vielmals. Ich freue mich auf alle die Begegnungen und die vielseitigen kulinarischen Herausforderungen.
1: Wer weiss, vielleicht hockt mal einen auch mit einem orangen Knäge am Tisch.
12: Unbedingt, ja, sind alle willkommen. Ja.
11: Sagt der Zivilschützer vom Jahr, Sam Bernhard vom Berghotel Rossweid im Sürenberg. Übrigens, er sammelt auch laufend neue Zivilschutzrezepte auf der Homepage rezeptarchiv.ch.
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1: Herzlich willkommen zum Zentralinfo-Hit mit folgenden Themen. Der Bürgerstock soll der Scheuplatz vom USA- und Iran-Deal werden. Die Kantonspolizei Schweiz verhaftet einen mutmaßlichen Betrüger. Ein Mann aus Rieden bedroht die Kantonspolizei St. Gallen. Der Lars Weibel gibt dem HC Ambipiota einen neuen Anstrich als Sportdirektor. Und wer den Vögel im Wald zulässt, der ist entspannter.
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1: Am Mikrofon der André Schelbert. Nicht Genf, sondern Zentralschweiz. Im Luxusresort auf dem Bürgerstock wollen die USA und der Iran am Freitag ein Friedensabkommen unterschreiben. Nach der Friedenskonferenz zum Ukraine-Krieg vor zwei Jahren steht der Bürgerstock schon zum zweiten Mal in einer kurzen Zeit im Scheufenster der Welt. Diana Baumgartner und Pascal Linder haben mit Politikern aus der Region reden.
2: Die Nachricht hat heute Nachmittag für grosse Schlagzeilen gesorgt. Das Friedensabkommen zum Iran-Krieg soll auf dem Bürgerstock unterschrieben werden, berichtet die Zeitungen von CH Media. Das Eidgenössische Departement für Auswärtige Angelegenheiten bestätigt die Nachricht auf Anfrage von Radio Zentral. Nidwaldner Sicherheitsdirektorin Karin Kaiser sagt, dass es schon länger Diskussionen gegeben hat, ob auf dem Bürgerstock das Friedensabkommen soll unterschrieben werden. Und wenn die Entscheidung da ist, dann müssen wir einfach bereit sein.
3: Schon mit der Durchführung der Ukraine-Friedenskonferenz am 24. Dort haben wir beweisen, dass wir die erhöhten Sicherheitsanforderungen auf dem Bürgerstock erfüllen können. Ich denke, das war sicher ein Mitgrund, dass wir hier die Sicherheit geben können, Verhandlungspartner, dass wir ein Ort sind, wo wir einerseits Sicherheit, aber andererseits auch ein gutes Renommee bieten können.
2: Aber das Mal rechnet Karin Kaiser mit weniger Einschränkungen für die lokale Bevölkerung.
3: Also während der Veranstaltung wird es sicher auch zu Verkehrsbehinderungen und temporären Einschränkungen kommen. Das kann man sich so vorstellen, dass halt eben ein Konvoi kommt und in dieser Zeit wird halt ein gewisser Teil von der Straße gesperrt. Aber wir machen jetzt das Möglichste, um überhaupt die Einschränkungen fast kurz zu halten, damit es wenig Auswirkungen im Alltag hat auf die Bewohnerinnen und Bewohner. Aber es ist halt unerlässlich, dass man gewisse Einschränkungen müssen in Kauf nehmen, das einfach zur Sicherheit der Teilnehmenden und auch der Bevölkerung selber.
2: Auch die Nidwaldner Mitte-Nationalrätin Regina Durrer freut sich, dass ihr Kanton im Schaufenster steht. Im Vordergrund stehen aber etwas ganz anderes, sagt sie.
4: Also in erster Linie sind wir, glaube ich, alle froh, wenn überhaupt die Friedensverhandlungen stattfinden und eine Lösung kann gefunden werden, eigentlich egal wo. Aber es ist natürlich auch immer schön, wenn es in Nidwalden ist, also wenn es im Bürgerstock oben ist, wobei eben der Ort eigentlich eine sekundäre Rolle spielt, hauptsächlich sie werden sich einig für alle Beteiligten.
2: Dass sich dann wirklich alle Beteiligten einig werden, da setzt der Luzerner SVP-Nationalrat und Außenpolitiker Franz Grüter ein grosses Fragezeichen. Dahinter.
5: Ich freue mich insbesondere auch für den Bürgerstock. Und der Bürgerstock ist natürlich in mehrfacher Hinsicht für solche Aktionen ein guter Standort, auch sicherheitsmässig ein guter Standort, weil er relativ einfach abzuriegeln ist. Zum Abkommen selber muss man klar sagen, das ist nicht final, das ist im Prinzip eine Absichtserklärung, die hier unterschrieben wird. Da sind viele offene Punkte. Ich warne ein bisschen davor, sagen, das sei jetzt historisch, was dort unterschrieben wird.
2: Laut dem Franz Grüter gäbe es unter anderem beim Atomprogramm und bei der Regierung des Iran grosse Unklarheiten. Auch der Luzerner FDP-Ständerat und Außenpolitiker Damian Müller freut sich, dass Abkommen in der Zentralschweiz unterschrieben werden. Aber auch er äußert sich eher zurückhaltend.
6: Erstens ist es mal positiv, dass die Parteien an den Tisch eigentlich miteinander diskutieren. Die Frage ist dann, wie viel das natürlich das, was auf dem Papier steht, auch Wert tut haben. Für sie ist es positiv, dass auch die Zentralschweiz, vor allem auch der Bürgerstock natürlich, soll der Austragungsort sein. Ich glaube, das ist per se auch ein gutes Zeichen. Es zeigt, dass man auf dem Bürgerstock kann, in aller Ruhe die Punkte diskutieren. Aber wie gesagt, mit dem, was auf dem Papierstock trauen, ist eine andere Frage.
2: Ob hoch über dem Vierwaldstättersee wirklich langfristig Frieden geschlossen werden kann, das zeigt sich dann.
1: Der Beitrag von Pascal Linder und von Diana Baumgartner. Kantonspolizei St. Gallen ist heute von einem Mausrieden bedroht worden. Der hat auf die Einsatzzentrale angeleitet und bedrohende Aussagen gemacht, sagte Simon Anderhalden von der Kantonspolizei St. Gallen.
7: Man hat dann Abklärungen gemacht seitens Kantonspolizei St. Gallen und die haben ergeben, dass es sich hier um einen 43-jährigen Mann handelt, der sich dürfte an seinem Wohnort befinden. Daraufhin sind verschiedene Einsatzkräfte ausgerückt, Fachspezialisten sind ebenfalls im Einsatz gewesen. Kurz vor 3 hat man dann den Mann dazu bewegen, dass er das Gebäude verlässt und er hat dann widerstandslos festgenommen werden.
1: Die Kantonspolizei St. Gallen ist mit einem Grossaufgebot ausgerückt. Die Bevölkerung war aber zu keinem Zeitpunkt in Gefahr. Warum der Mann die Polizei bedroht hat, ist noch unklar und wird abgeklärt. Der Mann ist angezeigt worden. Die Kantonspolizei Schweiz hat ein mutmaßliches Betrügerpärli verhaftet. Das Pärli hat einen Mann manipuliert und ihm fast 50'000 Franken abgenommen. Die beiden Betrüger sind 24 und 23 und aus Österreich. Sie haben das Opfer unter anderem emotional unter Druck gesetzt. Erst nachdem die Bank das Opfer mit kritischen Fragen auf einen allfälligen Betrug aufmerksam gemacht hat, haben die Situation erkannt, so haben weitere Geldübergaben verhindert werden, schreibt die Kantonspolizei Schweiz. Damit zu dem Fall, die läuft noch weiter. Der Kanton Zürich bleibt bei den Steuern für den Mittelstand attraktiv, das schreibt die Finanzdirektion. Der neue Steuerbelastungsmonitor zeigt, dass Einkommen zwischen 60'000 und 200'000 Franken im schweizweiten Vergleich moderat besteuert werden. Die Vermögen werden unterdurchschnittlich belastet. Bei den Firmensteuern sieht es anders aus. Da bleibt der Kanton Zürich das Schlusslicht der Schweizer Kantone. Steuerabzüge gibt es aber für Firmen, die intensiv Forschung betreiben. Im Kanton St. Gallen können 5'000 Leute bei einer Cannabis-Studie mitmachen. Die einen können das Cannabis unter anderem Zargans und Rapperswil-Jona in Apotheken kaufen. Die anderen kommen das Cannabis heimgeschickt über. Hinter der Studie stehen der Verein Swiss Cannabis Research, die Universität und die ETH Zürich. Die Studie geht 5 Jahre. Sie untersucht, wie legales Cannabis das soziale und wirtschaftliche Leben der Teilnehmer im Kanton St. Gallen beeinflusst. Auch wird untersucht, wie sich die Regulierung des Cannabis auf den Schwarzmarkt auswirkt. Eine ähnliche Studie läuft schon seit 2 Jahren im Kanton Zürich. Eine Zentralschweizer Schokofabrik muss Corona-Härtefallgelder zurückzahlen. Das hat das Bundesgericht entschieden. Die betroffene Schokofabrik hat 2021 rund 200'000 Franken bekommen, weil ein Teil des Geschäfts in der Pandemie weniger eingenommen hat. Weil aber die Zentralschweizer Schokofabrik im gleichen Jahr einen Gewinn von rund 800'000 Franken gemacht hat, muss sie jetzt Corona-Härtefallgelder zurückzahlen. Die Härtefallmassnahmen sind eingeführt worden, damit die Unternehmen überleben, schreibt das Bundesgericht, und nicht, dass die Unternehmen mehr Gewinn machen. 2 Bushaltestellen in Elm werden behindertengerecht umgebaut. Die beiden Bushaltestellen Station und Altersheim entsprechen nicht mehr den heutigen Anforderungen, schreibt der Kanton Glarus. Sie werden darum erhöht, damit die Leute besser ein- und aussteigen können. Mehrere Ostschweizer Kantone wollen beim Einsatz von künstlicher Intelligenz enger zusammenarbeiten. Kantone Glarus, St. Gallen, Graubünden, Thurgau und Appenzell Innerrhoden und Ausserrhoden haben dazu mit dem Kanton Zürich und mit Liechtenstein eine Vereinbarung unterschrieben. Plan sind gemeinsame KI-Projekte und Beschaffungen für die Verwaltung. Ziel ist es, die Abläufe zu vereinfachen, Kosten zu sparen und Dienstleistungen für die Bevölkerung und Firmen zu verbessern. Das St. Gallen Tiefbauamt misst in den nächsten 2 Wochen den Verkehr rund um den Autobahnanschluss Bilten-Schänis. Daten sollen helfen, den Verkehr während dem Bau von einem Kreisel besser zu lenken. Dafür werden Videokameras eingesetzt. Laut dem Kanton sind aber keine Personen und auch keine Autonummern auf den Aufnahmen erkennbar. Gymnasien im Kanton Zürich bietet an der Schüler in Zukunft mehr Wahlmöglichkeiten. Statt zwischen 6 Maturitätsprofilen können die Schüler 9 aus 12 Schwerpunktfächern auswählen, teilt der Zürcher Regierungsrat mit. Mit den neuen Schwerpunktfachfächern werden das Bildungsangebot an die Herausforderungen der Zukunft angepasst. Die Gesamtzahl der Lektionen bleibt gleich. Das neue Fächerangebot gilt ab dem Schuljahr 2029-2030. Und auf der Uznacher Strasse am Ricken sind gestern Morgen rund 10 Liter Öl in Bildhausweiher gelaufen. Passiert ist das wegen einem Defekt von einem Lastwagen, schreibt die St. Galler Kantonspolizei. Das Öl ist über einen Schacht in Weiher geflossen. Die Feuerwehr hat Ölsperren gemacht und das Öl abpumpt. Wie gross der Umweltschaden ist, wird jetzt von Fachleuten abgeklärt.
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8: Da sagen wir Hallo am schwitzenden Roger Perret. Oder wie ist es in deinem Wetterstudio?
9: Nein, also es ist noch nicht so heiß. Also es ist noch recht angenehm, muss ich sagen. Vorher habe ich noch fast ein bisschen gefröstelt. Also,
8: oh ja.
9: Es ist definitiv noch nicht so problematisch momentan von der Hitze her, aber es kommt. Und
8: das kommt.
9: Ja, es wird dann auch im Büro dann richtig heiß werden hier daheim. Und auch im Büro Zürich natürlich, je nachdem, wo man gerade ist. Nein, es wird jetzt für die Abend allerdings doch recht viel Wolken haben, wenn man raus schaut. Ein bisschen Sonne auch. Und ja, mal ein Regensprutz kann es auch noch geben. Sehr lokale Geschichte, aber überall trocken scheint es nicht zu sein. In der Nacht dann, zuerst noch dichtere Wolken, dann teilweise auch klar. Temperaturen mal morgen 16 Grad und morgen Mittwoch wird es dann schon mal recht heiß, noch nicht übertrieben, 29 bis 30 Grad. Es gibt trotz Wolkenfelder und über den Bergen vermehrte Quellwolken insgesamt recht sonniges Wetter. Also sogar morgen ist die Hitze absolut noch aushaltbar.
8: Aber nachher kommt der Ü30. Aber zuerst noch kurz einen Blick zurück. Ich habe auf eurer Homepage medienews.ch immer wieder finde ich dort einen spannenden Meteoblog, wo ihr Daten zusammentragen, ganzen Haufen. Da habe ich zum Beispiel gelesen, dass der Kanton Bern bis jetzt im Juni 20 Mal mehr Blitz bekommen hat als der Kanton Uri zum Beispiel. Allgemein, wie war der Juni bis jetzt gewesen? Mich hat es gedacht, wir sind viel etwas nass geworden.
9: Ja, das ist ja noch gefühlsmässig so. Also es hat schon immer wieder ein bisschen geregnet, aber grosse Mengen sind es meistens halt nicht gewesen. Jetzt in der Zentralschweiz ist doch vor allem Richtung Mittelland raus deutlich zu trocken sogar, Richtung Alpen ein bisschen weniger. Sonst, von der Temperaturen her sind wir ja ziemlich in der Norm, also nichts Außergewöhnliches. Und Sonnenschein, das ist doch ein bisschen zu bewölkt gewesen, die erste Hälfte. Aber das ändert in der zweiten natürlich noch massiv.
8: Mhm. Und eben gerade die kommenden Tage, die bringen dann wieder die Devise, viel trinken, schützen vor der Sonne, eincremen und so weiter, das ganze Programm.
9: Ja, das ist so. Wir haben den Hochdruckdrucken über uns. Der hat ein eine Schwäche am Freitag. Dort kann es dann mal durchaus auch ein paar Regengüsse und Gewitter geben. Zum Teil auch heftige Schauer und Gewitter liegen dann durchaus drin mit lokal Hagel und dem ganzen Brimborium, Sturmböen und so weiter und so fort. Also dort doch einmal ein bisschen nämlich los beim Wetter. So ist aber grundsätzlich vom Donnerstag bis Anfang der kommenden Woche meistens sonnig. Ja, in den Bergen ein gewisses Schauer- und Gewitterrisiko haben wir eigentlich täglich vom Donnerstag bis am Samstag, aber es beschränkt sich auf Berge, außer am Freitag. Und eben, es wird dann richtig heiß. Wir haben so Maximalwert bis am Samstag von 32, 33 Grad jeweils und nachher Sonntag, Montag noch heißer, dort auch um Schauer und Gewitter in den Bergen. Ja, Temperaturen so um die 35, 36 Grad, irgendwo in diesem Bereich umeinander und damit im Bereich von der absoluten Rekord, den man im Juni je gemessen hat.
8: Über das reden wir dann noch detailliert. Du bist morgen Morgen, glaube ich, als Zentralgast gebucht, Roger.
9: Ja, ich glaube, ich habe heute noch aufgenommen. Genau.
8: Also, merci vielmals für die Infos. Jetzt fängt es und dann einen schönen Abend.
9: Bis bald.
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10: Könnt ihr ein Militärkochbuch? Da gibt es verschiedene Ausgaben und es wird auch im Zivilen eingesetzt, zum Beispiel in Lager oder für Anlässe mit vielen Gästen. Und so ein besonderes Kochbuch, das hat auch den Zivilschutz. Zum Orangen Gnägi heisst es. Untertitel Kulinarisches aus den Küchen des Zivilschutzes. Es ist ein Büchli mit 36 Rezepten und kreiert hat es ein Mann, der im Sürenberg wirtet. Christian Stempfli.
8: Ja genau, im Erlebnisrestaurant und Berghotel Rosweit. Dort steht Samuel Bernhard in der Küche. Und er hat für das Rezeptbüchli die Auszeichnung «Zivilschützer des Jahres» bekommen, letzten Monat. Zum Orangen Gnägi. Über das reden wir jetzt. Guten Morgen, Samuel oder Sam, steht einmal bei deinen Rezepten.
11: Guten Morgen, ja. Die meisten nennen mich Sam. Ja.
8: Wie ist das? Morgenstunde hat Gold im Mund. Das gilt, glaube ich, in der Küche, oder?
11: Ja, auf jeden Fall. Die Morgenstunde sind wirklich Gold wert. So stehe ich bis morgen 5 Uhr auf. So morgen um 6 Uhr sind die ersten Gipfel im Ofen. Und dann gehen die weiteren Vorbereitungen los, wie für den Tagesteller die regionalen Produkte müssen zubereitet werden. Und dann auf die 8 ist der Betrieb schon offen und wir empfangen die ersten Gäste.
8: Du bist gerade vor kurzem gewechselt vom Eisee in die Roßweit. Viele Wanderer und Ausflügler kommen zum Zivilschützer des Jahres essen. Ich sehe dich hier auf einem Foto von der Preisverleihung, strahlend mit dem Preis in der Uniform, im Overall und im orangen Knäcki. Jetzt muss ich fragen, bist du noch aktiv oder hast du einfach die Kluft behalten?
11: Nein, ich bin effektiv noch aktiv. Ich mache ein Überalter, gehöre sozusagen zur Silberstaffel und bin noch in der Schnelleinsatzgruppe vom Zivilschutz.
8: In der Küche?
11: In der Küche, selbstverständlich, bei der Verpflegung und auch in der Logistik. Das gehört alles zusammen.
8: Was bringt dich dazu, so lange das orange Knäcki zu behalten?
11: Das ist eine gute Frage. Ich denke, es ist Kollegialität und auch die Möglichkeiten im Zivilschutz, wirklich ohne Einschränkungen gewisse Produkte auch zu testen.
8: Produkttesten?
11: Ja, so neue Rezepturen oder angepasste Rezepturen. Es sind etwa 130 Zivilschützer, die wir da jeweils bekochen. Und wenn sie alles aufgegessen haben, habe ich gefunden, das kann ich übernehmen. Und wenn die halben Teller zurückgekommen sind, habe ich es gehört. Ja.
8: Aber die Menü, die es keine Reste gegeben hat, hast du in deinem Kochbuch versammelt. Schauen wir kurz rein. Es hat diverse Dessert, Küche, Cakes, Mohrenkopfcreme oder Delisida, Kevins Herdöpfelsuppe, Christians Zwiebelsuppe, Rudis Burger, Sams Kalbsbrustschnitte, Pattys Teigtaschen. Also da hat es auch sehr aufwendige Sachen drunter.
11: Ja, in der Vorbereitung sind es aufwendig. Aber nachher im Dienst, meistens haben wir sehr viel Zeit zum Vorbereiten und nachher muss es dann schnell gehen beim Machen. Und die Produkte sind wirklich gemacht zum Transportieren, zum Vorbereiten, zum Warmhalten. Gewisse sind einfach in der Zubereitung und die anderen brauchen ein bisschen mehr Vorbereitung, dafür gehen sie nachher schneller.
8: Hast du einen persönlichen Favorit?
11: Unbedingt. Das sind die Teigtaschen mit der Sauramsoße.
8: Teigtaschen mit Sauramsoße?
11: Die haben sie mir auf der Auto. Jedes Mal, wenn ich esse, ist sie zwei zu viel. Und nachher mag ich nicht mehr arbeiten.
8: Um ein bisschen lustig zu machen, es hat Tinus Wurst-Kässalat drin.
11: Ja, es ist jetzt gerade lustig, weil der Tino ist der Rettungschef der Bergbahnen. Er hat auch lange Zivilschutz geleistet. Und ich habe ihn gefragt, was ist dein Lieblingsrezept im Zivilschutz gewesen und wieso? Und dann hat er mir gerade auf Anhieb den Wurst-Kässalat erzählt plus Geschichte. Also es ist eine echt Entlebucher Zivilschutzrezeptur. Ja.
8: Alle Rezepte haben den Namen vom Rezeptspender. Und im Kochbuch erfahrt man auch Geschichte, wie sie auf das Rezept gekommen sind. Eine Schlorziflade zum Beispiel ist noch drin.
11: Ja, da sind wir auch im Dienst mit der Schnelleinsatzgruppe im Appenzelt gelandet und dort haben wir die Schlorziflade entdeckt. Und da hat uns die Dame ganz genau erklärt, wie das gemacht werden muss. Da sind wir zurückgegangen, haben versucht, haben alles aufgegessen, haben nochmal versucht, nochmal alles aufgegessen und die dritte Version haben wir dann für die Mannschaft gegeben.
8: Zuerst mehrfach getestet, bevor das die Mannschaft überkommt. Und gewisse Rezepte kommen dann auch in die zivile Küche. Zum Beispiel Sams Birchermüsli. Das hat es dir, glaube ich, auch angetan, oder?
11: Ja, das ist so. Also jedes Wochenende für den Sonntagsbrunch oben machen wir Sams Birchermüsli. Und ich muss sagen, ich muss immer mehr machen. Wow. Und ich esse das also selber sehr, sehr gern. Ich esse es nicht zum Morgen, sondern tendenziell eher zum Nacht.
8: Was ist speziell an Sams Birchermüsli?
11: Also eigentlich ist es grundsätzlich ein Klassiker, aber es ist einfach so frisch gemacht mit den Zitronen und den frischen Äpfeln. Es ist erfrischend. Viele sagen Haferflocken einweichen. Ich selber mische die Haferflocken eigentlich am Schluss dazu. So ziemlich am Schluss und warte nur eine halbe Stunde. Dann habe ich auch noch ein bisschen Biss.
8: Und Sams Käseschnitte?
11: Und die ist mir eine sehr vorbehalten. Da habe ich Leute gehabt, die sind Aufpilger, weg den Käseschnitte. Und da muss ich fair bleiben, dass ich meinem Nachfolger auch die Rezeptur und die Käseschnitte im Eisen überlasse.
8: Du hast mir gesagt, frisch, saisonal und regional muss deine Küche sein. Das ist auch ein Grundsatz von der Zivilschutzküche. Die Ernährungspyramide ist dort wichtig. Und Essen soll nicht nur physisch, sondern auch psychisch stärken.
11: Das ist so. Also gutes Essen erhöht die Moral sehr, sehr stark. Falls irgendwas Essen mal nicht so gut war, merkt man, dass die Leistung abnimmt. Und wenn das Essen gut ist, nehmen wir Gespräch zu und die Leistung eben auch.
8: Mit welchem Essen ist das? Was zeigt deine Erfahrung?
11: Also es ist natürlich wetterbedingt und auch was machen müssen. Wenn sie auf dem Feld am Arbeiten sind, haben sie lieber etwas Herzhaftes zum Znüen, etwas Deftiges zum Mittag und etwas Leichtes zum Dessert. Und wenn sie tendenziell eher Führungsunterstützungsarbeiten machen, haben sie am liebsten ganz viele Kleinigkeiten, die sie den ganzen Tag durchknabbern können.
8: Das heisst, in der Küche ist man auch mit denen, die am Arbeiten sind, in Gedanken verbunden. Also man schaut, was jetzt gerade das Richtige könnte sein.
11: Unbedingt. Und man fragt auch die Mannschaft am Abend, was wollen wir morgen essen? Ich sage ganz familiär, ganz normal.
8: Sam, du bist in der Rossweid, das ist ein klingender Name. Dort hat vor Jahren, glaube ich mal, ein Wirt das Pommes frites-Gewürz erfunden, das in der ganzen Schweiz bekannt worden ist.
11: Das ist so, das ist ein Stucki-Gewürz. Also das brauchen wir heute nach wie vor in der gleichen Rezeptur. Und das ist ein Markenzeichen von Rossweid. Also wenn wir einmal das Stückchen Gewürz nicht hätten, dann haben wir verloren. Ja. Und die ehemalige Wirt ist Hans und Marie-Therese. Der Hans ist heute noch mit seinem Ross unterwegs, macht Pferdetracking. Früher hat er Kind um die Rossweid herumgeführt. Und Marie-Therese, die Gute, haben wir ihr Lebkuchenrezept vermacht. Ja.
8: So gehen die Rezepte weiter und weiter. Von einer Küche in die nächste. Sam, allzeit viel Freude mit deinen Gästen. Ja, jetzt auch in einer strengen Zeit mit vielen, die in die schöne Natur rausgehen. Ganz eine gute Saison.
11: Danke vielmals. Ich freue mich auf alle die Begegnungen und die vielseitigen kulinarischen Herausforderungen.
8: Wer weiss, vielleicht hockt mal einen auch mit einem orangen Knäcki am Tisch.
11: Unbedingt, ja, sind alle willkommen.
10: Ja. Sagt der Zivilschützer vom Jahr, der Sam Bernhard vom Berghotel Rossweid im Sörenberg. Übrigens, er sammelt auch laufend neue Zivilschutzrezepte auf der Homepage rezeptarchiv.ch.
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